0: Das war der erste Satz aus dem Flötenquartett in C-Dur von Joseph Haydn. Sie hörten eine Aufzeichnung mit Günther Rumpel, Flöte, Marianne Kurz, Violine, Shigeru Onosaki, Bratsche und Carolyn Hopkins, Violoncello.
1: Es folgt Johann Christian Bachs Sinfonia Concertante in D-Dur. Es spielen die Budapest Strings.

0: Sie hörten das Ensemble Budapest Strings mit der Sinfonia Concertante in D-Dur von Johann Christian Bach. Dirigent war Bella Banfalvi.
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0: Jack Liebeck Violine und Katja Apiekischewa Klavier spielten von Fritz Kreisler Liebesleid.
1: Gleich anschließend das Orchestra della Svizzera Italiana mit der Sinfonie Nummer 2 in S-Dur von Charles Gounod. Dirigent Oleg Gaetani.

Das war die Sinfonie Nummer 2 in S-Dur von Charles Gounod. Es spielte das Orchestra della Svizzera Italiana unter der Leitung von Oleg Gaetani.

Wir hörten die Cellistin Raffaela Gromes und die Festival Strings Lucerne unter der Leitung von Daniel Dotz mit einer Tarantelle von Pauline Viardot-Garcia.

0: In einer Aufnahme mit dem Orchestra da Camera di Padova e del Veneto hörten Sie das Andante aus der Sinfonie Nummer 36 in C-Dur von Wolfgang Amadeus Mozart. Dirigent war Peter Mark.
1: Zwei Sätze aus dem Violinkonzert in E-Moll von Louis Spohr stehen nun auf dem Programm: Romanze und Rondo. Ulf Hölscher und das Rundfunk-Sinfonieorchester Berlin musizieren unter der Leitung von Christian Fröhlich.

Sie hörten von Louis Spohr die Romanze und das Rondo aus dem Violinkonzert in E-Moll. Ulf Hölscher und das Rundfunk-Sinfonieorchester Berlin spielten. Dirigent Christian Fröhlich.

0: Sie hörten den Satz Italiana aus der Suite Antiche Danze ed Arie von Ottorino Respighi. Das Charts Chamber Ensemble spielte.
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0: Sie hörten von Charles-Simon Cattell die Danse Numéro 2 aus dem ersten Akt der Oper Semiramis. Federico Ferri leitete die Accademia degli Astrusi.
1: Gleich anschließend erklingen die sinfonischen Variationen in E-Moll von Hubert Parry. Gespielt werden sie vom London Philharmonic Orchestra unter der Leitung von Matthias Bamert.

Von Hubert Parry erklangen die sinfonischen Variationen in E-Moll. Sie hörten eine Einspielung mit dem London Philharmonic Orchestra unter der Leitung von Matthias Bammert.

Aus dem Ballett Das Zauberglöckchen von Johann Nepomuk Hummel erklang der Pas de Deux. Es spielten die London Mozart Players unter der Leitung von Howard Shelley.

0: Die Nachrichten von SRF um 4 mit Olivia Limacher. Internationale Friedensmissionen stehen derzeit stark unter Druck, während die Konflikte weltweit zunehmen. Das zeigt ein Bericht des Stockholmer Friedensforschungsinstituts SIPRI. Ende September betrug die Zahl der Einsatzkräfte knapp 79.000 Personen, darunter UNO-Blauhelm-Soldaten und Soldatinnen, Polizeikräfte und zivile Beschäftigte. Das seien so wenige wie seit 25 Jahren nicht mehr, schreibt SIPRI. In den vergangenen 10 Jahren habe sich die Zahl fast halbiert. Dafür gibt es dem Bericht zufolge mehrere Gründe. Hauptsächlich würde weniger Geld für UNO-Friedensmissionen bereitgestellt. Vor allem die Kürzungen der USA seien beträchtlich. Das SIPRI-Institut warnte vor schwerwiegenden Folgen für die Zivilbevölkerung in Konfliktgebieten und einer Zunahme von Kriegen. China hat 3 neue Raumfahrer zur Raumstation Tiangong geschickt. In der Wüste Gobi ist eine chinesische Trägerrakete gestartet. Sie soll die Astronauten zur Raumstation bringen. Die 3 Raumfahrer sollen nun Experimente durchführen und einen Langzeitrekord aufstellen. Zum ersten Mal soll ein chinesischer Astronaut rund 1 Jahr lang im All bleiben. China will auch in der Raumfahrt eine Großmacht werden und investiert unter Staatschef Xi Jinping große Summen in sein Raumfahrtprogramm. Die nun gestartete Mission bereitet das Ziel einer bemannten Mondlandung bis 2030 vor. Zum Sport. Zum erst 2. Mal nach 1969 hat der FC St. Gallen den Cup-Final gewonnen mit 3:0 gegen Lausanne Uschi. In der St. Galler Innenstadt versammelten sich gemäß der Stadtpolizei zehntausende Fans, um den Titel zu feiern. An der Eishockey-Weltmeisterschaft hat in der Schweizer Gruppe A Lettland gegen Großbritannien gewonnen mit 6:0. Finnland hat Österreich mit 5:2 besiegt. Und in der Gruppe B hat Dänemark Italien 3:2 nach Penaltyschießen geschlagen. Und Kanada hat gegen die Slowakei mit 5:1 gewonnen. Und Formel 1, WM-Leader Kimi Antonelli im Mercedes gewinnt den GP im kanadischen Montreal vor Lewis Hamilton im Ferrari und Max Verstappen im Red Bull. Das Wetter, heute scheint die Sonne, am Nachmittag bilden sich über den Bergen ein paar Quellwolken. Es wird 29 bis lokal 32 Grad warm. Das waren Nachrichten von Radio SRF, verantwortlich Olivia Limacher.
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0: Adagio aus dem Violinkonzert in D-Dur, Opus 77 von Johannes Brahms. Sir Neville Mariner dirigierte die Academy of St. Martin in the Fields. Die Solistin war Hilary Hahn.
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0: Das Tonhalle-Orchester Zürich unter der Leitung von David Zinman spielte den vierten Satz aus der Sinfonie Nummer 1 in C-Dur, Opus 21 von Ludwig van Beethoven.
1: Hören Sie nun den zweiten Satz aus dem Konzert für Violoncello und Orchester in H-Moll, Opus 104 von Antonín Dvořák. Es spielen Christian Poltera und das Deutsche Sinfonieorchester Berlin unter der Leitung von Thomas Dausgaard.

Das war der zweite Satz aus dem Konzert für Violoncello und Orchester in H-Moll, Opus 104 von Antonín Dvořák. Der Solist Christian Poltera wurde begleitet vom Deutschen Sinfonieorchester Berlin. Dirigent Thomas Dausgaard.

Sie hörten den ersten Satz aus der Klaviersonate Nummer 6 in G-Dur von Joseph Haydn, gespielt von Olivier Cavé.

Das war die Polonaise für Violine und Orchester in B-Dur, Deutschverzeichnis 580 von Franz Schubert. Pinkas Zuckermann wurde begleitet vom St. Paul Chamber Orchestra.

0: Für Lennart in Memoriam. Diese Komposition von Arvo Pärt wurde gespielt vom Violinisten Renaud Capuçon und dem Orchestre de Chambre de Lausanne.
1: Auf dem Programm steht nun der erste Satz Allegro Brillante aus dem Klavierkonzert in B-Dur von Antonio Rossetti. Es musizieren Natascha Velkovic und das Südwestdeutsche Kammerorchester Pforzheim unter der Leitung von Johannes Mösus.

Sie hörten den ersten Satz Allegro Brillante aus dem Klavierkonzert in B-Dur von Antonio Rossetti. Die Pianistin Natascha Velkovic und das Südwestdeutsche Kammerorchester Pforzheim spielten. Dirigent Johannes Mösus.

0: Das war das Tonhalle-Orchester Zürich unter der Leitung von Paavo Järvi mit dem Allegro con Grazia aus der Sinfonie Nummer 6 in H-Moll der Pathetik von Piotr Ilitsch Tschaikowski.
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0: Sie hörten Allegro aus dem Concerto in E-Moll von Antonio Vivaldi. Giuliano Carmignola und die Accademia Bizantina spielten, Dirigent Ottavio D'Antone.
1: Und nun ein Ausschnitt aus der Sonate für Klavier und Violine in C-Dur, Köchelverzeichnis 296 von Wolfgang Amadeus Mozart. Alistair Beetson am Klavier und Esther Hoppe Violine spielen die Sätze Andante sostenuto und Rondo

Sie hörten die beiden Sätze Andante sostenuto und Rondo aus der Sonate für Klavier und Violine in C-Dur, Köchelverzeichnis 296 von Wolfgang Amadeus Mozart. Die Interpreten waren Alsdair Beatson Klavier und Esther Hoppe Violine.

Von Johann Sebastian Bach erklang der vierte Satz, das Allegro aus der Gambensonate Nummer 2 in D-Dur, bearbeitet für Violoncello und Gitarre. Sie hörten eine Aufnahme mit dem Cellisten Sebastian Singer und dem Gitarristen André Fischer.

Sie hörten aus der Operette Der Sterngucker von Franz Lehár das Marsch-Intermezzo. Es spielte die Deutsche Kammerakademie Neuss am Rhein unter der Leitung von Johannes Goritzky.

Sie hörten von Karl Orff Uf dem Anger, ein Tanz aus Carmina Burana. Charles Dutoit leitete das Orchestre Symphonique de Montréal.

Wir hörten die Flötensonate in H-Moll, Opus 1, Nummer 6 von Pierre-Gabriel Buffardin. Olivier Riel spielte die Traversflöte und wurde begleitet vom Ensemble Le Petit Trianon.

O Signore dal tetto natio. Den Chor aus der Oper I Lombardi von Giuseppe Verdi hörten Sie in einer Aufnahme mit dem Chor und dem Orchester der Deutschen Oper Berlin. Giuseppe Sinopoli dirigierte.

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1: Die Nachrichten von SRF um 6 mit Julia Schild. Eine Stadt in Grün-Weiß. Rund 40.000 Menschen feiern ihr Fußballteam und den Cup-Titel. Und rund 2 Jahre nach einem Unfall mit einem Güterzug im Gotthardtunnel fordert die Politik nun weitere Untersuchungen. Das Wetter, es ist heute sonnig und heiß bei 29 bis 32 Grad. 26 Jahre mussten die Fans des FC St. Gallen auf einen Titel ihrer Mannschaft warten. Gestern war es soweit. St. Gallen gewann den Schweizer Fußballcup. Und das wurde entsprechend gefeiert. Zehntausende Menschen empfingen das Team am späten Abend in der Innenstadt. Um 22 Uhr stemmte Captain Lukas Görtler den Pokal in die Höhe.
2: Seit 26 Jahren wartet ihr drauf, wieder einen Titel hier in St. Gallen zu feiern. Lasst uns einmal den Pokal hochheben zusammen. Ne?
1: Und Verteidiger Tom Gahl dankte den Fans für ihre Unterstützung.
3: Ich habe so viel Dankbarkeit. Ich würde den Menschen noch viel, viel mehr zurückgeben. Es ist Wahnsinn, wie die uns supportet haben. Ich kann es nur noch mal sagen, es ist wie ein Traum. Und ich habe es gesagt, lass uns heute alle feiern, aber auch in einem Verantwortungsbewusstsein und einfach eine super Zeit haben. Das haben wir uns alle verdient.
1: Die Polizei sprach in einer Mitteilung von rund 40.000 Menschen in der St. Galler Innenstadt. Die Feier sei insgesamt friedlich verlaufen. Vereinzelt habe man wegen kleinerer Auseinandersetzungen intervenieren müssen. St. Gallen hatte den Cup-Final in Bern gegen Stade Lausanne-Uschi mit 3:0 gewonnen. Der schwere Unfall im Gotthard-Basistunnel beschäftigt die Politik weiter. Es geht um den Güterzugunfall von 2023, bei dem eine Tunnelröhre mehr als ein Jahr lang gesperrt blieb. Olivia Limacher.
4: Fast 2 Jahre nach der Zugsentgleisung im Gotthard-Basistunnel sind noch immer nicht alle Fragen geklärt. Nach 9 Vorwürfen gegen die SBB wird nun die parlamentarische Aufsicht aktiv. Die Urner Ständerätin Heidi Zkracken fordert weitere Untersuchungen, wie sie in der SRF-Tagesschau sagte. 2023 war ein Güterzug wegen eines gebrochenen Rads entgleist. Der Unfall verursachte einen Schaden von rund 150 Millionen Franken. Eine Tunnelröhre blieb über ein Jahr lang gesperrt. Ein Mitte Mai bekannt gewordenes Gutachten der Tessiner Staatsanwaltschaft kommt zum Schluss, die SBB hätte das große Schadensausmaß möglicherweise verhindern können. In der Betriebszentrale seien mehrere Störungsmeldungen eingegangen, diese seien aber offenbar nicht als Warnsignale erkannt worden. Grund dafür könnten defekte Achszähler gewesen sein, die schon seit Wochen ähnliche Meldungen ausgelöst hatten. Die SBB weist die Vorwürfe zurück. Die Betriebsführung sei korrekt gewesen. Auch das Bundesamt für Verkehr und die Sicherheitsuntersuchungsstelle hätten keine Mängel festgestellt. Die Urner Mittelständerätin Heidi Zkracken fordert nun weitere Abklärungen. Empfehlungen will die Kommission aber erst abgeben, wenn das Strafverfahren in Tessin abgeschlossen ist.
1: Internationale Friedensmissionen stehen derzeit stark unter Druck, während die Konflikte weltweit zunehmen. Das zeigt ein Bericht des Stockholmer Friedensforschungsinstituts SIPRI. Ende Dezember betrug die Zahl der Einsatzkräfte knapp 79.000 Personen, darunter UNO-Blauhelm-Soldaten und Soldatinnen, Polizeikräfte und zivile Beschäftigte. Das seien so wenige wie seit 25 Jahren nicht mehr, schreibt SIPRI. In den vergangenen 10 Jahren habe sich die Zahl fast halbiert. Dafür gibt es laut dem Bericht mehrere Gründe. Hauptsächlich würde weniger Geld für UNO-Friedensmissionen bereitgestellt. Vor allem die Kürzungen der USA seien beträchtlich. Das SIPRI-Institut warnte vor schwerwiegenden Folgen für die Zivilbevölkerung in Konfliktgebieten und vor einer Zunahme von Kriegen. Weitere Meldungen aus dem Ausland. In Madrid haben zehntausende Menschen gegen die steigenden Wohnkosten in der spanischen Hauptstadt und in anderen großen Städten des Landes demonstriert. Die Kundgebungen wurden von Mieterinnen und Mieterorganisationen sowie von Gewerkschaften organisiert. Laut Medienberichten haben sich die Mieten in Spanien innerhalb eines Jahrzehnts verdoppelt. Und China hat 3 Raumfahrer zur Raumstation Tiangong geschickt. In der Wüste Gobi ist eine chinesische Trägerrakete gestartet. Die 3 Raumfahrer sollen nun Experimente durchführen und einen Langzeitrekord aufstellen. Zum ersten Mal soll ein chinesischer Raumfahrer rund 1 Jahr lang im All bleiben. Nochmals zum Sport und zur Eishockey-WM in der Schweiz. Dort gewann am Abend Finnland gegen Österreich mit 5:2 und die Slowakei verlor gegen Kanada mit 1:5. Zuvor gewann Dänemark gegen Italien 3:2 nach Penaltyschießen. Lettland schlug Großbritannien mit 6:0. Und in der Formel 1 hat WM-Leader Kimi Antonelli im Mercedes den GP im kanadischen Montreal gewonnen. Zweiter wurde Lewis Hamilton im Ferrari und Dritter Max Verstappen im Red Bull. In der WM-Wertung baut Antonelli seinen Vorsprung auf Teamkollege George Russell auf 43 Punkte aus. Das Wetter. Heute geht es sonnig und heiß weiter mit 29 bis 32 Grad. Über den Bergen bilden sich tagsüber ein paar Quellwolken. Das waren Nachrichten von Radio SRF. Verantwortlich Manuel Risi.
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5: Der Montag, der noch in Sonntagslaune ist, wir nehmen es natürlich auch eine Spur ruhiger an diesem Pfingstmontag. Und ich wünsche Ihnen ganz herzlich einen guten Morgen. Es ist jetzt genau 6 Minuten nach 6.

Trio-Sonate in D-Moll, Bachwerkeverzeichnis 527 von Johann Sebastian Bach. Das Andante daraus hier mit dem Capricornus-Konsort Basel unter der Leitung von Peter Borzi. Ja, und so ein Bach, der kann sich natürlich auch mal verästeln, aufteilen und dann fließt er weiter, eben zum Beispiel als vier kleine Bächlein. Vier Söhne von Johann Sebastian Bach haben ebenfalls komponiert. 11 Söhne hatte Bach insgesamt, aber eben 4 von denen sind Komponisten geworden. Und vom ältesten dieser 4 hören wir jetzt auch gleich noch Musik. Hier ist ein Satz aus dem D-Dur-Klavierkonzert von Wilhelm Friedemann Bach.

0: Eine Aufnahme übrigens, die SRF2 Kultur co-produziert hat. So, und einen sehr arrivierten Berufskollegen von Si Xiang Wong, also einen anderen großen Pianisten, können Sie demnächst in Zürich live erleben.
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20 Minuten nach 6 am Morgen, das ist vielleicht noch etwas früh für eine Sängerin. Und so lässt es sich vielleicht erklären, dass hier eine Klarinette die Rolle der Singstimme übernommen hat. Die Klarinette von Dionysis Grammenos. In diesem Lied von Clara Schumann, Er ist gekommen in Sturm und Regen. Aus ihren drei Liedern Opus 12. Dionysis Grammenos also begleitet von Annelien Lennertz auf der Harfe.

Orchestermusik, die uraufgeführt worden ist in den 1910er Jahren, die aber noch ganz und gar nach dem vorigen Jahrhundert klingt. Komponist Gabriel Fauré, tief in der Romantik verwurzelt, auch noch zu Beginn des 20. Jahrhunderts. Drei Sätze aus seiner Orchestersuite Masque Bergamasque, Ouvertüre, Menuett und Gavotte mit dem Radiosinfonieorchester Wien unter Bertrand de Billy. Pfingstmontagmorgen mit der SRF 2 Kultur, weil das eben kein gewöhnlicher Montagmorgen ist, klingt er heute auch ein wenig anders. Die Nachrichtensendung heute Morgen, jeweils um halb, die entfällt. Stattdessen haben wir heute Künstlerinnen und Künstlergespräche für Sie. Gespräche, die wir geführt haben in jüngerer Vergangenheit mit spannenden Musikerinnen und Musikern. Zum Beispiel mit der Hornistin Sarah Willis. Seit über 20 Jahren ist die gebürtige US-Amerikanerin Mitglied der Berliner Philharmoniker und sie war damals, als sie angefangen hat, die erste Hornistin überhaupt in der Geschichte dieses Spitzenorchesters. Darüber hinaus ist Sarah Willis aber auch eine begeisterte Musikvermittlerin. Sie moderiert immer wieder auch mal Konzerte in Berlin und ihre große private Leidenschaft, das ist Kuba. Deshalb bringt Sarah Willis sogar Mambo und Mozart zusammen. Traditionelle kubanische Musik und Mozarts Hornkonzerte. Josheba Zbinden hat sich mit Sarah Willis unterhalten.

0: Sarah Willis, was fasziniert Sie an Ihrem Instrument?
1: Ich habe mich von meinem ersten Ton an mich in diesem Instrument verliebt. Ich finde den Klang einfach so schön. Der Klang war sicher nicht so schön, als ich zum ersten Mal reingepustet habe. Aber ich fand einfach diese Art und Weise, einen Ton zu erzeugen, einfach die Lippen zu vibrieren und viel Luft zu geben und dann, da kommt auch was raus. Das fand ich ganz toll. Und Hornisten sind sehr gesellige Menschen, die spielen gerne zusammen, die halten sich gerne zusammen auf. Und das fand ich auch ganz toll, weil ich bin mehr im Leben so ein Teamplayer statt eine Solistin. Ich bin viel lieber in eine Gruppe und ich bin viel glücklicher, also hinten im Orchester als vorne. Und das Horn hat mich einfach fasziniert. Es hat auch schön geglänzt und das war einfach ein Klang, was mich so angesprochen hat.
0: Sie sind Hornistin, Sarah Willis, und auch Musikvermittlerin. In diesen Funktionen spielt das Horn eine unübersehbar große Rolle in Ihrem Leben. Ich sehe auch, Sie tragen Ohrringe, die ausschauen wie ein Horn. Sie waren 14 Jahre alt, als Sie das angefangen haben zu spielen. Warum das Horn?
1: Ich hatte Klavier gelernt von ganz früh an und ich war auch ganz gut. Und ich wollte Klavier dann weiter studieren in London. Und in London braucht man, um in the Royal College of Music oder Royal Academy of Music zu kommen, braucht man zwei Instrumente. Also brauchte ich ein Nebeninstrument. Und ich habe meinen Lehrer in der Schule gefragt, was könnte ich noch dazu spielen? Und er hat Flöte oder Klarinette vorgeschlagen und also nichts gegen diese Instrumente. Ich hatte gar keine Lust, die zu spielen. Ich wollte Harfe, weil ich fand das spannend. Aber mein Vater hat Nein gesagt, weil er hätte ein neues Auto kaufen müssen und dann hätte es wahrscheinlich auch überall rumschleppen müssen. Und dann hat der Lehrer in der Schule tatsächlich gesagt, wir haben noch ein Horn, aber das spielen die Jungs. Also der hat es nicht damals gesagt, um mich zu ärgern oder irgendwie die Frauen auszuschließen. Es war einfach so. Und ich habe dann gesagt, ich würde das gerne probieren, einfach weil es mich interessiert hat. Warum sollen Jungs dieses Instrument spielen und ich nicht? Und dann habe ich es ausprobiert und the rest is history. Es war dann wirklich Liebe vom ersten Ton an.

0: Sarah Willis, Sie sind schon 24 Jahre bei den Berliner Philharmonikern, damals als erste Frau in der Blechbläserabteilung. Zusätzlich sind Sie auch schon lange als Musikvermittlerin aktiv und auch mit den Horn Hangouts, einer Online-Gesprächsreihe, ziehen Sie ein weltweites Publikum an. Worauf kommt es Ihnen da an, wenn Sie über Musik sprechen?
1: Ich habe immer so eine große Leidenschaft für was ich mache gehabt. Und ich wollte einfach meine Leidenschaft für was ich mache einfach erzählen und gucken, ob es anderen so geht oder ob es vielleicht anderen so hilft. Weil ich war eine sehr einsame Studentin in London. Meine Lehrer waren gute Lehrer, aber waren nicht so oft da. Meine Mitstudenten, die anderen Hornisten waren alle mit sich beschäftigt. Und ich wollte immer über Horn sprechen. Ich wollte immer über Probleme und Freude und alles Mögliche, was da dazu gehört, und das wollte keine. Und mit sowas wie der Horn Hangouts, da wollte ich ein, wir sagen auf Englisch, ein Safe Space, eine Plattform haben, wo alle Leute, die live zugeschaut haben, konnten einfach für eine Stunde zusammen ihre Leidenschaft für das Horn teilen. Und das wurde so eine richtig schöne, fast wie ein Club. Und auch, wir müssen auch ein junges Publikum erreichen, weil man guckt dann in dem Publikum, in unseren großen Konzertsälen, und da sind wenig junge Menschen da, und das würde ich so gerne ändern.
0: Apropos junges Publikum, Sie sind auch engagiert im Education-Programm von den Berliner Philharmonikern in Angeboten für Kinder und Jugendliche. Welche Werte möchten Sie diesen jungen Menschen weitergeben?
1: Es ist sehr wichtig, dass wir, die so viel Glück haben in unserem Beruf und in gutem Orchester sitzen und so, dass wir wirklich viel tun, um die jungen Menschen zu begeistern für klassische Musik. Heutzutage in unserer digitalen Welt ist jeder mit seinem Telefon verbunden und niemand will ihr Telefon ausmachen für zwei Stunden, um in ein klassisches Musikkonzert zu gehen. Man muss die jungen Menschen abholen, wo sie sind. Und da hat meine Leidenschaft angefangen, viel digital zu arbeiten. Und nichts kann ein Live-Konzerterlebnis ersetzen, wirklich gar nichts. Aber man muss die trotzdem abholen, wo die sind, die jungen Menschen. Und es ist sehr, sehr wichtig, dass wir das machen, sonst stirbt unser Beruf aus, sonst geht keiner mehr in den Live-Konzerten. Aber viel wichtiger ist, die werden nicht erfahren, wie toll die Welt von klassischer Musik ist.

0: Sarah Willis, Sie sind auch in Lateinamerika engagiert, zum Beispiel in Kuba, der Heimat von Rumba, Mambo und Son. Dort ist auch Ihr Projekt Mozart im Mambo geboren. Sarah Willis, was hat Sie nach Kuba verschlagen?
1: Ja, jetzt darf ich über Kuba reden, mein zweiter Heimat. Das ist sehr, sehr schön. Ich wollte Salsa tanzen, weil ich in 2017 in der Nähe von Kuba unterrichtet habe. Ich sage in der Nähe, es war in Miami. Und Miami ist 33 Minuten mit dem Flugzeug von Kuba entfernt. Aber wenn man dahin fliegt, man landet nicht nur in einem anderen Land, man landet auf einem anderen Planet. Es ist wirklich so, es ist so komplett anders. Und ich wollte Salsa tanzen, weil kubanisch Salsa ist ganz speziell. Es ist eine ganz, ganz spezielle Bewegung. Und da habe ich mich einfach in Berlin in dieser Salsa tanzen verliebt. Und ich bin in Havanna gelandet und da hat der Dirigent von dem Havanna Lyceum Orchestra mich abgeholt beim Flughafen. Und er hat mir gesagt, gut, ich kann gerne in ein Konzert kommen heute Abend. Und ich dachte, schön, das Konzert ist bestimmt irgendeine tolle kubanische Band und da kann ich tanzen. Da habe ich gefragt, ja, was gibt's? Und er sagte, Mozart. Und ich dachte, oh, also ich liebe Mozart, aber ich wollte keinen Mozart in Havanna hören. Bin ich trotzdem hingegangen, als Höflichkeit. Und ich war hin und weg, ich war so begeistert von diesem Orchester. Das Havanna Lyceum Orchestra hat so toll Mozart gespielt. Und da hat diese Kollaboration angefangen und jetzt unser Projekt Mozart im Mambo, also viele Jahre später, jedes Konzert ist ausverkauft, die Leute stehen und tanzen am Schluss und ich bin richtig stolz auf meine kubanische Musiker.
0: Warum gerade Mozart? Welche Bedeutung hat Mozart in Kuba?
1: Die Kubaner sagen, Mozart wäre ein guter Kubaner gewesen, weil er hat sehr viel Tanzrhythmen in seiner Musik, der hat sehr viel improvisiert damals in seiner eigenen Musik und er war sehr gut mit den Frauen, haben wir gelesen. Und die Kubaner meinen, das sind sie auch. Und meine Freunde in Kuba, die klassische Musik studiert haben, die haben sehr viel Mozart gespielt. Und wie gesagt, das Havanna Lyceum Orchestra hat in ihrem ersten Konzert, was ich gehört habe, Mozart gespielt. Und da war ich sehr begeistert, wie die Musiker spielen, die spielen nicht nur Musik, die sind Musik. Also haben die klassische Rhythmen gespielt, aber ihr Körper haben mitgemacht. Und ich habe das Glück als Hornistin, dass Mozart 4 Hornkonzerte komponiert hatte. Und da haben wir die Idee gehabt, unser Leben zu komponieren und mit der Havanna Lyceum Orchestra die 4 Mozart-Hornkonzerte aufzunehmen. Es gibt auch eine Büste von Mozart in Alt-Havanna. Und als ich das gesehen habe, dachte ich, okay, das ist ein Zeichen.

0: Worum geht es bei diesem Projekt Mozart im Mambo?
1: Es geht uns um zwei Sachen. Zuerst kubanische Musik zu zelebrieren und auch Mozart zu zelebrieren und die beiden zusammenzubringen, zu zeigen, was möglich ist, wenn zwei Kulturen musikalisch aufeinandertreffen. Das ist uns sehr wichtig, dass wir das auch sehr gut machen. Und es geht aber auch um das Zusammensein, weil jetzt, wenn wir Tourneen machen, viele von dem Orchester haben das Land verlassen und verlassen müssen, weil sie eine bessere Zukunft gesucht haben. Und wenn wir dann uns treffen, es ist so ein bisschen wie ein Sternfahrt, wo die Leute überall herkommen und aus Spanien, aus Deutschland, aus Amerika teilweise und dann auch noch einige aus Kuba. Und wir sind zusammen und wir zelebrieren jeden Abend auf der Bühne das Zusammensein und die kubanische Musik. Nicht nur, weil es Spaß macht, sondern als Hilfsprojekt, weil die Zeiten waren und sind in Kuba wirklich sehr, sehr schwierig. Die Erlös vom Album, von alle drei, was wir aufgenommen haben, ging dann zurück für den kubanischen Musikern. Wir haben so einen Fonds Instruments for Cuba und wir haben wirklich Leben verändert mit diesem Projekt.
0: Das Horn ist bekannt als Orchesterinstrument. Sarah Willis, Sie haben mittlerweile auch eine eigene Band, die Sarabanda, mit Profis der kubanischen Popularmusik. Inwiefern hat diese Zusammenarbeit Ihr Selbstverständnis als Hornistin verändert?
1: Das ist eine sehr gute Frage. Ich liebe meine Band, die Sarabanda. Ich wollte immer in eine Band spielen, aber Hornisten, irgendwie, die Leute meinen, wir sind nicht cool genug, in eine Band zu spielen. Ich weiß auch nicht. Und ich wollte ein bisschen tiefer in die kubanische Populärmusik gehen. Und ich habe diese Musiker entdeckt, gefunden und wir haben dann die Sarabanda gegründet. Und ich bin unglaublich glücklich jedes Mal, wenn ich auf der Bühne stehe. Aber das ist eine große Herausforderung für mich. Ich habe dann verstanden, warum keine Hornisten in eine Band spielen. Wir pusten nach hinten. Und alle Blechblasinstrumente, die in einer Band spielen, die pusten nach vorne. Posaunen, Trompeten, Saxophon und es ist sehr schwer für mich, für meinen Klang, dass die Leute mich überhaupt hören. Nicht nur das, man muss rhythmisch so unglaublich fit sein, weil eine Band wartet nicht. Die spielen, die gehen los und wenn du nicht mit dabei bist, bist du dann einfach am Ende dann halt nicht mehr dabei. Und wir entdecken gerade, was alles möglich ist in einer Band mit dieser Mischung zwischen einer klassischen Musikerin und dann die populäre kubanische Musik. Und es ist eine super tolle Erfahrung für mich. Ich habe das Gefühl, als Hornistin, ich bin stärker, ich habe mehr Kraft, mein Rhythmus ist besser und mein Spaß ist einfach viel größer jetzt.

Ja, Mozart würde sich wundern und freuen, hoffentlich auch, zu welchen kreativen Ausbrüchen seine Vorlage da geführt hat. Der zweite Satz aus dem Mozart-Hornkonzert Nummer 3 in S-Dur, frei arrangiert und in kubanische Kleider gehüllt. Hier das Ensemble Sarabanda hat gespielt, benannt nach und angeführt von der Hornistin Sarah Willis. Das Gespräch mit ihr, Sarah Willis, das hat zuvor unsere Musikredaktorin Josheba Zbinden geführt. Erstmals ausgestrahlt hier auf SRF 2 Kultur haben wir es im vergangenen Oktober. Ja, gleich 10 Minuten vor 7 jetzt. Wir wünschen einen guten Pfingstmontagmorgen.

0: Eine deutsche Komponistin der Romantik-Epoche, Josephine Lang. Von ihr ein Stück hier mit dem Titel «Danse infernale, Opus 46», gespielt von der Pianistin Marie-Sophie Hautzel. Das meistbesuchte Kirchengebäude der Welt feiert dieses Jahr Jubiläum. Vor 400 Jahren hat der Petersdom in Rom seine Weihe empfangen. An diesem Mammutgebäude wurde insgesamt über 120 Jahre lang gebaut. Nur die besten Architekten und Künstler von Renaissance und Frühbarock kamen in Frage. Und zudem materialtechnisch auch nur feinster Marmor, Gold, Bronze etc. Das hat natürlich alles auch gekostet und gekostet. Mehr Geld musste her für den Petersdom und dieses Geld trieben die Päpste mit dem sogenannten Peterspfennig ein.
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0: Der Peterspfennig, Religionsredaktorin Judith Wipfler, rollt seine Geschichte für uns auf.
2: Immer Ende Juni wird er weltweit eingetrieben, der Peterspfennig. Er ist ein freiwilliger Obolus, den alle römisch-katholischen Gläubigen an den Papst entrichten mögen. An den Nachfolger Petri, wie sie ihn nennen, darum Peterspfennig. Die traditionelle Abgabe geht zurück bis ins 8. Jahrhundert. Da wollten die frisch christianisierten Angelsachsen den Papst in Rom unterstützen, mit ihrer Spende namens Denarius Sancti Petri, eingedeutscht Peterspfennig. Dem folgten dann bald andere Bistümer und Länder. Der Peterspfennig provozierte aber immer auch Murren und Klagen. Wer ihn verweigert, verweigert dem Papst die Loyalität. In der Reformation wurde der Peterspfennig so zum Kampfbegriff. Ebenso wie der damit finanzierte Selbstdarstellungsbau der Päpste, der Petersdom. Das machte den Peterspfennig für Protestanten zum Synonym für eine fehlgeleitete Papstkirche. Aber auch kritische Katholikinnen verweigern schon mal die Kollekte am Peterspfennig-Sammelsonntag. Das hat jüngst auch mit den veruntreuten Papstgeldern zu tun. Sie wurden im Peterspfennig-Fonds gehäufelt, teils zweckentfremdet und fehlinvestiert. Das kam unter Papst Franziskus raus und seither kommuniziert der Vatikan transparenter über dieses Papstkasseli. Demnach nahm Papst Franziskus 2023 noch 52 Millionen Euro ein, gab aber doppelt so viel aus, vor allem für Soziales. Den Peterspfennig, also sein Geld, will auch der neue Papst Leo karitativ investieren, falls es denn reinkommt.
0: Das war Religionsredaktorin Judith Wipfler und von ihr hören wir heute Morgen dann auch noch mehr über den Petersdom, seine Kunstschätze, seine Geschichte. 400 Jahre Petersdom, heute Thema in der Sendung Kulturplatz Talk um 9 Uhr hier auf SRF 2 Kultur.

0: Eine kurze Minute Barockmusik hier noch von Georg-Philipp Telemann, Chacun d'Arlequin aus seiner Ballettsuite Le Bourgeois Gentilhomme mit dem Orchester Les Talents Lyriques. Und damit ist es jetzt wieder Nachrichtenzeit. Guten Pfingstmontagmorgen mit SRF 2 Kultur.
1: Die Nachrichten von SRF um 7 mit Juliette Schild. St. Gallen Fest heute. Nach dem Gewinn des Fußballcups feiern zehntausende Menschen ihre Mannschaft. Und für internationale Friedensmissionen steht immer weniger Geld zur Verfügung. Forscher warnen vor den Folgen für Menschen in Konfliktgebieten. Das Wetter, es ist heute sonnig und heiß bei 29 bis 32 Grad. 26 Jahre mussten die Fans des FC St. Gallen auf einen Titel ihrer Mannschaft warten. Gestern war es soweit, St. Gallen gewann den Schweizer Fußballcup. Und das wurde entsprechend gefeiert. Zehntausende Menschen empfingen das Team am späten Abend in der Innenstadt. Um 22 Uhr stemmte Captain Lukas Görtler den Pokal in die Höhe.
2: Seit 26 Jahren wartet ihr drauf, wieder einen Titel hier in St. Gallen zu feiern. Lass uns einmal den Pokal hochheben zusammen. Ne? Oh.
1: Verteidiger Tom Gahl dankte den zahlreichen Fans für ihre Unterstützung.
3: Ich habe so viel Dankbarkeit. Ich würde den Menschen noch viel, viel mehr zurückgeben. Es ist Wahnsinn, wie die uns supportet haben. Ich kann es nur mal sagen, es ist wie ein Traum. Und ich habe es gesagt, lass uns heute alle feiern, aber auch in einem Verantwortungsbewusstsein und einfach eine super Zeit haben. Das haben wir uns alle verdient.
1: Die Polizei sprach in einer Mitteilung von rund 40.000 Personen in der St. Galler Innenstadt. Die Feier sei insgesamt friedlich verlaufen. Vereinzelt habe man wegen kleinerer Auseinandersetzungen intervenieren müssen. St. Gallen hatte den Cupfinale in Bern gegen Stade Lausanne Uschi mit 3:0 gewonnen. Der Unfall eines Güterzugs im Gotthard-Basistunnel vor 3 Jahren beschäftigt die Politik weiter. Nach 9 Vorwürfen gegen die SBB wird nun die parlamentarische Aufsicht aktiv. In einem Gutachten wirft die Tessiner Staatsanwaltschaft der SBB Versäumnisse vor. Die Urner Ständerätin Heidi Zkraken will diese jetzt durch die Geschäftsprüfungskommission des Ständerats genauer prüfen. 2023 war ein Güterzug wegen eines gebrochenen Rads entgleist. Der Unfall verursachte einen Schaden von rund 150 Millionen Franken. Eine Tunnelröhre war über ein Jahr lang gesperrt. Die Zahl der bewaffneten Konflikte weltweit hat in den vergangenen Jahren zugenommen. Gleichzeitig sind internationale Friedensmissionen aber stark unter Druck. Das zeigt ein neuer Bericht. Manuel Risi.
4: Sie sind weltweit im Einsatz, um den Frieden in Konfliktgebieten zu sichern und dies oft unter gefährlichen Bedingungen. Die Soldatinnen und Soldaten der UNO-Blauhelm-Friedenstruppen. Doch während die Zahl der bewaffneten Konflikte zuletzt zugenommen hat, stehen diese internationalen Friedensmissionen stark unter Druck. Zu diesem Schluss kommt das Stockholmer Friedensforschungsinstitut SIPRI in einem neuen Bericht. Ende letztes Jahr waren knapp 79.000 Personen an 60 Einsätzen weltweit beteiligt, darunter UNO-Blauhelmtruppen sowie Polizeikräfte und zivile Beschäftigte. Das seien so wenige wie seit 25 Jahren nicht mehr, schreibt SIPRI. Die Folgen dürften mehr Konflikte sein, warnen die Forschenden, mit schwerwiegenden Folgen für die Zivilbevölkerung. Für den Rückgang nennt der Bericht mehrere Gründe. So fehle etwa zunehmend das Geld zur Finanzierung der Friedensmissionen. Allein die USA, der wichtigste Beitragszahler, schuldeten der Organisation Milliarden. Zudem sinke die Unterstützung für die UNO-Institutionen und im UNO-Sicherheitsrat erschwerten die ständigen Mitglieder mit Vetodrohungen und harten Forderungen Entscheide zu Friedensmissionen. Die SIPRI-Forschenden mahnen deshalb, es brauche wieder mehr Engagement der Staatengemeinschaft, um diese Form der Konfliktbewältigung weiterführen zu können.
1: Zu weiteren Meldungen aus dem Ausland. In Madrid haben zehntausende Menschen gegen die steigenden Wohnkosten in der spanischen Hauptstadt und in anderen großen Städten des Landes demonstriert. Die Kundgebungen wurden von Mieterinnen und Mieterorganisationen sowie von Gewerkschaften organisiert. Laut Medienberichten haben sich die Mieten in Spanien innerhalb eines Jahrzehnts verdoppelt. Und China hat 3 Raumfahrer zur Raumstation Tiangong geschickt. In der Wüste Gobi ist eine chinesische Trägerrakete gestartet. Die 3 Raumfahrer sollen nun Experimente durchführen und einen Langzeitrekord aufstellen. Zum ersten Mal soll ein chinesischer Raumfahrer rund 1 Jahr lang im All bleiben. Nochmals zum Sport und zur Eishockey-WM in der Schweiz. Dort gewann am Abend Finnland gegen Österreich mit 5:2 und die Slowakei verlor gegen Kanada 1:5. Zuvor gewann Dänemark gegen Italien 3:2 nach Penaltyschießen. Lettland schlug Großbritannien mit 6:0. Und in der Formel 1 hat WM-Leader Kimi Antonelli im Mercedes den GP im kanadischen Montreal gewonnen. Zweiter wurde Lewis Hamilton im Ferrari und dritter Max Verstappen im Red Bull. In der WM-Wertung baut Antonelli seinen Vorsprung auf Teamkollege George Russell auf 43 Punkte aus. Soweit die Meldungen. Und auf die Wetteraussichten. Heute geht es sonnig und heiß weiter mit 29 bis 32 Grad. Über den Bergen bilden sich tagsüber ein paar Quellwolken. Das waren Nachrichten von Radio SRF. Verantwortlich Manuel Risi.
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0: Und mit noch ganz erträglichen Temperaturen zu dieser frühen Stunde. Kurz nach 7 ist es und ich wünsche Ihnen einen guten Morgen an diesem Pfingstmontag. Ja, das Sommerwetter, wir haben es gehört, wartet auch heute auf uns. Aber diesen Händel, den schicken wir jetzt erstmal noch hinaus in die Morgenkühle.

Die Pianistin Lisa Smirnova mit Händel an diesem Pfingstmontag, eine Allemande aus der Suite in D-Moll, Händel-Werke Verzeichnis 428. Gedämpfte und ziemlich in sich gekehrte Mollklänge waren das, aber dem halten wir jetzt sogleich einen Kontrast entgegen, eine Dur-Tonart, helle Pizzicati in den Streichern und vor allem die helle Kontratenorstimme von Philipp Jarouski. Zu hören in den folgenden 2 Minuten hier bei Antonio Vivaldi.

Alla Rosa Ruggiadosa, der Countertenor Philipp Jaruski mit dieser Arie aus der Vivaldi-Oper Orlando Finto Pazzo. Begleitet hat das Ensemble Matthäus unter Jean-Christophe Spinosi. La Gaita Francesa. Dieser spanische Ausdruck steht für zwei Dinge. Erstens einmal für ein Instrument, eben die Gaita Francesa, eine französische Form des Dudelsacks, gebräuchlich in der Barockzeit. Und davon abgeleitet gibt es dann zweitens auch noch ein Musikstück mit genau diesem Titel, La Gaita Francesa, das Stück eines anonymen Komponisten aus jener Zeit, das dem Instrument nachempfunden ist mit seinem liegenden Quint Bordun. La Gaita Francesa, hier ist dieses alte Stück, gespielt vom Ensemble La Fenice.

Seit 5 Jahren inzwischen ist der französische Geiger Renaud Capuçon musikalischer Leiter des Lausanner Kammerorchesters und manchmal dirigiert er dieses Ensemble ohne und manchmal mit Geige in der Hand. Letzteres war hier der Fall. Renaud Capuçon, gleichzeitig Orchesterleiter und Solist beim Orchestre de Chambre de Lausanne in diesem Rondo aus dem Violinkonzert Opus 5 von Joseph Bologne, Chevalier de Saint-Georges. Das ist SRF 2 Kultur am Pfingstmontag, 20 Minuten nach 7 jetzt, und wir wünschen einen guten Morgen.

Der französisch-spanische Gitarrist Thibaut Garcia im Gespräch mit Patricia Moreno. Thibaut Garcia, der morgen Dienstag übrigens gerade Geburtstag feiert, seinen jugendlichen 32. Und hier ist er jetzt gleich noch mit ein paar wenigen Minuten Musik, ganz ohne Gespräch, der spanisch-französische Gitarrenmeister mit diesem Stück von Regino Sainz de la Massa.

Rondeña, ein Stück des spanischen Komponisten Regino Sainz de la Massa, erklungen unter den virtuosen Fingern von Thibaut Garcia, morgen 32-jährig. Und das ist SRF 2 Kultur. Guten Morgen.

Der dritte Satz aus Franz Danzis Sinfonia Concertante in S-Dur. Fünf Bläser und Orchester waren da zu hören. Die fünf Solisten des Quintetts Le Vent Français, begleitet vom Münchner Kammerorchester unter Daniel Giegelberger. Ein weiterer Sommertag wird das heute, dieser Pfingstmontag, 25. Mai. Schön, dass Sie sie dabei begleiten dürfen. SRF 2 Kultur. 5 Minuten sind es noch und dann wird es 8 Uhr.

0: Zwei Sätze aus dem Concerto Grosso in F-Dur von Arcangelo Corelli mit den beiden Geigerinnen Amandine Beyer und Helena Zemanova. Begleitet hat das Ensemble die Iconiti. Guten Morgen mit SRF 2 Kultur.
1: Die Nachrichten von SRF um 8 Uhr mit Juliette Schild. Eine Stadt in Grün-Weiß. Zehntausende feiern ihr Fußballteam und den Cup-Titel in St. Gallen. Und weil immer weniger Geld zur Verfügung steht, stehen die internationalen Friedensmissionen unter Druck. Das Wetter, es ist heute sonnig und heiß bei 29 bis 32 Grad. Rund 40.000 Menschen und eine Freinacht. Die St. Gallerinnen und St. Galler haben ihre Fußballmannschaft gefeiert nach dem Cupsieg gegen Stade Lausanne-Uschi. Für den FC St. Gallen war es der erste Titel nach dem Meistertitel im Jahr 2000. Um 22 Uhr stemmte Captain Lukas Görtler den Pokal in die Höhe.
2: Seit 26 Jahren wartet ihr drauf, wieder einen Titel hier in St. Gallen zu feiern. Lass uns einmal den Pokal hochheben zusammen. Ne?
1: Verteidiger Tom Gahl dankte den Fans für ihre Unterstützung.
3: Ich habe so viel Dankbarkeit. Ich würde den Menschen noch viel, viel mehr zurückgeben. Es ist Wahnsinn, wie die uns supportet haben. Ich kann es nur noch mal sagen, es ist wie ein Traum. Und ich habe es gesagt, lass uns heute alle feiern, aber auch in einem Verantwortungsbewusstsein und einfach eine super Zeit haben. Das haben wir uns alle verdient.
1: Laut der Polizei ist die Feier insgesamt friedlich verlaufen. Vereinzelt habe man wegen kleinerer Auseinandersetzungen intervenieren müssen. St. Gallen hatte den Cupfinal in Bern gegen Stade Lausanne-Uschi mit 3:0 gewonnen. Der Unfall eines Güterzugs im Gotthard-Basistunnel vor 3 Jahren beschäftigt die Politik weiter. Nach neuen Vorwürfen gegen die SBB wird nun die parlamentarische Aufsicht aktiv. In einem Gutachten wirft die Tessiner Staatsanwaltschaft der SBB Versäumnisse vor. Die Urner Ständerätin Heidi Zkraken will diese jetzt durch die Geschäftsprüfungskommission des Ständerats genauer prüfen lassen. 2023 war ein Güterzug wegen eines gebrochenen Rads entgleist. Der Unfall verursachte einen Schaden von rund 150 Millionen Franken. Eine Tunnelröhre war über ein Jahr lang gesperrt. Die Zahl der bewaffneten Konflikte weltweit hat in den vergangenen Jahren zugenommen. Gleichzeitig sind internationale Friedensmissionen aber stark unter Druck geraten. Das zeigt ein neuer Bericht. Manuel Risi.
4: Sie sind weltweit im Einsatz, um den Frieden in Konfliktgebieten zu sichern und dies oft unter gefährlichen Bedingungen. Die Soldatinnen und Soldaten der UNO-Blauhelm-Friedenstruppen. Doch während die Zahl der bewaffneten Konflikte zuletzt zugenommen hat, stehen diese internationalen Friedensmissionen stark unter Druck. Zu diesem Schluss kommt das Stockholmer Friedensforschungsinstitut SIPRI in einem neuen Bericht. Ende letztes Jahr waren knapp 79.000 Personen an rund 60 Einsätzen weltweit beteiligt, darunter UNO-Blauhelm-Truppen sowie Polizeikräfte und zivile Beschäftigte. Das seien so wenige wie seit 25 Jahren nicht mehr, schreibt SIPRI. Die Folgen dürften mehr Konflikte sein, warnen die Forschenden, mit schwerwiegenden Folgen für die Zivilbevölkerung. Für den Rückgang nennt der Bericht mehrere Gründe. So fehle etwa zunehmend das Geld zur Finanzierung der Friedensmissionen. Allein die USA, der wichtigste Beitragszahler, schuldeten der Organisation Milliarden. Zudem sinke die Unterstützung für die UNO-Institutionen und im UNO-Sicherheitsrat erschwerten die ständigen Mitglieder mit Vetodrohungen und harten Forderungen Entscheide zu Friedensmissionen. Die SIPRI-Forschenden mahnen deshalb, es brauche wieder mehr Engagement der Staatengemeinschaft, um diese Form der Konfliktbewältigung weiterführen zu können.
1: Zu weiteren Meldungen aus dem Ausland. In Madrid haben zehntausende Menschen gegen die steigenden Wohnkosten in der spanischen Hauptstadt und in anderen grossen Städten des Landes demonstriert. Die Kundgebung wurde von Mieterinnen und Mieterorganisationen sowie von Gewerkschaften organisiert. Laut Medienberichten haben sich die Mieten in Spanien innerhalb eines Jahrzehnts verdoppelt. China hat 3 Raumfahrer zur Raumstation Tiangong geschickt. In der Wüste Gobi ist eine chinesische Trägerrakete gestartet. Die drei Raumfahrer sollen nun Experimente durchführen und einen Langzeitrekord aufstellen. Zum ersten Mal soll ein chinesischer Raumfahrer rund ein Jahr lang im All bleiben. Nochmals zum Sport und zur Eishockey-WM in der Schweiz. Dort gewann am Abend Finnland gegen Österreich mit 5:2. Die Slowakei verlor gegen Kanada 1:5. Zuvor gewann Dänemark gegen Italien 3:2 nach Penaltyschießen und Lettland schlug Großbritannien mit 6:0. Soweit die Meldungen. Und das Wetter, es geht heute sonnig und heiß weiter mit 29 bis 32 Grad. Über den Bergen bilden sich tagsüber ein paar Quellwolken, sonst bleibt es sonnig. Das waren Nachrichten von Radio SRF, verantwortlich Manuel Risi.
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0: Kurz nach 8 jetzt. Ich wünsche einen guten Morgen an diesem Pfingstmontag. Ja, ein Montag, der sich anfühlt wie ein Sonntag. Es gibt Schlimmeres. Und die musikalische Begleitung dazu, die kommt jetzt hier als erstes in kammermusikalischer Form. Das Schweizer Duo Jonas Kreienbühl Cello und Andrea Wiesli am Klavier spielen diesen romantischen Satz von Robert Radeke. Guten Morgen, schön, dass Sie eingeschaltet haben.

Ein Zeitgenosse von Johannes Brahms, wie dieser im Alter auch weiß und langbärtig. Robert Radeke hieß der deutsche Romantiker, von dem diese Musik stammt. Ein Satz aus Robert Radekes drei Fantasiestücken, Opus 7. Der Cellist Jonas Kreinbühl und die Pianistin Andrea Wisli haben gespielt. Etwas Rustikales, Bäuerliches, das hat die Musik von Antonín Dvořák oft. Das böhmische Landleben drückt durch bei ihm. Aber neben diesen Bauerntanzpassagen gibt es dann halt auch immer wieder die weiten Linien, die melancholischen und wehmütigen Elemente. Und dieses Nebeneinander macht es oft aus bei seinen Stücken. Wohl auch hier ist das nicht anders in dieser Dvořák-Legende Nummer 8 in F-Dur. Es spielt das Bournemouth Symphony Orchestra.

Gleich nach Antonín Dvořáks Orchesterlegende Nummer 8 hat sich da eine Posaune ins Morgenmusikprogramm geschlichen. Wobei von Schleichen kann eigentlich keine Rede sein. Virtuos ist dieses Finale aus dem Posaunenkonzert von Johann Georg Albrechtsberger. Der niederländische Posaunist Jürgen van Rijen hat da gezeigt, was er kann, und begleitet wurde er vom Compartimento Consort Amsterdam unter Jan-Willem de Vriend. Das ist Ihr Pfingstmontagmorgen mit der SRF 2 Kultur um 17 Minuten nach 8. Und jetzt sind auch die Sängerinnen singbereit um diese Zeit, ganz konkret die Sopranistin Nuria Real. Hier ist sie mit einer Arie von Telemann und begleitet vom Kammerorchester Basel.

Komm, o Schlaf, singt Nuria Rialda in dieser Arie aus der Telemann-Oper Germanicus. Und das werden die meisten von uns nicht als Aufforderung verstehen. Wir reiben uns den Schlaf gerade eher aus den Augen in diesen Morgenstunden. Die Musik allerdings ein Genuss zu jeder Tageszeit. Nuria Rial mit diesem Telemann. Und begleitet wurde sie hier vom Kammerorchester Basel unter der Leitung von Julia Schröder.

0: SRF 2 Kultur am Pfingstmontag mit dem Ensemble Zefiro hier unter der Leitung von Alfredo Bernardini und mit zwei Sätzen aus der Wassermusik-Suite in F-Dur von Georg Friedrich Händel. Die italienische Pianistin Beatrice Rana gehört zur Top-Liga ihrer Zunft. Seit dem Jahr 2013, als sie beim Van Cliburn-Wettbewerb in den USA die Silbermedaille erspielt hat, ist ihre Karriere so richtig in Fahrt. Sie spielt in den großen Konzertsälen dieser Welt mit den renommiertesten Orchestern und Dirigentinnen. Und sie spielt gerne die richtig anspruchsvollen Stücke, die 8000er des Klavierrepertoires. Moritz Weber hat Beatrice Rana letztes Jahr vor einem Auftritt im KKL Luzern zum Gespräch getroffen.
1: Beatrice Rana, wenn ich mir Ihre bisherige Diskografie anschaue, sehe ich ein Klavierhammer nach dem anderen, also die Goldberg-Variation, Gaspard de la Nuit, das zweite Konzert von Sergei Prokofiev, die Etüden von Chopin, also alles große, gewichtige Meisterwerke, die eben auch pianistisch zu den anspruchsvollsten Stücken gehören. Ist Ihnen die Pianistik schon immer so leicht gefallen?
2: Sì, io in realtà amo le grandi architetture e le grandi sfide pianistiche. Mi è sempre piaciuta l'idea di approcciare un grande pezzo e soprattutto di sfruttare il pianoforte.
3: Ich liebe großartige Architektur und Herausforderungen, also große Stücke und alles aus dem Klavier herauszuholen. Das Klavier kann ein Cembalo imitieren, wie in den Goldberg-Variationen, oder ein riesiges Orchester, wie im zweiten Prokofiev-Konzert. Auch wenn solche Stücke extrem schwierig sind und auch mich viel Übezeit kosten.
2: È estremamente difficile e richiede molto studio.

0: Sie sind ja in einer Musikerfamilie aufgewachsen. Ihre beiden Eltern sind auch Pianisten. Hatten Sie eigentlich auch mal einen anderen Berufswunsch, als Musikerin oder Pianistin zu werden?
1: No, per me era impossibile pensare alla musica non nella mia vita. In realtà io non sapevo che sarebbe diventato il mio lavoro, però sono nata in una casa dove c'è sempre stato il suono del pianoforte, quindi per me era quotidianità. E ho sempre sentito un'attrazione fatale del pianoforte, anche quando...
2: Ich wuchs in einem Haus auf, wo immer Klavier zu hören war. Es war für mich Alltag und ich habe schon immer eine quasi fatale Anziehungskraft des Klaviers gespürt. In den Sommerferien dachte ich manchmal, okay, diese Woche übe ich nicht. Dann verging ein Tag, verging der zweite, aber am dritten musste ich einfach wieder ans Klavier. Ich habe einen sehr körperlichen Kontakt zum Klavier.
1: Non mi è mai capitato di pensare cosa potrei fare nella mia vita, perché in qualche modo la musica era già la mia risposta.

0: In ihrem neuesten Album spielen sie die zweite Klaviersonate von Frédéric Chopin in B-Moll, die mit dem Trauermarsch, und die schwierigste Sonate von Ludwig van Beethoven, die Hammerklaviersonate, die dauert 50 Minuten und ist äußerst anspruchsvoll. Wie sind Sie auf diese Kombination gekommen?
1: Sì, sono due grandi sonate, sono entrambe in si bemolle, una minore e l'altra maggiore. E non lo so, nell'immaginario collettivo Beethoven e Chopin sono molto distanti.
2: Sie sind beide in B, eine in Moll und die andere in Dur. Eigentlich könnte man denken, dass Beethoven und Chopin sehr weit voneinander entfernt sind. Aber diese beiden Sonaten sind sich meiner Meinung nach ähnlicher, als man vermutet. Sie sind sehr anspruchsvoll, nicht nur technisch, sondern auch emotional. Und in beiden ist der dritte Satz das Herzstück. Bei Chopin der berühmte Trauermarsch. Sehr schwer, sehr schwarz.
1: E in Beethoven c'è questo terzo movimento lunghissimo. 20 minuti di un brano.
2: Bei Beethoven ist es dieses sehr lange Adagio, 20 Minuten lang. Es führt in die Abgründe des Selbst. Ein extrem introspektives Stück.
1: E poi questi terzi movimenti sono seguiti da quarti movimenti che sono molto avveniristici.
2: Und dann folgen in beiden Sonaten futuristische Schlusssätze. Bei Chopin wie ein Windstoß, beide Hände im Unisono. So etwas hat niemand vor ihm geschrieben.
1: Da nessun altro.

0: Also mehrere Gemeinsamkeiten mit diesen avantgardistischen Schlusssätzen zum Beispiel. Eine Frage zur Hammerklaviersonate von Ludwig van Beethoven. Da gibt es ja diese ewige Diskussion um die Metronomangabe im ersten Satz. 138, also ein wahnsinnig schnelles, quasi nicht realisierbares Tempo will er da. Wie interpretieren Sie das, Beatrice Rana? Gehen Sie damit um? Sie spielen ein bisschen langsamer in der Aufnahme.
1: Ebbene, io credo che sia impossibile suonarla a quel metronomo, ma credo che la scelta del metronomo sia esattamente nello spirito della sonata, cioè che è una sfida.
2: Ich denke, es ist unmöglich in diesem Tempo. Aber die horrende Metronomzahl ist genau im Geiste der Sonate, eine grenzensprengende Herausforderung. Aber es fordert auch das Publikum heraus. Es muss sehr schnell eine unglaubliche Menge an Informationen aufnehmen, um dem Stück zu folgen.
1: È una sonata esigente per tutti.
0: Und wie schnell spielen Sie es ungefähr? 120 vielleicht so?
1: Dipende dalla quantità di adrenalina che ho in corpo.
2: Es hängt davon ab, wie viel Adrenalin ich in meinem Körper habe.
0: Buonissima risposta. Natürlich eben diese vielen riesigen Brocken, die Sie schon eingespielt haben. Haben Sie auch mal daran gedacht, was Leichteres zu spielen? Ein paar leichte Haydn-Sonaten zum Beispiel.
1: Ma onestamente, io non penso che ci sia qualcosa di veramente facile da suonare. Nel senso che adesso, per esempio, ho registrato i concerti di Bach.
2: Ehrlich gesagt glaube ich nicht, dass es etwas wirklich Einfaches gibt. Ich habe jetzt zum Beispiel Konzerte von Bach aufgenommen. Auch das in F-Moll. Das erste Klavierkonzert, das ich je gespielt habe, mit 9. Aber erst jetzt merke ich, dass es voller Fallstricke steckt.
1: Mi rendo conto che è pieno di insidie. Quindi comunque la realtà dei fatti è che...
2: Ich suche für meine Programme Stücke, die mir gefallen. Und ich mag, wie gesagt, Herausforderungen. Deshalb spiele ich gerne solche Brocken. Und jedes Mal, wenn ich so etwas Schwieriges dann zum ersten Mal spiele, frage ich mich, bevor ich auf die Bühne gehe, warum habe ich nicht etwas Leichteres ausgesucht? Es ist also ein Dilemma meines Lebens.
0: Sind Sie auch manchmal nervös beim Auftritt?
1: Tutte le volte. Tutte le volte. In realtà non migliora mai.
2: Jedes Mal. Und es wird nie wirklich besser.
0: Also, wenn man im Publikum sitzt, merkt man das überhaupt nicht. Sie strahlen eine solche Leichtigkeit und Souveränität aus. Zum Beispiel bei Ihrem letzten Auftritt hier in Luzern bei Lucerne Festival. Letzten Sommer haben Sie zusammen mit Yannick Nézet-Séguin und dem Lucerne Festival Orchestra das Klavierkonzert von Clara Schumann gespielt, das ja sehr anspruchsvoll ist. Sie haben das auch aufgenommen, zusammen mit dem Klavierkonzert von Robert Schumann. Was ist Ihnen bei der gleichzeitigen Arbeit an beiden Konzerten dieser beiden Schumanns aufgegangen?
1: Ho imparato che quando si sente il nome di Clara Schumann si ha la pretesa di ascoltare qualcosa che assomiglia a Robert Schumann. E invece Clara Wieck era un'altra compositrice con una sua personalità.
2: Viele denken, Clara und Robert Schumanns Musik würden sich ähneln, aber sie ist eine andere Komponistin mit eigener Persönlichkeit. Mit einer eigenen Art zu musizieren und mit einer eigenen Virtuosität am Klavier, die sich stark von der von Robert unterscheidet. Sicherlich haben sie sich gegenseitig inspiriert, aber man kann ja eine Brahms-Symphonie auch nicht so mit einer Schumann-Symphonie gleichsetzen. Sie schrieb ihr Konzert als junge Teenagerin, bevor sie ihn heiratete. Sie orientierte sich an der Klaviervirtuosität der Zeit, wurde als Mädchen schon von Persönlichkeiten wie Chopin und Liszt inspiriert, von den großen Virtuosen.
1: Come Chopin e Liszt, che erano i veri virtuosi dell'epoca. E quindi il concerto di Clara assomiglia molto di più a Chopin, non a Schumann.
0: Und wie finden Sie jetzt rein pianistisch diese beiden Konzerte? Finden Sie das von Clara Schumann schwieriger als das von Robert Schumann?
1: Sono due difficoltà completamente diverse, perché la difficoltà di Clara è estremamente virtuosistica.
2: Ihr Konzert ist äußerst virtuos. Man merkt, dass sie eine große Virtuosin war und dass sie so schrieb, wie es gut in ihrer Hand lag. Der Solopart ist voller Oktaven und Sprünge. Das fiel ihr wohl leicht. Roberts Konzert ist dagegen nicht so gut auf die Anatomie der Hand komponiert.
1: E quindi molto spesso quello che in Schumann è difficile è perché non è pensato per un movimento muscolare al pianoforte.

0: Beatrice Rana, Sie kommen ursprünglich aus Apulien, aus einem kleinen Ort in der Nähe von Lecce. Jetzt leben Sie aber in Rom, weil es dort mehr Caravaggios gibt. Sie lieben ja die Malerei und vor allem eben den Barockmaler Caravaggio.
1: Anche, ma la ragione è perché Roma ha un grande aeroporto.
2: Der Hauptgrund ist, dass Rom einen großen Flughafen hat.
0: Ist ein bisschen profaner, aber jetzt nochmal zurück zu Caravaggio. Welches ist denn Ihr Lieblingsgemälde von Caravaggio? Ist es der Amor oder der Bacchus oder die Medusa oder einer der vielen biblischen Szenen?
1: No, il mio dipinto preferito in realtà è un piccolo dipinto che vidi in America. Si chiama Ibari.
2: Mein Lieblingsgemälde, das ist die Falschspieler. Drei Typen, die Karten spielen und betrügen.
1: Barano, nascondendo le carte dietro.
0: Die schummeln quasi.
1: Sì, questa scena che accade con il classico chiaroscuro di Caravaggio.
2: Caravaggios chiaroscuro finde ich faszinierend. Und dieses Gemälde wirkt auch so lebendig. Die Schatten, die versteckten Karten. Und der Kontrast zu dem, der versucht, ehrlich zu spielen.
0: Schummeln Sie manchmal auch?
1: No. Per carità.
2: Nein, um Himmels Willen.
0: Sie haben ja auch ein Kammermusikfestival gegründet in Ihrer Heimat. Klassische Forme heißt das. Musizieren Sie dann auch mit Ihren Eltern manchmal vierhändig am Klavier oder an mehreren Klavieren? Ihre Schwester ist auch Musikerin?
1: Mia sorella è violoncellista e suona sempre nel festival. I miei genitori sono coinvolti nell'organizzazione del festival.
2: Meine Schwester ist Cellistin und spielt immer am Festival. Meine Eltern sind in die Organisation eingebunden. Aber außerhalb des Festivals spiele ich sehr oft zusammen mit Papa im Hause Klavier.
1: A Lecce è perché Lecce è una bellissima città di arte, estremamente barocca.
2: Lecce ist eine wunderschöne barocke Kunststadt. Aber es ist weit weg von Nordeuropa und deshalb möchte ich Lecce jeweils für eine Woche im Jahr zu einer Stadt auf musikalischer Augenhöhe mit einer großen europäischen Hauptstadt machen. Auch weil es eine Region ist, die mir viel gegeben hat und die ich sehr liebe. Es soll eine Woche voller schöner Musik aus Vergangenheit und Gegenwart sein, gespielt von außergewöhnlichen Künstlerinnen und Künstlern.
1: Per me deve essere una settimana di musica bella, fatta da artisti eccezionali, che hanno la gioia di suonare insieme.
0: Hier in Luzern spielen Sie jetzt beim Festival Le Piano Symphonique, das Klavierkonzert von Felix Mendelssohn. Gehen Sie vielleicht nach dem Konzert oder nach einer Probe dann auch mal noch hier in die Berge zum Skifahren?
1: Non sono così intraprendente. E poi la verità è che mi piacerebbe moltissimo in realtà, ma
2: ich muss hier auch viel üben und wenn ich fertig bin, höre ich mir gerne die Konzerte der anderen an.
1: Quindi quando non sto studiando cerco di andare a sentire gli altri concerti.
0: Aber Skifahren können Sie?
1: No, per carità. Sciare? No, mai fatto in vita mia.
2: Skifahren habe ich noch nie in meinem Leben gemacht. Wenn ich in die Berge ginge, dann nur, um mit schöner Aussicht eine heiße Schokolade zu trinken. Meine Hände sind empfindlich auf Kälte, also kein Skifahren. Aber vielleicht gehe ich das nächste Mal beim Sommerfestival hier in die Berge.
1: Magari la prossima volta che vengo al festival estivo andrò sulla montagna, non a sciare.
3: Skifahren ist also definitiv nichts für die Pianistin Beatrice Rana. Und auf ihrem Insta-Profil sieht man auch, sie ist doch eher der Strandmensch. Ich habe mich im Januar mit ihr unterhalten, als sie beim Festival Le Piano Symphonique im Kultur- und Kongresszentrum Luzern auftrat. Und hier ist sie nochmal mit ihrer neuesten Aufnahme mit dem Klavierkonzert in D-Moll von Johann Sebastian Bach, das sie, wie sie vorhin im Gespräch sagte, bereits im zarten Alter von 9 Jahren erstmals spielte.

Beatrice Rana am Klavier, begleitet von der Amsterdam Sinfonietta, in diesem Schlusssatz von Johann Sebastian Bachs Klavierkonzert in D-Moll. Das Interview mit der italienischen Pianistin hat zuvor mein Kollege Moritz Weber geführt. So, und jetzt übernimmt hier auf SRF 2 Kultur eine Gruppe Bläser.

Aus der Bläserserenade Opus 104 von Salomon Jadasson war das der zweite Satz, Andante non troppo sostenuto. Gespielt haben die Bläserinnen und Bläser der Jenaer Philharmoniker unter der Leitung des Schweizer Dirigenten Simon Gaudenz. 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Für die Musikauswahl bis hierher war heute Morgen Kollege Valerio Benz verantwortlich. Und jetzt sind es noch 7 Minuten bis zu den Nachrichten um 9 Uhr.

0: Grande Finale des vierten Violinkonzerts von Ferdinand David. Der Geiger Haggai Shaham wurde hier begleitet vom BBC Scottish Symphony Orchestra. Und das ist SRF 2 Kultur.
1: Die Nachrichten von SRF um 9 mit Juliette Schild. Eine Stadt in Grün-Weiß. Zehntausende feiern mit dem FC St. Gallen den Gewinn des Fußballcups. Und weniger Personal für UNO-Friedensmissionen. Ein Bericht warnt vor den Folgen für die Zivilbevölkerung in Konfliktgebieten. Das Wetter: Es ist sonnig und heiß heute bei 29 bis 32 Grad. Rund 40.000 Menschen und eine Freinacht. Die St. Gallerinnen und St. Galler haben ihre Fußballmannschaft gefeiert nach dem Cupsieg gegen Stade Lausanne-Uschi. Für den FC St. Gallen war es der erste Titel nach dem Meistertitel im Jahr 2000. Um 22 Uhr stemmte Captain Lukas Görtler den Pokal in die Höhe.
2: Seit 26 Jahren wartet ihr drauf, wieder einen Titel hier in St. Gallen zu feiern. Lasst uns einmal den Pokal hochheben zusammen. Ne?
1: Verteidiger Tom Gahl dankte den Fans für ihre Unterstützung.
3: Ich habe so viel Dankbarkeit. Ich würde den Menschen noch viel, viel mehr zurückgeben. Es ist Wahnsinn, wie die uns supportet haben. Ich kann es nur noch mal sagen, es ist wie ein Traum. Und ich habe es gesagt, lass uns heute alle feiern, aber auch in einem Verantwortungsbewusstsein und einfach eine super Zeit haben. Das haben wir uns alle verdient.
1: Laut der Polizei ist die Feier insgesamt friedlich verlaufen. Vereinzelt habe man wegen kleinerer Auseinandersetzungen intervenieren müssen. St. Gallen hatte den Cupfinale in Bern gegen Stade Lausanne-Uschi mit 3:0 gewonnen. Der Unfall eines Güterzugs im Gotthard-Basistunnel vor 3 Jahren beschäftigt die Politik weiter. Nach neuen Vorwürfen gegen die SBB wird nun die parlamentarische Aufsicht aktiv. In einem Gutachten wirft die Tessiner Staatsanwaltschaft der SBB Versäumnisse vor. Die Urner Ständerätin Heidi Zkracken will diese jetzt durch die Geschäftsprüfungskommission des Ständerats genauer prüfen lassen. 2023 war ein Güterzug wegen eines gebrochenen Rads entgleist. Der Unfall verursachte einen Schaden von rund 150 Millionen Franken und eine Tunnelröhre war über ein Jahr lang gesperrt. Die Zahl der bewaffneten Konflikte weltweit hat in den vergangenen Jahren zugenommen. Gleichzeitig sind internationale Friedensmissionen stark unter Druck geraten. Das zeigt ein neuer Bericht. Manuel Risi.
4: Sie sind weltweit im Einsatz, um den Frieden in Konfliktgebieten zu sichern und dies oft unter gefährlichen Bedingungen. Die Soldatinnen und Soldaten der UNO-Blauhelm-Friedenstruppen. Doch während die Zahl der bewaffneten Konflikte zuletzt zugenommen hat, stehen diese internationalen Friedensmissionen stark unter Druck. Zu diesem Schluss kommt das Stockholmer Friedensforschungsinstitut SIPRI in einem neuen Bericht. Ende letztes Jahr waren knapp 79.000 Personen an rund 60 Einsätzen weltweit beteiligt, darunter UNO-Blauhelm-Truppen sowie Polizeikräfte und zivile Beschäftigte. Das seien so wenige wie seit 25 Jahren nicht mehr, schreibt SIPRI. Die Folgen dürften mehr Konflikte sein, warnen die Forschenden, mit schwerwiegenden Folgen für die Zivilbevölkerung. Für den Rückgang nennt der Bericht mehrere Gründe. So fehle etwa zunehmend das Geld zur Finanzierung der Friedensmissionen. Allein die USA, der wichtigste Beitragszahler, schuldeten der Organisation Milliarden. Zudem sinke die Unterstützung für die UNO-Institutionen und im UNO-Sicherheitsrat erschwerten die ständigen Mitglieder mit Vetodrohungen und harten Forderungen Entscheide zu Friedensmissionen. Die SIPRI-Forschenden mahnen deshalb, es brauche wieder mehr Engagement der Staatengemeinschaft, um diese Form der Konfliktbewältigung weiterführen zu können.
1: Andere Meldungen aus dem Ausland. In Madrid haben zehntausende Menschen gegen die steigenden Wohnkosten in der spanischen Hauptstadt und in anderen großen Städten des Landes demonstriert. Die Kundgebung wurde von Mieterinnen und Mieterorganisationen organisiert sowie von Gewerkschaften. Laut Medienberichten haben sich die Mieten in Spanien innerhalb eines Jahrzehnts verdoppelt. Und China hat 3 Raumfahrer zur Raumstation Tiangong geschickt. In der Wüste Gobi ist eine chinesische Trägerrakete gestartet. Die 3 Raumfahrer sollen nun Experimente durchführen und sie sollen einen Langzeitrekord aufstellen. Zum ersten Mal soll ein chinesischer Raumfahrer rund ein Jahr lang im All bleiben. Nochmals zum Sport und zur Eishockey-WM in der Schweiz. Dort gewann am Abend Finnland gegen Österreich mit 5:2. Die Slowakei verlor gegen Kanada 1:5. Zuvor gewann Dänemark gegen Italien 3:2 nach Penaltyschießen und Lettland schlug Großbritannien mit 6:0. Und in der Formel 1 hat WM-Leader Kimi Antonelli im Mercedes den GP im kanadischen Montreal gewonnen. Zweiter wurde Lewis Hamilton im Ferrari, dritter Max Verstappen im Red Bull. In der WM-Wertung hat Antonelli jetzt einen Vorsprung von 43 Punkten auf seinen Teamkollegen George Russell. Die Wetteraussichten. Heute geht es sonnig und heiß weiter mit 29 bis 32 Grad. Über den Bergen bilden sich tagsüber ein paar Quellwolken. Das waren Nachrichten von Radio SRF. Verantwortlich Manuel Risi.
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Was für eine Klangpracht. Musik aus dem 16. Jahrhundert, aus der Renaissance. Wenn Sie sich jetzt die noch vorstellen, in einer riesigen Kirche, in die 20.000 Menschen hineinpassen. Sie ist weit über 100 Meter hoch, hat eine gewaltige Kuppel mit fast 60 Metern Durchmesser. Der Petersdom in Rom, Zentrum der katholischen Kirche. Vor 400 Jahren war diese Musik dort erklungen, zur ultimativen Prachtentfaltung, komponiert von einem der damals berühmtesten seiner Zeit, Giovanni Pierluigi da Palestrina.

0: Der Petersdom in Rom, dieses monumentale Bauwerk, vor 400 Jahren feierlich ist es eröffnet worden, zum Beispiel auch mit dieser Musik. Kaum ein anderes Gebäude verbindet Kirchen, Kunst und Machtgeschichte so wie der Petersdom, Zentrum für 1,4 Milliarden Katholiken weltweit. Und die Weihe des Petersdoms war eben vor 400 Jahren, wird also dieses Jahr 2026 groß gefeiert. Und heute am Pfingstmontag ist ein schöner Zeitpunkt, um sich des Petersdoms mal anzunehmen hier im Kulturplatz-Talk. Und dazu willkommen herzlich Judith Wipfler. Hallo.
1: Guten Morgen.
0: Judith, du bist unsere Religionsexpertin, du wirst uns viel erzählen können. Du warst nämlich an beruflich und privat schon öfter dort.
1: Allerdings. Auch zum Konklave, wenn dann richtig aufgefahren wird, war ich dort. Das sind Momente, die man nicht vergisst.
0: Was hat dich oder was überrascht dich noch immer, wenn du da hingehst?
1: Also diese schiere Größe, diese Monumentalität, die fängt ja eigentlich schon an, diese Wirkung des Petersdoms, wenn man 200 Meter davon entfernt steht, da am Rande des Petersplatzes. Der ist ja nochmal so lang und groß wie das eigentliche Gebäude. Und da muss man erstmal drüber laufen und dann läuft man durch diese 7 Meter hohen Bronzetore hinein in das Gebäude. Und das ist unendlich hoch und man kommt sich da drin wirklich wie ein kleines Menschlein vor.
0: Also die schiere Überwältigung, die da auch mitkomponiert und mitgedacht ist natürlich.
1: Absolut, das ist die perfekte Inszenierung. Und dann läuft man dann noch mal 200 Meter innerhalb des Gebäudes auf das eigentliche Ziel zu, nämlich das vermeintliche Petrusgrab, toll gestaltet vom Barockkünstler Bernini mit diesem Petrus-Baldachin. Auch wieder 28 Meter hohe Säulen, die da in den Himmel ragen, unter der Kuppel, wie von Michelangelo aus gedacht. Und da ist man dann wirklich beeindruckt und sehr klein als
0: Aber
1: Mensch.
0: Sag Judith, das vermeintliche Petrusgrab, sagst du, sind jetzt seine Gebeine wirklich hier? Weil den Dom gibt es ja seit 400 Jahren, also wo waren die Knochen all die Zeit vorher, wenn sie denn da sind?
1: Das ist die Gretchenfrage, lieber Florian. Nach römisch-katholischer Glaubenstradition ist das eben der Ort, wo die Gebeine des Apostels Petrus, dem Märtyrer, dann bestattet sein sollen. Eben genau dort unter der riesigen Kuppel des Petersdoms. Ja, historisch kritisch sieht es anders aus. Also dafür gibt es eigentlich wenig Belege, dass Petrus überhaupt in Rom sich mal befunden hat. Paulus hingegen schon, der war römischer Bürger, der kam dorthin, der stand auch in Kontakt mit denen. Im Neuen Testament gibt es keinerlei Hinweise darauf, dass Petrus in Rom war, geschweige denn, dass er dort das Martyrium erlitten hat.
0: Also Petrus, der Simon, ist ja in Galiläa geboren und da wahrscheinlich auch geblieben.
1: Das ist historisch wahrscheinlich, genau. Und Petrus, da steckt das griechische Wort Petra auch drin, der Fels. Und davon wird ja dann auch abgeleitet das Jesuswort aus dem Neuen Testament. Du bist Petrus, der Fels, auf den ich meine Kirche bauen will. Und dir werde ich die Schlüssel zum Himmelreich geben. Und das ist der Satz, auf den sich nun die Bischöfe von Rom als Nachfolger Petri beziehen. Dieser Satz ist auch oben in dieser wahnsinnigen Kuppel von Michelangelo eingelassen. Also das ist natürlich auch der Fels, also der Grundstein für den Anspruch der römischen Bischöfe als Päpste, als auch Primat, ein Primat zu haben in der Gesamtkirche. Und das ist dann auch der Stein des Anstoßes für andere christliche Kirchen.
0: Gut, aber lass uns zu den Knochen zurückkommen. Ich will wissen, sind da Knochen unten drunter?
1: Ja, und dort eben auf diesem Vatikanhügel war auch ein Gräberfeld, ein antikes. Der Petersdom heute, der ruht quasi noch auf den Fundamenten eines römischen Stadions aus der Antike, wo zur Zeit von Nero, von Kaiser Nero, tatsächlich auch christliche Martyrien stattgefunden haben und die Knochen wurden in der Nähe beigesetzt. Und auf diesem Gräberfeld ist tatsächlich der Petersdom gebaut worden. Zumindest mal die Vorgängerkirche, der sogenannte Alt-Sankt Peter. Das war ebenfalls eine monumentale Kirche der Spätantike im 4. Jahrhundert vom ersten sogenannten christlichen Kaiser Konstantin erbaut als Monumentalkirche. Also der Konstantin, der hat eigentlich da auch Grund gelegt für dieses Monumentale und für diese Konzentration. Er hat sich damit natürlich auch selbst ein Denkmal setzen wollen, als erster christlicher Kaiser sozusagen. Und das ist Alt-Sankt Peter gewesen, das da 1200 Jahre gestanden hat.
0: Und warum wurde dann diese noch viel, viel größere Kirche an die Stelle des Alt-Sankt Peter hingesetzt?
1: Tja, diese Idee hatte Julius II. Bereits im Jahr 1505. Der wollte dieses Alt-Sankt Peter, diesen konstantinische Basilika, abreißen. Und das hat er dann auch getan. Jedenfalls hat er damit angefangen. Es wurde dann um dieses Alt-Sankt Peter herum angefangen, den neuen Petersdom zu bauen. Und dann tatsächlich im 16. Jahrhundert, als der Julius schon lange tot war, wurde dann tatsächlich der Rest von diesem Alt-Sankt Peter auch abgerissen. Und Julius II., der also die Idee überhaupt zu diesem Mammutprojekt hatte, wird deshalb auch der Schreckliche genannt.
0: Weil er Unsummen von Geld wahrscheinlich auch eingetrieben hat.
1: Das auch, aber eben auch, weil er quasi diesen barbarischen Akt gemacht hat, diese Konstantinsbasilika abzureißen.
0: Aber sag mal, vom Geld her, das dürfte doch wirklich gigantische Summen gekostet haben.
1: Das hat es, und der Bau ging ja 120 Jahre lang. Wenn man noch den Bau des Vorplatzes, des Petersplatzes und diesen Ausbau dazu nimmt, sogar noch länger. Und das kostete wahnsinnig viel Geld. Und da wurde dann auch die traditionelle Abgabe der Welt an Rom, nämlich der sogenannte Peterspfennig, dazu genutzt.
0: Moment, was ist der Peterspfennig? Also wie viel, also ein Prozentsatz meines Einkommens, meines Vermögens muss ich der Kirche geben?
1: Nee, das ist noch zusätzlich zu einer Art Kirchensteuer oder Abgabe. Der Peterspfennig ist eigentlich eine freiwillige Spende gewesen, schon im 8. Jahrhundert entstanden. Die Angelsachsen kamen auf die Idee, so den Papst zu unterstützen. Und später schlossen sich andere an. Das ist eigentlich eine freiwillige Spende bis heute übrigens, wird der Peterspfennig eingezogen. Aber der wurde natürlich dann auch investiert jetzt in dieses Mammutprojekt. Und das hat auch durchaus schon Proteste damals an sich gezogen. Also der Gigantismo einerseits, aber auch, dass dafür so viel Geld ausgegeben wird, wo es doch so viel Not auf der Welt gab, auch damals schon im 16. Jahrhundert. Aber dieser Papst Julius, Beiname der Schreckliche, der hatte wirklich vor, sich ein pompöses Grabmal von Michelangelo errichten zu lassen, was es dann auch nachher gab. Und das wäre so groß gewesen, dass es gar nicht in die Konstantinsbasilika reingepasst hat. Und deswegen musste die halt weg und was Neues her. Mhm. Und zwar richtig schön neu, im neuen Stil der Renaissance, der Wiedergeburt der Antike, mit der ganzen Technik, die damals auch erfunden wurde. Also die Spitzenbauleute wurden da verpflichtet für diesen Bau, damit er dann so dasteht, wie er heute noch dasteht, nach 400 Jahren.
0: Lass uns mal kurz, Judith, über diese Epoche reden, diese Renaissance. Spannende Zeit, Übergang vom Mittelalter zur Neuzeit. Viele wichtige Ereignisse, die da Europa, das Leben in Europa geprägt haben. Also ich denke da nur an, jetzt wie du sagst, Michelangelo oder dann Leonardo da Vinci. Shakespeare hat ja da gelebt, die mächtige Familie der Medici.
1: Richtig, und der nächste Papst nach Julius war auch ein Medici, der Leo X., der Gegenspieler Martin Luthers, denn die Reformation prägt natürlich auch das 16. Jahrhundert. Mhm. Die Entdeckung Amerikas, es war also wirklich ein entscheidendes Jahrhundert für das, was wir jetzt Neuzeit nennen. Und in diese Zeit kommt nun dieser Bau. Und er ist natürlich auch eine Art Selbsterstellung der Päpste sowieso. Die haben sich da ja auch toll bestatten lassen. Aber auch zu zeigen, wir sind noch da und wir sind mächtig. Also die Päpste zeigen sich hier immer noch als Fürsten. Auch in Auseinandersetzung jetzt mit den konkurrierenden Mächten, mit den Engländern, die sich mit der anglikanischen Kirche selbstständig machen, mit den reformierten und lutherischen Kirchen, die sich selbstständig machen. Und auf der anderen Seite kommen auch noch die Türken, die muslimischen Osmanen. Also das sind eigentlich politisch ist es sehr angefochten, wie sich der Papst, ich sage immer der Papst, weil das ist so eine überzeitliche Institution, ne? Wie sich der hier verteidigt und auch mit diesem Gebäude jetzt nochmal ganz klar darstellt. Mit dem größten Gebäude der Christenheit, mit dem neuen Petersdom und den fantastischsten Künstlern und Baumeistern der damaligen Zeit.
0: Also die Gottesverehrung ist ein Teil, aber der größere, wichtigere Teil ist die Selbstdarstellung der Päpste, weil eben dieser Petersdom dann zum Kulminationspunkt wird zwischen Politik, macht Kirchengeschichte.
1: Ja, so kann man das sehen. Also würde ich das schon auch sehen. Das waren Fürsten, eben Medici hast du auch erwähnt. Das waren italienische Fürstenhäuser, aus denen die Päpste in jener Zeit stammten. Und der Kirchenstaat war ein expansiver Staat, bis ins 19. Jahrhundert wohlgemerkt. Und das stellt sich hier dar. Und eben auch jetzt theologisch natürlich auch, in dem Sinn, dass hier das Primat dieses Papstes, also des Bischofs von Roms, eben auch nochmal konstituiert wird.
0: Das heißt, da sind auch viele Päpste begraben da.
1: Genau, das sieht man an diesen vielen bombastischen Grabmalen, die da drin sind im Petersdom. 91 Päpste ließen sich darin bestatten, im Kirchenraum selber, aber auch darunter in den sogenannten vatikanischen Grotten. Und einige davon haben tatsächlich so überlebensgroße Marmorstatuen auf ihren Grabmalen. Also bis ins 19. Jahrhundert wurde das so gemacht.
0: Ist da genug Platz da? Ist genug im Platz. Dom, also eine Papstkirche oder ist das eine Papstkirche? Ist das eine Basilika? Ist das eine päpstliche Basilika? Wie nennt man es denn eigentlich?
1: Ganz offiziell sagt man die päpstliche Basilika St. Peter. Also Basilika ist eigentlich nur die Form, ne? Die dreischiffige Form im Grunde. Es ist ja ein Kreuz, eigentlich ein lateinisches Kreuz jetzt dann geworden. Aber es ist nicht die Kathedrale von Rom. Also die wäre ja die Bischofskirche, wo die Kathedrale, der Bischofssitz, der Bischofsstuhl vom Bischof von Rom steht. Das ist sie eben nicht, lustigerweise, sondern das ist nach wie vor die Lateranbasilika. Dort, wo der

0: Ein architektonisches Meisterwerk und eines der zentralen Wahrzeichen Roms. Ich nutze ihn oft als Hintergrund für meine Arbeit fürs Fernsehen, zum Beispiel, wenn ich eine Einschätzung aus dem Vatikan mache oder eine Live-Schaltung. Er dient mir als Orientierungspunkt, denn jede und jeder versteht sofort, wo ich stehe und worum es geht.
1: Das sagt die Rom-Korrespondentin von SRF, Simona Caminada, ein Ortsmarker sozusagen, der Petersdom. Hat natürlich auch alles mit Kunst zu tun. Michelangelo, Raphael, Palestrina, die haben alle da ihre Spuren hinterlassen. Und zum Beispiel auch Girolamo Frescobaldi, der war der Organist am Petersdom und der hat natürlich auch Musik dafür geschrieben.

0: Girolamo Frescobaldi, Komponist, Cembalist und Organist am Petersdom in Rom. Ganz Europa hat er beeinflusst, viele Schüler gehabt und die haben sich alle auf ihn berufen. Das ist der Kulturplatz-Talk heute am Pfingstmontag. Wir reden über den Petersdom, der vor 400 Jahren eingeweiht wurde, also dieses Jahr 2026 groß gefeiert wird. Dieses Jubiläum, kaum ein anderes Gebäude, verbindet Kirchen, Kunst, Machtgeschichte. Und dazu ist Gast hier im Studio Judith Wipfler, Religionsredaktorin. Judith, zum 400-Jahr-Jubiläum des Petersdoms hast du auch mit dem Schweizer Maler Manuel Dürr gesprochen. Der hat zum Jubiläum auch etwas Neues machen dürfen für den Petersdom, im Petersdom.
1: 14 großformatige Kreuzwegbilder, die werden jetzt jeweils in der Passions- oder Fastenzeit vor Ostern im Petersdom aufgehängt. Und die sind ja auf Leinwand gemalt. Und sonst ist ja im Petersdom fast alles aus Stein, also aus buntem Marmor, aus Porphyr, dann eben Gold verziert mit Bronze. Und das, was wir so als gemalte Bilder wahrnehmen, vor allem so in der Kuppel da ganz oben, das ist gar nicht gemalt, sondern das sind keine Fresken, sondern es sind Steinmosaiken. Also es sind abertausende Mosaiksteinchen, die uns da unten 50 Meter tiefer oder sogar 100 Meter tiefer, je nachdem, wo man steht, das Bild vermittelt, dass das sei gemalt. Also es ist auf Fernwirkung perfektioniert von diesen Mosaizisten, wie diese Künstler auch genannt werden.
2: Mosaizisten.
1: Ja, ich habe es geübt, das Wort ist anspruchsvoll. Genau, und jetzt kommen da neu die Leinwandbilder von Manuel Dürr hinein. Und das war natürlich ein besonderer Auftrag für ihn, von dem hat der Bieler Künstler mit seiner Familie über ein Jahr leben können. Ja.
0: Also die Kirche gibt Brot, damals wie heute.
1: Für Kunst. Künstler, jawohl. Ja, und für Manuel Dürr war das natürlich eine unfassbare Ehre, da neben den Raphael-Mosaiken und Berninis Petrus-Baldachin etwas gestalten zu dürfen. Zudem ist er noch selbst evangelisch reformiert. Man stelle sich vor, das kommt auch noch hinzu. Und Manuel Dürr hat mir das so beschrieben, was ihm der Petersdom so bedeutet.
3: Also zum einen natürlich eine unglaubliche Ehre, das überhaupt machen zu dürfen. Für mich war der Petersdom schon auch Besitz der Kirche, natürlich. Aber als jemand, der selbst ein paar Jahre in Italien Kunst studiert hat, bei Bernini und Michelangelo und sowas, das war für mich natürlich eine Art kulturelle Kategorie. Der Petersdom taucht in meiner Lektüre eigentlich immer auf als der Petersdom in der Renaissance. Also um kunstgeschichtliche Fragen, um kulturelle Fragen. Es ist spannend, dass in Rom sich da kaum unterscheiden lässt, womit man es eigentlich zu tun hat. Es ist immer beides eigentlich. Kultur, es ist Italien und so, und das gehört dazu. Und dann ist es auch die Kirche. Das war mir eine Herausforderung, als jemand, der versucht, sich dem künstlerisch zu nähern.
0: Der Schweizer Maler Manuel Dürr, der zum Jubiläum etwas Neues für den Petersdom malen hat dürfen. Judith, weiten wir doch mal an dieser Stelle ein bisschen den Blick nach draußen. Jetzt ist der Petersdom oder die päpstliche Petersbasilika nicht allein das rund 200 Meter lange Gebäude, sondern da gehört ja auch noch zum Beispiel dieses riesige Portal dazu mit dieser berühmten Loggia, wo der Papst immer den Segen spricht.
1: Ja, deswegen heißt die auch Benediktionsloggia, also Segensbalkon, kann man sagen. Da schaut ja dann die ganze Welt drauf, wenn er nur zum

0: Beispiel sein Urbi et Orbi spricht.
1: Und dann spricht er das in Richtung Platz, wo die Tausenden von Menschen stehen. Dieser riesige Platz, der ist gemacht von Gian Lorenzo Bernini. Das war ein Bildhauer und Architekt. Und der, habe ich gelesen, der hat im Auftrag mächtiger Würdenträger viele Plätze, Brunnenanlagen, Skulpturen gemacht und immer gespielt mit dieser Überwältigung.
0: Ja, absolut. Und es ist ja noch mal so lang wie der Petersdom selber. Das Gebäude selber ist jetzt noch das Ensemble von diesem Petersplatz. Da passen 80.000 Menschen drauf. Und das ist dann schon auch noch mal gewaltig. Dieser Petersplatz ist dann noch wie mit zwei Armen umringt mit Kolonnaden, vierreihige Säulenhallen, Umgang. Man sagt, das seien die Arme der Kirche, die Menschen da umhaben.
1: Wie wirkt der Platz auf dich?
0: Ja, auch riesig. Also wenn man dann dort steht, dann verlieren sich auch so tausende Leute, die da auch sind, die verlieren sich.
1: Ja, leer ist er ja nie.
0: Der ist nie leer, nein, es stehen auch noch ein paar Kunstwerke drumherum und diese Springbrunnen sind sehr laut. Also der Sound vom Petersplatz ist für mich der Springbrunnen, lustigerweise. Und dann in der Mitte, und zwar in das Symmetrie ist ja noch ein wichtiges Stichwort für die Renaissance. Und in der Mitte von dem Platz ist ein Obelisk. Dieser Obelisk, der hat mich fasziniert. Willst du hören, warum?
1: Ich will hören, warum. Und Obelisk, ich denke an Ägypten, der ist da irgendwie von Ägypten nach Rom gewandert.
0: Das ist tatsächlich ein altägyptischer Obelisk, ohne Hieroglyphen allerdings. Der kam schon in der Antike von den römischen Kaisern nach Rom. Allein das war ein Wunder. Die meisten Obelisken sind zerbrochen auf der Fahrt von Ägypten ins antike Rom. Aber unter Kaiser Caligula war es dann geschafft. 37 nach Christus hat er das nach Rom geholt. Und jetzt kommt die Renaissance. Die Renaissance nimmt ja Bezug auf die Antike. Die ganzen Formen, nicht also Säulen, Pilaster, die korinthische Verzierung, also die gehen ja zurück auf die Antike und deswegen ist natürlich auch klassisch, dass sie den jetzt hernehmen und in die Mitte dieses Platzes stellen. Und das war auch seinerzeit eine Meisterleistung von dem Architekten und Bauleiter Fontana, war das zu jener Zeit. Der hat es dann Ende des 16. Jahrhunderts dort platziert und das wiegt 320 Tonnen, dieser Obelisk. Man hat 900 Arbeiter und 75 Pferde gebraucht, um das Teil da hinzustellen. Und jetzt kommt noch was ich gerne erzählen möchte, nämlich angeblich sei von Gaius Julius Caesar, also dem ersten Caesar, seien dort irgendwelche Knochen noch drin. Und an der Spitze haben die dann vermeintliche Holzstückchen vom Kreuz Christi eingebaut. Also das ist nochmal so eine Symbolik, ne? Also man übernimmt quasi so Rom, das Zentrum der Welt, Caesar, ne, imperial, und dann kommt aber Christus wie obendrauf.
1: Das jetzt ist ein schönes Christlich. Bild, aber ist das denn wahr oder sind das alles nur Projektionen und Wunschvorstellungen?
0: Also ich meine, gut, ob das jetzt die Hölzer vom Kreuz Christi waren, davon gibt es sehr viele. Ja. Ja. Aber es geht mir ja um die Symbolik. Ne? Mhm. Also was wird da gemacht? Es wird Bezug genommen auf die Antike, in der Architektur, aber eben auch inhaltlich. Nicht? Also es soll wieder das Zentrum der Welt sein, sozusagen. Mhm. Jetzt einfach in Gestalt der Kirche natürlich. Das ist die Aussage dahinter.
1: Ja, und diese Symbolik, die wird dann auch immer wieder mal gebrochen, oder? Auf dem Platz finden ja dann auch weltliche Dinge statt und nicht nur religiöse. Also ich denke zum Beispiel an die Schweizer Garde.
0: Ach so.
1: Die haben ein Blasorchester.
0: Ja.
1: Und die spielen da manchmal. Hören wir da mal kurz rein.

0: Ja, also heilig klingt das nicht, aber es macht Ihnen sichtlich Spaß, den Bläsern der Schweizer Garde, diesem Blasorchester der Schweizer Garde. Sag mal, Judith, seit wann gibt es die eigentlich, die Schweizer Garde? Die ist ja auch schon uralt.
1: Die ist genauso alt wie der Petersdom. Die ist genau zur Zeit, als der Petersdom angefangen wurde zu bauen, also, da ist auch die Schweizer Garde eingerichtet.
0: Also
1: 1506.
0: Genau, 120 Jahre Bauzeit, 1506. Mhm. Ja, 120 Jahre Bauzeit, 1626 eingebaut. An der Stelle könnte ich vielleicht mal sagen, es gibt einen Online-Artikel, den finden Sie. Wenn Sie auf srf.ch/kultur gehen und da finden Sie Fotos und einen Online-Artikel über dieses Gebäude, das wie kaum ein anderes eben dieses Konglomerat, dieser Kulminationspunkt ist zwischen Kirchengeschichte, Kunstgeschichte, Machtgeschichte. Judith, du hast vorhin diese Touristenattraktion angesprochen rund um den Petersdom, die Besucherströme aus aller Welt. Kommen sie ins Weltzentrum der römisch-katholischen Kirche? Das sind gläubige, kunstpilgernde Massentouristen, viele. Wie viel sind das?
1: 20.000 täglich, die in den Petersdom reingehen. 4 bis 10 Millionen im Jahr. Und das sind nicht nur römisch-katholische Gläubige, das sind eben wirklich auch Kulturtouristen, zum Teil Massentouristen. Und die Schweizer Garde ist auch ein Anziehungspunkt, nicht? Mit, den hübschen Uniformen, die so pseudo-renaissance-mäßig tun. Die sind gar nicht von Michelangelo, wie immer behauptet wird, habe ich jetzt auch noch rausgefunden.
0: Sondern?
1: Ja, 1914 wurden die designt.
0: Ah, ja.
1: In so einem Neo-Renaissance-Stil. In den Farben der Medici, blau, rot, gelb. Also da wurde schon damals viel getan, dass das anziehend bleibt und eine Attraktion bleibt. Aber manchmal wird aus dem Segen auch ein Fluch, weil die Römerinnen und Römer meiden, wie mir viele sagen, tatsächlich den Petersdom, den Besuch des Petersdoms, auch wegen der Sicherheitsvorkehrungen und all so Sachen.
2: Auch wenn der Petersdom ein zentrales Wahrzeichen der Stadt Rom ist, so meiden ihn viele Römerinnen und Römer im Alltag wegen der extremen Touristenströme und besuchen ihn, wenn, dann meist nur zu besonderen religiösen Anlässen.
0: Ja, eine Frau, die es natürlich weiß, die es wissen muss, die Rom-Korrespondentin Simona Caminada. Judith, wie wird es weitergehen mit dem Petersdom die nächsten 400 Jahre? Eine Prognose.
1: Also sie schauen schon sehr drauf, da wird jeder Riss in der Michelangelo-Kuppel im Mikrometerbereich gemessen. Also es kostet natürlich immer noch ein Heidengeld, das überhaupt instand zu halten. Noch wird kein Eintritt verlangt in den Petersdom, anders als bei den Vatikanischen Museen, wo ja die Sixtinische Kapelle dazugehört mit den berühmten Fresken. Da wird ein bisschen Geld eingenommen. Der Vatikan hat anerkanntermaßen Geldnöte und auch das Kässeli, der Peterspfennig, ist eigentlich schon bald Ebbe da drin. Und es ist wirklich eine Frage, wie sie das weiter finanzieren, weil auch diese Besucherströme zu lenken, die ganzen Sicherheitskontrollen, die leider nötig sind in der heutigen Zeit, es kostet ja alles ein wahnsinniges Geld und da wird immer mal wieder die Werbe- und Spendentrommel gerührt für den Petersdom, damit man das weiter aufrechterhalten kann. Das ist ja auch ein Thema, das haben wir hier bei uns auch.
0: Ne? Ja. Ja, 400 Jahre Petersdom in Rom. Danke, Judith Wipfler. Wann gehst du wieder hin?
1: Weiß noch gar nicht. Aber ich gehöre auch zu denen, die gerne die anderen Kirchen Roms auch besuchen.
0: Zum Beispiel
1: da ist viel weniger los.
0: Laterankirche.
1: Die Lateranbasilika oder Santa Maria Maggiore, da wo sich Franziskus mit einem ganz schlichten Grabmal hat bestatten lassen. Auch ein Statement, die neue Schlichtheit der Päpste im Gegensatz zu dieser Macht- und Prachtentfaltung, wie es der Petersdom noch dargestellt hat.
0: Alles erlebbar in der ewigen Stadt in Rom. Das war's für heute im Kulturplatz-Talk. Morgen am Dienstag geht es um Miles Davis, 100 Jahre Miles Davis, Trompeter, Bandleader und Komponist, der bis heute künstlerischer Motor und Ikone ist, musikalisch und kulturell. Und wir fragen mal, warum das eigentlich so ist.

Pfingstmontagsgrüße von Barockmeister Georg Philipp Telemann. Die feierliche Ouvertüre zu seiner Orchestersuite in B-Dur war das. Gespielt vom Orchester La Stagione Frankfurt unter der Leitung von Michael Schneider. 20 Minuten vor 10 ist es gleich und auf Telemann folgt jetzt hier bei SRF 2 Kultur Bach. Aber Achtung, Bach-Rachmaninow. Hoppla, was haben denn diese beiden miteinander zu tun? Nun, Bach hat die Partita Nummer 3 für Violine Solo komponiert um 1720 herum. Und Sergei Rachmaninow hat diese Geigenmusik dann gut 200 Jahre später bearbeitet, umgeschrieben in ein vollgriffiges Klavierwerk. Und so klingt das dann.

Sergei Rachmaninoffs Klavierbearbeitung von Johann Sebastian Bachs Partita für Sologeige Nummer 3 in S-Dur. Der erste Satz daraus hier in dieser Aufnahme mit Hélène Grimaud an den Tasten. 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

0: Regula Mühlemann besingt die Freude und Motor di Gioia mi sento, eine Arie von Wolfgang Amadeus Mozart, und begleitet wurde die Schweizer Sängerin hier vom Kammerorchester Basel unter Umberto Benedetti Michelangeli. 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

Piotr Plawner Geige und Eva Kupiec am Klavier in diesem polnischen Tanz der ebenfalls polnischen Komponistin Grażyna Bacewicz. Das ist SRF 2 Kultur und vor 10 Uhr jetzt noch folgende Frage, die Sie vielleicht kennen, inklusive Antwort. Was ist besser als eine Cremeschnitte? Genau, zwei Cremeschnitten. Und daran angelehnt jetzt eben auch, was ist besser als ein Horn? Robert Schumann antwortet auf diese Frage: Vier Hörner.

0: Der erste Satz des Konzertstücks für vier Hörner und Orchester von Robert Schumann. Stefan Dohr, Elke Schulze-Höckelmann, Volker Grevel und Thomas Sonnen waren die vier Solisten. Und begleitet wurde die Hornquartettgruppe von der Deutschen Kammerphilharmonie unter der Leitung von Paavo Järvi. SRF 2 Kultur jetzt gleich mit den Nachrichten und anschließend dann mit Kollege Bodo Frick am Mikrofon. Hannes Dickelmann ist mein Name. Ich wünsche weiterhin einen schönen Pfingstmontag.
1: Die Nachrichten von SRF um 10 mit Juliette Schild. Die Zahl der bewaffneten Konflikte weltweit hat in den vergangenen Jahren zugenommen. Gleichzeitig sind internationale Friedensmissionen stark unter Druck und haben weniger Personal. Das zeigt ein Bericht des Stockholmer Friedensforschungsinstituts SIPRI. Ende letztes Jahr waren demnach knapp 79'000 Personen an rund 60 Einsätzen weltweit beteiligt, darunter UNO-Blauhelmtruppen sowie Polizeikräfte und zivile Beschäftigte. Das seien so wenige wie seit 25 Jahren nicht mehr, schreibt das SIPRI. Für den Rückgang nennt der Bericht fehlende Finanzierung durch Staaten, aber auch Blockaden im UNO-Sicherheitsrat. Zu anderen Meldungen. In St. Gallen haben am Abend und in der Nacht rund 40'000 Menschen den FC St. Gallen und den Cupsieg ihrer Mannschaft gefeiert. Laut der Polizei verliefen die Feierlichkeiten insgesamt friedlich. Vereinzelt habe man wegen kleinerer Auseinandersetzungen intervenieren müssen. St. Gallen hat den Fußball-Cup-Finale in Bern gegen Stade Lausanne mit 3:0 gewonnen. Und in der Formel 1 hat WM-Leader Kimi Antonelli im Mercedes den GP im kanadischen Montreal gewonnen. Zweiter wurde Lewis Hamilton im Ferrari und dritter Max Verstappen im Red Bull. In der WM-Wertung führt Antonelli nun mit 43 Punkten Vorsprung auf seinen Teamkollegen George Russell. Nach Rom. Papst Leo XIV. Veröffentlicht heute seine erste Enzyklika, also ein offizielles Lehrschreiben der römisch-katholischen Kirche. Thema ist der Umgang mit künstlicher Intelligenz. Nach Angaben des Vatikans steht dabei der Schutz der Menschenwürde im KI-Zeitalter im Mittelpunkt. Leo wird bei der Präsentation im Vatikan auch selbst sprechen. Dass ein Papst selbst an der Präsentation eines solchen Schreibens teilnimmt, hat es laut der katholischen Kirche bisher noch nie gegeben. Enzykliken gelten als wichtige Grundsatztexte eines Papstes. Darin äußert sich die römisch-katholische Kirche häufig zu zentralen gesellschaftlichen Fragen, etwa zu Krieg und Frieden, sozialer Gerechtigkeit oder zu Umwelt- und Klimaschutz. Und noch zu einem ganz anderen Thema. Vor den Galapagos-Inseln im Pazifik haben Forschende eine neue winzige Tiefsee-Oktopus-Art entdeckt. Das Tier ist blau, kaum größer als ein Golfball und hat kurze, rund 3 bis 4 cm lange Ärmchen. Die Forschenden haben das Tier nun in einem Fachjournal für Zoologie beschrieben. Entdeckt wurde der Oktopus vor rund 11 Jahren in über 1700 Metern Tiefe durch einen ferngesteuerten Unterwasserroboter. Die Wetteraussichten: Es ist sonnig und heiß heute mit 29 bis 32 Grad am Nachmittag. Über den Bergen bilden sich ein paar Quellwolken. Das waren Nachrichten von Radio SRF. Verantwortlich Manuel Risi.
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3: Und weiter geht's an diesem Pfingstmontag. SRF 2 Kultur hören Sie. Mein Name ist Bodo Frick und heute gibt es ganz viel Musik. Zum Auftakt der Stunde gibt es was Auserlesenes im wortwörtlichen Sinne. Schönen Pfingstmontag wünsche ich Ihnen.

Auserlesene mit Ernst und Lust gemengtem Instrumentalmusik eines der Concerti Grossi des österreichischen Barockkomponisten Georg Muffat in D-Dur. Einer, der die verschiedenen Musikstile seiner Zeit vereint hat, aus Frankreich, Deutschland und Italien, mit dem Ziel, Kriege zu verhindern, indem er für die Harmonie arbeite und so dem Frieden der Nationen und dem Streben nach Frieden zu dienen, soll er selbst einmal geschrieben haben. Diese brückenbauende Musik wurde hier gespielt von der Holland Baroque Society unter der Leitung von Matthew Halls. Und wir bleiben gleich in den Niederlanden mit dem Combattimento Consort Amsterdam.

Als junger Mann hat er seine Sporen abverdient beim Konzertgebouworchester in Amsterdam. Später hat dann Jan Willem de Vriend sein eigenes Orchester gegründet, das Combattimento Consort Amsterdam. Und genau das hat der heute 62-Jährige hier geleitet. Gehört haben wir den ersten Satz aus dem ersten Cellokonzert in C-Dur von Joseph Haydn. Am Cello die niederländische Musikerin Quirin Viersen, und wenn man ihrem Spiel vorhin zugehört hat, wird direkt klar, weshalb sie sich für dieses Instrument entschieden hat. Viele Klangfarben, vielseitig und reich, das liebt sie besonders am Cello, hat sie letztes Jahr gegenüber der Rheinischen Post verraten. Und das kam hier auch sehr gut zum Ausdruck in den letzten 9 Minuten.

0: Das erste aus vier Petit Quatuor für vier Saxophone des französischen Komponisten Jean Francais. Gespielt hat das Aurelia Saxophone Quartet auf SRF 2 Kultur, 21 Minuten nach 10.
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0: Das meistbesuchte Kirchengebäude der Welt feiert ein Jubiläum. Vor 400 Jahren hat der Petersdom in Rom seine Weihe empfangen. Am Mammutgebäude wurde über 120 Jahre lang gebaut. Nur die besten Architekten und Künstler von Renaissance und Frühbarock kamen in Frage. Nur feinster Marmor, Porphyr, Gold, Bronze. Ja, das hat gekostet und gekostet und gekostet. Mehr Geld musste her für den Petersdom und das trieben die Päpste mit dem Peterspfennig ein. Religionsredaktorin Judith Wipfler rollt die Geschichte des Peterspfennigs auf.
2: Immer Ende Juni wird er weltweit eingetrieben, der Peterspfennig. Er ist ein freiwilliger Obolus, den alle römisch-katholischen Gläubigen an den Papst entrichten mögen. An den Nachfolger Petri, wie sie ihn nennen, darum Peterspfennig. Die traditionelle Abgabe geht zurück bis ins 8. Jahrhundert. Da wollten die frisch christianisierten Angelsachsen den Papst in Rom unterstützen, mit ihrer Spende namens Denarius Sancti Petri, eingedeutscht Peterspfennig. Dem folgten dann bald andere Bistümer und Länder. Der Peterspfennig provozierte aber immer auch Murren und Klagen. Wer ihn verweigert, verweigert dem Papst die Loyalität. In der Reformation wurde der Peterspfennig so zum Kampfbegriff, ebenso wie der damit finanzierte Selbstdarstellungsbau der Päpste, der Petersdom. Das machte den Peterspfennig für Protestanten zum Synonym für eine fehlgeleitete Papstkirche. Aber auch kritische Katholikinnen verweigern schon mal die Kollekte am Peterspfennig-Sammelsonntag. Das hat jüngst auch mit den veruntreuten Papstgeldern zu tun. Sie wurden im Peterspfennig-Fonds gehäufelt, teils zweckentfremdet und fehlinvestiert. Das kam unter Papst Franziskus raus und seither kommuniziert der Vatikan transparenter über dieses Papstkasseli. Demnach nahm Papst Franziskus 2023 noch 52 Millionen Euro ein, gab aber doppelt so viel aus, vor allem für Soziales. Den Peterspfennig, also sein Geld, will auch der neue Papst Leo karitativ investieren, falls es denn reinkommt.

0: Das Budapester Festivalorchester hat den dritten Satz gespielt aus Antonín Dvořáks 8. G-Dur-Sinfonie unter der Leitung von Ivan Fischer.
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Zwei Stücke waren das direkt hintereinander. Als letztes haben wir ein Bläserquintett gehört in E-Moll des böhmischen Komponisten Anton Reicher. Gespielt hat das Albert Schweitzer Quintett. Und davor ein gesungener Walzer, Les Chemins de l'amour von Francis Poulenc. Da haben wir die Sopranistin Véronique Jeans gehört, die am Klavier begleitet wurde von Roger Vignoles. Und apropos Klavier, jetzt wartet ein regelrechter Star am Piano auf Sie, dessen Strahlkraft weit über die klassische Musikszene hinausgeht. Die Rede ist vom isländischen Pianisten Víkingur Ólafsson.

0: Die neunte aus den Etüden für Klavier von Philip Glass. Wir haben den isländischen Pianisten Víkingur Ólafsson gehört. Der 42-Jährige ist nicht nur ein Meister des Pianos, sondern er hat auch ein Händchen für Mode.
1: The older you get, the better you have to dress. And I love nothing more than going to Milano or Rome and observing people there. Especially older people, let's say in their 70s, 80s, even 90s, to look at their elegance. So I have one or two rules with clothing. Number one, I have to feel comfortable. Number two, I usually buy it in Italy.
0: Der Star-Pianist Víkingur Ólafsson schaut sich gerne in Milano oder Rom die Menschen an, vor allem die Älteren, 70- bis 90-Jährigen, sagt er, um ihre Eleganz zu studieren. Seine Kleiderregel, es muss bequem sein. Und aus Italien kommen. Solche Dinge hat uns der Star-Pianist im Musikmagazin verraten, das Sie auch nachhören können auf srf.ch/musikmagazin.

Johannes Brahms erste Serenade in D-Dur, gespielt vom Mahler Chamber Orchestra unter der Leitung von Claudio Abbado. Dessen Todestag sich vorletztes Jahr zum 10. Mal gejährt hat. Ein Dirigent, der Maßstäbe gesetzt hat, die bis heute unübertroffen sind, hat unsere SRF-Musikredaktion zu diesem Jubiläum damals geschrieben. Und warum? Weil sein Dirigat stets tiefgründig gewesen ist, ohne schwer zu sein, schillernd und nicht grell. Was wir eben in der Brahms-Serenade ebenfalls sehr deutlich zu spüren bekamen.

Der US-amerikanische Klarinettist Charles Neidig hat hier mit dem Ensemble L'Archibudelli um die Wette gespielt bei diesem Klarinettenquartett des Weimarer Komponisten Johann Nepomuk Hummel. Und bevor wir um 11 aktuell informiert werden, bitten wir nun zum Tanz. Drei bayerische Tänze oder wie es bei Edward Elgar im Original heißt, Three Bavarian Dances. Mit lieben Grüßen an alle bayerischen Kolleginnen und Kollegen, die vielleicht gerade zuhören.

Das New Zealand Symphony Orchestra hat den ersten aus drei Bavarian Dances gespielt von Edward Elgar unter der Leitung von James Judd hier auf SRF 2 Kultur an diesem Pfingstmontag. Und jetzt geht es weiter mit den aktuellen Infos.

0: Die Nachrichten von SRF um 11 mit Julia Schild. Papst Leo XIV. Veröffentlicht heute in Rom seine erste Enzyklika, also ein offizielles Lehrschreiben der römisch-katholischen Kirche. Thema ist der Umgang mit künstlicher Intelligenz. Nach Angaben des Vatikans steht dabei der Schutz der Menschenwürde im KI-Zeitalter im Mittelpunkt. Leo wird bei der Präsentation im Vatikan auch selbst sprechen. Dass ein Papst selbst an der Präsentation eines solchen Schreibens teilnimmt, das hat es laut der katholischen Kirche bisher noch nie gegeben. Enzykliken gelten als wichtige Grundsatztexte eines Papstes. Darin äußert sich die römisch-katholische Kirche häufig zu zentralen gesellschaftlichen Fragen, etwa zu Krieg und Frieden, sozialer Gerechtigkeit oder zu Umwelt- und Klimaschutz. Weitere Meldungen aus dem Ausland. Internationale Friedensmissionen stehen derzeit unter Druck und haben weniger Personal. Das zeigt ein Bericht des Stockholmer Friedensforschungsinstituts SIPRI. Ende Dezember seien knapp 79'000 Personen im Einsatz gewesen, unter anderem UNO-Blauhelm-Truppen. Das seien so wenige wie seit 25 Jahren nicht mehr. Hauptgrund für den Rückgang seien weniger finanzielle Mittel für UNO-Friedensmissionen. Und in Mekka hat die Pilgerfahrt Hadsch begonnen. Hunderttausende Musliminnen und Muslimen aus der ganzen Welt sind zur Wallfahrt nach Saudi-Arabien gereist. Insgesamt werden bis zu 2 Millionen Gläubige erwartet. Bis Ende der Woche vollziehen sie vorgeschriebene Riten in der Heiligen Moschee von Mekka und in umliegenden Orten. Wegen des Irankriegs hat Saudi-Arabien seine Sicherheitsmaßnahmen verschärft. Und noch nach Pratteln im Kanton Basel-Landschaft. Dort hat ein 13-jähriger Jugendlicher in der Nacht auf Montag einen Unfall mit einem Auto verursacht. Das Auto wurde stark beschädigt, verletzt wurde niemand, wie die Polizei mitteilte. Der Unfall sei kurz nach 3 Uhr passiert. Laut ersten Erkenntnissen habe der 13-Jährige das Auto zu Hause entwendet. Er verlor die Kontrolle über das Fahrzeug und fuhr in eine Hausmauer. Der Fahrzeuglenker und seine ebenfalls 13-jährige Beifahrerin blieben unverletzt. Die Jugendanwaltschaft Basel-Landschaft eröffnete ein Verfahren. Die Wetteraussichten: Es ist heute sonnig und heiß mit 29 bis 32 Grad am Nachmittag. Über den Bergen bilden sich ein paar Quellwolken. Das waren Nachrichten von Radio SRF. Verantwortlich Manuel Risi.
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2: Und am Pfingstmontag mit Ihnen unterwegs bin ich, Bodo Frick mein Name, und den Herrn, der uns die folgende Musik beschert. Ja, den braucht man kaum mehr vorzustellen. Sein Name ist Programm. Bach.

Das Freiburger Barockorchester hat hier den ersten Satz gespielt aus Bachs sechsten brandenburgischen Konzert in B-Dur, Bachwerkverzeichnis 1051. Und morgen übrigens hören Sie bei uns Musik aus den wohl glücklichsten Jahren des Barockkomponisten Bachs Köthener Jahre. Und warum waren diese Jahre so glücklich? Weil es für Bach eine Zeit der Freiheit gewesen ist. Keine Kirchenmusik, weniger Verpflichtungen, dafür Raum für Experimente, für Instrumentalmusik in ihrer ganzen Raffinesse. Und wenn Sie gerne mehr hören möchten, wie sich diese glücklichen Köthener Jahre musikalisch bei Bach geäußert haben, hören Sie doch morgen gerne rein in unsere Sendung Concerto ab 14:45 hier auf SRF 2 Kultur.

Triton von Del Tempo e del Disinganno, ein Oratorium von Georg Friedrich Händel. Daraus haben wir die Arie gehört mit dem Titel Crede l'uom, Gelli Riposi. Gesungen hat die italienische Altsängerin Sara Mingardo. Begleitet wurde sie vom Orchester Concerto Italiano unter der Leitung von Rinaldo Alessandrini.

Die Hamburger Symphoniker waren das mit dem Menuetto aus der dritten Sinfonie in D-Moll von Johann Wenzel Kalivoda. Pfingstmontag und noch nichts vor? Kein Problem, wir hätten da eine ziemlich elegante Last-Minute-Idee. Wie wäre es mit einem Ausflug in die Villa Wenckenhof in Rien in der Nähe von Basel? Dort gibt's heute um 17 Uhr im Rahmen der Riener Serenaden Pfingstmusik mit jungen Talenten und erfahrenen Profis, die zusammen die Kammermusik feiern. Beethoven startet mit einem Hornsextett überraschend heiter, Dvorak sorgt für warmen böhmischen Klang zum Dahinschmelzen und Mendelssohn liefert zum Schluss noch eine Portion virtuose Gänsehaut. Also, wenn Sie möchten, können Sie den Feiertag heute nutzen, raus ins Grüne gehen, rein in die elegante Villa Wenckenhof in Rien und Musik genießen, die direkt ins Herz geht. Die Mitwirkenden moderieren das Konzert und im Anschluss wird ein Apéro offeriert. Und wie es dann klingt um 17 Uhr in Rien, das hören wir jetzt schon im ersten Satz aus Beethovens Sextett.

den ersten Satz aus dem Sextett für zwei Hörner und Streichquartett in S-Dur von Beethoven. Gespielt haben das Signum-Quartett mit Nuri Guarnaschelli und Peter Erdei an den Hörnern. Und Beethovens Sextett erklingt auch heute ab 17 Uhr live am Pfingstkonzert der Rienner Serenaden. Neben Beethoven, wie erwähnt, sind auch Werke von Felix Mendelssohn und Antonín Dvořák dabei. Alle Infos zu diesem Konzert finden Sie auf der Website der Rienner Serenaden.

0: Das erste aus den sechs Chants du Rhin, sechs Liedern ohne Worte des französischen Komponisten Georges Bizet. Jean-Marc Louisada hat das Klavier gespielt an diesem Pfingstmontag auf SRF 2 Kultur.
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0: Ja, da konnte man nochmals ordentlich das Tanzbein schwingen, dieses Mal nicht mit bayerischen, sondern schottischen Tänzen. Suite of Scottish Dances des britischen Komponisten William Alwyn, gespielt vom Royal Liverpool Philharmonic Orchestra unter der Leitung von David Lloyd Jones. Morgen am 26. Mai 2026 wäre er 100 Jahre alt geworden, der US-amerikanische Jazz-Trompeter Miles Davis. Miles Davis ist aber nicht nur eine Jazz-Ikone. 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
1: 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You know, I think what you have to do if you want to innovate is you have to pay attention to what other people are doing. You have to be open to experiment with things that actually might not work. And always stay curious. I think that's a big thing. And Miles Davis always stayed curious.
0: Neugierig sein alleine reicht aber natürlich nicht, um zu einem solchen Jahrhundertmusiker zu werden, wie es Miles Davis gewesen ist. Was ihn zu einem solch einzigartigen Musiker sonst noch gemacht hat, dieser Frage gehen wir nach morgen Abend in der Jazz Collection ab 20 Uhr hier auf SRF 2 Kultur.

Zwei Geigen, zwei Gamben und Basso Continuo, das sind die Zutaten, die es für dieses Stück Musik benötigt. Diese Suite des britischen Komponisten William Laws. Wir haben daraus den vierten Satz gehört, gespielt vom Ensemble Les Voix Humaines. Und heute am Pfingstmontag gibt es eine extra lange Ausgabe des Klassiktelefons, die Sendung, in der wir Ihre Musikwünsche spielen. 11 Wünsche haben es zu uns geschafft und die werden gespielt direkt nach den Nachrichten um 12:30.

0: Das war die Sinfonia Varsovia mit dem Pianisten Jean-Frédéric Neubürger, mit dem Rondo aus dem dritten A-Dur Klavierkonzert von Louis-Joseph Ferdinand Herold und davor das dänische Radiosinfonieorchester mit einem Satz aus der ersten D-Dur-Sinfonie von Johann Svensson, gleich 12 Uhr.
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0: Die Nachrichten von SRF um 12 Uhr mit Marco Koller. In Rom veröffentlicht Papst Leo XIV. In diesen Minuten seine erste Enzyklika, ein offizielles Lehrschreiben der römisch-katholischen Kirche. Thema ist der Umgang mit künstlicher Intelligenz. Nach Angaben des Vatikans steht dabei der Schutz der Menschenwürde im KI-Zeitalter im Mittelpunkt. Leo wird bei der Präsentation im Vatikan auch selbst sprechen. Dass ein Papst selbst an der Präsentation eines solchen Schreibens teilnimmt, hat es laut der katholischen Kirche bisher noch nie gegeben. Enzykliken gelten als wichtige Grundsatztexte eines Papsts. Darin äußert sich die römisch-katholische Kirche häufig zu zentralen gesellschaftlichen Fragen, etwa zu Krieg und Frieden, sozialer Gerechtigkeit oder zu Umwelt- und Klimaschutz. Dann zwei weitere Meldungen aus dem Ausland. Internationale Friedensmissionen stehen derzeit unter Druck und haben weniger Personal. Das zeigt ein Bericht des Stockholmer Friedensforschungsinstituts SIPRI. Ende Dezember seien knapp 79.000 Personen im Einsatz gewesen, unter anderem UNO-Blauhelmtruppen. Das seien so wenige wie seit 25 Jahren nicht mehr. Hauptgrund für den Rückgang seien weniger finanzielle Mittel für UNO-Friedensmissionen. Und in Mekka hat die Pilgerfahrt Hadsch begonnen. Hunderttausende Musliminnen und Muslime aus der ganzen Welt sind zur Wallfahrt nach Saudi-Arabien gereist. Insgesamt werden bis zu 2 Millionen Gläubige erwartet. Bis Ende der Woche vollziehen sie vorgeschriebene Riten in der heiligen Moschee von Mekka und an umliegenden Orten. Wegen des Iran-Kriegs hat Saudi-Arabien die Sicherheitsmaßnahmen verschärft. Nun nach Pratteln im Kanton Basel-Landschaft. Dort hat ein 13-jähriger Jugendlicher in der Nacht auf heute einen Unfall mit einem Auto verursacht. Das Auto wurde stark beschädigt, wie die Polizei mitteilt. Verletzt worden sei niemand, weder der Lenker noch seine ebenfalls 13-jährige Beifahrerin. Der Vorfall sei kurz nach 3 Uhr passiert. Laut ersten Erkenntnissen habe der Jugendliche das Auto zu Hause entwendet. Er habe dann die Kontrolle über das Fahrzeug verloren und sei in eine Hausmauer gefahren. Die Jugendanwaltschaft Basel-Landschaft eröffnete ein Verfahren. Und noch das Wetter. Heute und auch morgen ist es meist sonnig bei 29 bis lokal 33 Grad. Das waren Nachrichten von Radio SRF, verantwortlich Manuel Risi.
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2: Und weiter geht's bei uns jetzt mit einer Wiederholung der Sendung Kulturplatz Talk vom Januar über die Säkularisierung und den Bedeutungsverlust der Religionen.
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0: Die Kirche und Gottesdienste, sie bedeuten für viele noch immer Heimat. Aber nur noch rund die Hälfte der Menschen in der Schweiz ist Mitglied in einer Landeskirche. Jedes Jahr treten Zehntausende aus. Die alten Rituale verlieren an Kraft. Gleichzeitig werden andere religiöse Gruppen lauter, präsenter und politischer. Was macht das mit unserer Gesellschaft, wenn uns die gemeinsame religiöse Sprache abhanden kommt? Mein Gast heute ist SRF-Religionsredaktorin Nicole Freudiger. Nicole, schön bist du da, herzlich willkommen.
1: Schön, darf ich hier sein.
0: Nicole, wenn man so in die Statistik blickt, da sieht man die Landeskirchen. Verloren fast 1 Million Mitglieder in den letzten 10 Jahren auf einer Skala 1 bis 10. Also 1 wäre wenig, 10 wäre sehr stark. Für wie dramatisch schätzt du die Situation für die Kirchen ein?
1: Ja, sie ist schon sehr dramatisch. Also ich würde sicher bei 8, 9 sein und das sehen die Kirchen selbst auch so. Also die sind sich dessen sehr bewusst und da ist ein großer Prozess auch im Gange, wie man damit umgehen kann, dass man eben von einer gesamtgesellschaftlichen Mehrheitskirche zu einer Minderheitskirche wird.
0: Eben, du sagst es, heute gehören nur noch rund 50% der Menschen in der Schweiz einer Landeskirche an. Also 30% dieses Kuchenstücks, die gehen aufs Konto der römisch-katholischen Kirche und die knapp 20%, die noch bleiben, sind bei den evangelisch-reformierten. Jetzt, wenn man schaut, nur schon im letzten Vierteljahrhundert, im Jahr 2000, da waren noch 75% der Menschen, also 3 von 4 Mitglied einer der beiden großen Landeskirchen. Wir befinden uns also in einer Phase der verstärkten Säkularisierung, also in einer Phase, wo sich viele Menschen loslösen von der Kirche als Institution, von religiösen Normen und Überzeugungen. Woran liegt das, dieses rasante Tempo?
1: Ja, also es ist Teil der Säkularisierung, die man eigentlich schon seit den 70er Jahren beobachtet. Und es gibt verschiedene Theorien, warum das so ist. Die große Säkularisierungstheorie spricht davon, dass das mit der Moderne zusammenhängt. Also dass wir einfach in einem modernen Sozialstaat die Religion wie nicht mehr so brauchen wie früher. Dass es einen Sozialstaat gibt, dass es viel mehr Wohlstand gibt, dass es eine Individualisierung gibt, dass man sich also viel mehr auch raussuchen kann, wo will ich Mitglied sein, wie will ich meine Freizeit verbringen. Und das sieht man schon auch, dass die Institutionen heutzutage Mühe haben, die Leute zu binden. Das sieht man nicht nur in der Kirche, aber in der Kirche sieht man es halt besonders stark.
0: Bieten Sie das Falsche an?
1: Ja, das ist die große Frage, mit der sich die Kirchen auch befassen, oder? Also sie versuchen ja sehr auf die individualisierten Bedürfnisse der Leute einzugehen, nicht mehr nur Gottesdienst anzubieten, sondern auch ganz viel Sozialprogramm rundherum. Aber das scheint einfach, früher ist man einfach zur Kirche gegangen, das hat dazugehört und heute ist das nicht mehr selbstverständlich und scheinbar schaffen es die Kirchen nicht mehr, einfach so die ganze Bevölkerung zu erreichen, ja?
0: Also du sprichst da die Tradition an, die schwächer und schwächer wird. Und zur Tradition gehört es natürlich auch, dass man Inhalte auch weitergibt, von Eltern zu Kindern. Ja. Das scheint auch nicht mehr so zu funktionieren wie in anderen Jahrzehnten.
1: Ja, also das ist ein großer Treiber der Säkularisierung. Das sieht man in allen Studien und allen Untersuchungen, dass es einen, man sagt, den religionssoziologischen Traditionsabbruch gibt. Also dass die Eltern weniger religiös sind, die Religion deshalb auch weniger weitergeben. Die Kinder werden weniger getauft oder es beginnt schon eins früher. Man heiratet nicht mehr unbedingt in der Kirche, dann tauft man die Kirche, die Kinder nicht mehr. Man schickt sie vielleicht weniger in den Religionsunterricht, auch hier, oder? Dann hat man noch Judo und man hat noch Fußball und man hat noch Flötenunterricht und dann hat man einfach keine Zeit mehr für den Religionsunterricht. Und so wird das religiöse Wissen und die religiöse Bindung je länger, je weniger. Und man sieht es wirklich, man sieht es nicht nur in der Schweiz, man sieht es in praktisch allen christlichen, westlichen Ländern, dass dieser Traditionsabbruch stattfindet, dass also die jüngste Generation etwas weniger religionsgebunden ist als die einst drüber.
0: Viel zu reden hat der Missbrauchsskandal 2023. Damals hat eine Studie belegt, über tausend Fälle von sexualisierter Gewalt im kirchlichen Umfeld.
1: Also die Spitze des Eisbergs, oder man geht davon aus, es ist noch viel mehr.
0: Und da soll ja auch weiter untersucht werden. Wie sehr haben sich da die Kirchen dann doch auch langfristig geschadet?
1: Also man sieht zum Beispiel bei den Austritten, dass es eine große, große Austrittswelle gab nach dieser Studie. Das ist übrigens auch etwas, was man in verschiedensten Ländern beobachtet. In Frankreich war es so, in Deutschland war es so, in Österreich war es so. Also das sieht man immer wieder, dass man dann wirklich die Leute, die noch so ein bisschen in der Kirche sind, obwohl sie eigentlich gar nichts mehr mit der Kirche zu tun haben, dann wirklich sagen so, jetzt reicht's mir, dem gebe ich mein Steuergeld auch nicht mehr oder ich will nichts mehr mit dieser Institution zu tun haben. Man muss aber sagen, es gab dort eine Austrittswelle, aber wenn man die Austritte anschaut über längere Zeit, dann gab es so einen Peak, einen Ausschlag gegen oben und jetzt hat sich's wieder auf dem hohen Niveau eingependelt, wo es vorher schon war. Also das hat zwar geschadet und man merkt es auch einfach, der Ruf der Kirche ist wirklich, und der Kirchen, es ist ja nicht nur die römisch-katholische, die Reformierte leidet da immer mit und untersucht ja die Missbrauchsfälle jetzt selbst auch. Also man sieht, dass, einfach der Ruf der Kirche sehr, sehr stark gelitten hat durch diesen Missbrauchsskandal.
0: Ich meine, die Frage ist natürlich dann einfach, was tun denn all diese Menschen, die sich von der Kirche abwenden? Und du hast darüber mit dem deutschen Religionssoziologen Detlef Pollack gesprochen. Er ist Mitautor einer aktuellen und immer wieder aktualisierten Studie, 650 Seiten stark, zum Thema.
1: Sehr spannend zu lesen, ja.
0: Religion in der Moderne, ja. Wenn Sie das interessiert zu Hause, ich habe die Angaben verlinkt bei den Shownotes auf dem Internet. Und Detlef Pollack hat ja von einer interessanten Beobachtung erzählt.
2: Viele Menschen treten aus der Kirche aus. Und es kommt ihnen ja nicht in den Sinn, wieder einzutreten. Aber wenn dann die Kirche ein Angebot macht und sagt, ja, bringt die Kinder herbei und wir segnen sie, dann sind sie auf einmal mit dabei.
0: Das heißt also, man tritt aus, aber so richtig Abkehr heißt dann das doch nicht. Also wie muss man das verstehen,
1: Nico? Ja, es ist eben sehr eklektisch. Also man sucht sich das raus, was man möchte und was man braucht, will sich aber an die Institution Kirche nicht mehr binden und will dann vielleicht auch nicht mehr das machen, was der Pfarrer einem sagt. Wobei die Zeiten, wo der Pfarrer ja gepredigt hat, was man tun soll im Leben, das ist eben schon länger vorbei. Aber trotzdem, es ist so ein Aussuchen, das passt auch sehr zu unserer individualisierten Gesellschaft, oder? Man sucht das raus, was man braucht. Man sieht zum Beispiel, dass die Seelsorge sehr, sehr gefragt ist. Also da ist wirklich ein Bedürfnis da, wenn es einem nicht gut geht, gerade in den Spitälern, oder man hat es jetzt auch wieder gesehen bei der Brandkatastrophe in Comontana, wie wichtig, dass es da war, dass eben die Seelsorge da war, weil das Leute sind, die gerade im Spital auch Zeit haben für die Familien. Also dieses Bedürfnis ist immer noch da, aber auch bei der Seelsorge sehen wir, da wird nicht mehr über theologische Inhalte gesprochen oder nicht mehr mit allen, oder? Es ist nicht mehr Hauptinhalt, was passiert, wenn mit mir nach dem Tod, wo gehe ich dahin, wie habe ich mein Leben gelebt, sondern es geht eben ums Zuhören, es geht darum, dass jemand da ist, wenn es einem nicht gut geht.
0: Und, also das interessiert mich schon. Ich meine, die großen Fragen bleiben, ob man jetzt in der Kirche ist oder nicht. Woher, du hast das angesprochen, Nicola, also, woher kommen wir? Wohin gehen wir? Wie ist das, wenn meine Eltern sterben, wenn ich plötzlich alleine auf der Welt bin, mache ich mir doch automatisch Gedanken, wo sind die jetzt? Irgendwann kommt so dieses Unerklärliche ins Spiel. Und die Kirche hat über Jahrhunderte Erklärungen angeboten. Und wenn man da austritt, wirft man das dann wirklich weg oder schustert man sich da einfach was Neues zusammen? Wie ist das?
1: Also es kommt ein bisschen darauf an, ob man austritt oder ob man gar nie dabei war. Ja, also wenn man austritt, hat man das ja mal noch mitgekriegt und ist dann auch schneller dabei, wenn es dann wieder eine Krise gibt, vielleicht auf diese Erklärungen zurückzugreifen. Aber auch hier, es gibt eben alternative Angebote. Also man kann sich, wenn die Mutter stirbt, auch Hilfe holen beim Psychiater, wenn man mit den religiösen Erklärungen einfach nicht einverstanden ist, oder? Es gibt einfach eine Auswahl und deshalb ist die Religion nicht mehr die einzige Erklärung und deshalb greifen auch die Leute nicht mehr immer darauf zurück. Es ist natürlich viel komplexer, oder, wie der Mensch funktioniert.
0: Und es ändert wahrscheinlich auch im Laufe eines Lebens.
1: Genau. Ja, ja. Es ist eben kompliziert, wie Detlef Polach gesagt hat. Es ist nicht einfach so, man ist religiös oder gar nicht, sondern es gibt zum Beispiel auch der ganz interessante statistische Fakt, dass ganz viele Junge, aber auch allgemein mehr als die Hälfte der Leute noch an ein Leben nach dem Tod glauben. Und das ist das, was du ansprichst, oder? Wir halten es fast nicht aus, dass es nicht mehr weitergeht, wenn wir nicht mehr da ist, dass der geliebte Mensch eben jetzt einfach weg sein soll. Und das sind so Sachen, die halten wir fast nicht aus. Deshalb gibt es religiöse Erklärungen dafür. Aber gleichzeitig heißt das nicht, dass man dann auch mit der Kirche, der Institution und der Religion unbedingt einverstanden sein muss.
0: Also wenn wir nochmals kurz in die Statistik schauen, ist es eben nicht so, dass alle, die dann austreten, einfach Atheisten sind. Also
1: das ist richtig.
0: Jeder und jede Dritte in der Schweiz gibt an, keine Religionszugehörigkeit zu haben. Mhm. Aber was das heißt, das kommen wir vielleicht gleich drauf. Und dann gibt es aber auch noch, die wollen wir auch noch erwähnen, andere christliche Glaubensgemeinschaften wie die Freikirchen, die ihren Anteil interessanterweise halten, allerdings auf tiefe Niveau, ich glaube so 5-6% oder so.
1: Genau, ja.
0: Und dann gibt es auch noch die islamischen Glaubensgemeinschaften, die ebenfalls auf tiefem Niveau etwa gleich ihren Anteil halten. Und ja, es gibt ja dann, reden wir mal über diejenigen, die eben austreten, aber trotzdem noch so vielleicht ans ewige Leben oder an Seelenwanderung oder sowas glauben. Spiritualität, also da geht es ja auch um eine Form von Geistigkeit, die eben nicht dem rationalen Denken verpflichtet ist. Was ist denn damit gemeint, im Unterschied eben zu den Religionen, also zu den Religionen römisch-katholisch und reformiert?
1: Ja, bei der Spiritualität ist eben, dass es ist die Definition eigentlich, dass man es nicht so genau definieren kann.
0: Also,
1: also es ist sicher viel offener als die Religion, es ist schwer zu definieren, es ist schon so, dass da das Bedürfnis da ist, also eine Transzendenz zu erleben, also das Bewusstsein, dass es gibt mehr als nur das Diesseits und das irdische Leben. Aber es ist eben nicht geprägt von Dogmen, wie es bei der Religion ist. Und häufig, auch gerade in diesem Buch von Detlef Polak, wird die Spiritualität dann immer definiert durch Arten der Spiritualität. Also wenn man Waldbaden geht oder in der Natur, in den Bergen, da hat man oft das Gefühl, wow, da ist mehr. Oder so diese Erhabenheit, die man da fühlt, das kann man religiös erleben und sagen, da ist ein Gott, der hat das auch alles erschaffen. Oder man kann es eben spirituell erleben und sagen einfach, da ist noch mehr als das, was wir erleben. Aber zur Spiritualität gehören auch Sachen wie Meditation, die dann auch wieder religiös geprägt sein kann durch den Buddhismus, aber eben nicht muss. Dass man vielleicht an Heiler glaubt oder zu Medien geht oder auch die Astrologie, das gehört alles in diesen großen, großen Topf der Spiritualität hinein.
0: Ja, wir sind beim Ausloten der Trends.
1: Ja, genau.
0: Und einen muss ich da unbedingt noch erwähnen, nämlich die Jungen.
1: Ja.
0: Also zum einen bekommen sie dieses ganze religiöse Wissen weniger mit über in den Familien, hast du gesagt. Jetzt gibt es aber auch andere Beobachtungen, nämlich dass sich das gerade bei den Jungen, TikTok, so in den virtuellen Raum verschiebt, so christliche Influencer.
1: Und Christfluencer heißen die. Und innen, es gibt ja auch die Frauen, ja.
0: Christfluencer, das ist ein schönes Wort. Also diese Gen Z, also das sind so diese 1995 bis vielleicht 2010 Geborenen, also die wirklich die allerjüngsten da, die entdecken da offenbar doch auch wieder Religiöses. Dürfen da die Kirchen darauf hoffen?
1: Also interessant ist, dass das nicht nur die Jungen machen, oder? Also die digitale Kirche ist was Grosses im Moment, das sind auch die Landeskirchen sehr dran auszuloten, was können wir da eigentlich anbieten und was nicht. Aber wenn wir bei den Jungen bleiben, dann ist es tatsächlich so, dass bei ihnen die sozialen Medien eine große Rolle spielen. Auch die religiöse Sozialisation, das auch, aber auch die sozialen Medien, eben die Christfluencer auf TikTok, die den Jesus Glow verbreiten, finde ich auch so ein gutes Wort, dass man
0: Jesus
1: also von innen heraus strahlt, wenn man an Jesus glaubt.
0: was ich für Wörter lerne heute.
1: Das ist so schön. Dort sieht man tatsächlich auch in der Statistik, dass die Jungen bei ganz vielen Elementen, die die Religion ausmacht, stärker sind als die Generation 1 danach. Ich habe ein bisschen was rausgeschrieben. Also das ist eben erstaunlich. Ein Drittel gibt an, regelmäßig zu beten. Ein Fünftel gibt an, regelmäßig in den Gottesdienst zu gehen. 43%, also fast die Hälfte, glaubt an Gott, glauben ans Schicksal. Also das sind die Zahlen, wenn man jetzt so denkt, nein, die junge Generation, die glaubt doch nicht, die sind relativ hoch. Und jetzt kommt das Aber. Die sind seit Jahren so hoch. Also die sind konstant, das ist die Gruppe der 15- bis 24-Jährigen, die sind konstant höher als die eine Generation später. Was darauf hindeutet, dass das auch jugendlicher Elan ist. Vielleicht auch, also gerade die Jugendzeit ist ja auch so eine Krisenzeit, oder? Also da geht es darum herauszufinden, wer bin ich? Gerade die Generation Corona, die nicht zur Schule durfte, die man weiß, die haben auch stärker psychische Probleme entwickelt, dadurch auch. Da hilft die Religion als Halt. Aber die Zahlen deuten darauf hin, dass sich das wieder verliert, Wenn man älter wird. Und deshalb kann man nicht sagen, dass die Jungen heutzutage religiöser sind als vielleicht noch Generationen zuvor. Was man aber sagen kann, es ist eine andere Art von Religion, weil sie eben sehr stark von diesem virtuellen Raum geprägt ist.
0: Und es passt natürlich schon in unsere Zeit auch, weil sehr individuell konsumiert werden kann. Genau. Also ich kann mir dann auswählen, wem ich jetzt da folgen möchte.
1: Ich muss nicht in die Kirchgemeinde in meinem Ort, sondern ich kann mir die suchen, die gleich ticken wie ich und das dann auch noch ein bisschen mit Psychologie und so mischen. Also das ist sehr, das funktioniert dann eben wieder in unserer individualisierten Gesellschaft.
0: Das sagt Nicole Freudiger aus der SRF Religionsredaktion. Sie ist mein Gast heute im Kulturplatz Talk hier auf SRF 2 Kultur und wir sprechen über die Säkularisierung unserer Gesellschaft und was eben die Folgen sind davon. Und auf die Folgen wollen wir jetzt vertieft zu sprechen kommen, Nicole. Also, wer profitiert denn eigentlich von dieser Entwicklung?
1: Die großen Verlierer sind die Landeskirchen. Jetzt ist die Frage, gibt es Profiteure? Es ist sicher so, dass einfach immer stärker die Mehrheit der Gesellschaft nicht religiös ist, auch weniger religiöses Wissen hat. Und wenn aber die Landeskirchen an Mitglieder verlieren, die moderaten Landeskirchen meist, dann hört man diejenigen, die nicht in der Landeskirche sind, stärker. Und das sind dann meistens diejenigen Religionsgemeinschaften, die stärker dogmatisch geprägt sind. Ist jetzt etwas kompliziert formuliert. Ich sage, was ich meine. Das sind diejenigen, wir sprechen von Freikirchen, wir sprechen von Evangelikalen, die sehr stark an das Wort Gottes glauben und

0: dann schon ganz handfeste Gefahren, die eben alle angehen würden.
1: Mein Eindruck ist, dass wir heute in einer Gesellschaft leben, die viel stärker kulturell pluralisiert ist und polarisiert ist. Und das zeigt sich eben ganz dramatisch auf dem religiösen Feld. Also wenn die moderaten Kräfte an Bedeutung verlieren, dann prallen umso stärker die, sagen wir mal, stärker spirituell orientierten und die stärker fundamentalistisch orientierten Kräfte aufeinander. Und man sieht das gewissermaßen, dass da natürlich dann eben auch bestimmte Konflikte und Kämpfe ausgetragen werden. Und man kann sich schon fragen, ob diese stärkere Polarisierung des kleiner werdenden religiösen Feldes dann nicht auch diese Kultur der Toleranz, für die ja eben auch die Schweiz steht, an Bedeutung verliert.
0: Finde ich eine spannende und diskussionswürdige These, die Detlef Polek da aufstellt. Also dieser Pluralismus führt zu Polarisierung, es gibt stärkere Bruchlinien. Also wir haben zwei Pole, die sich immer schlechter verstehen.
2: Genau, würde ich so sagen. Ich muss eine Klammerbemerkung noch aufmachen. Wir haben vorhin von den Evangelikalen, den Freikirchen gesprochen. Ich würde die nicht alle als Fundamentalisten bezeichnen, oder? Da muss man ein bisschen aufpassen. Mhm. Aber was schon ist, dass sie eben eher dogmatisch sind und eher dann wirklich sagen, ja, ich glaube an Gott und ich lasse mir ein Leben von der Bibel leiten. Und das prallt dann aufeinander mit einer Gesellschaft, wo das religiöse Wissen, das ist eben der andere Pol, wirklich je länger, je weniger wird.
0: Also dieses Wissen, das ist ja schon entscheidend, wenn man sich ja verstehen will. Mhm. Man muss ein bisschen die christliche Tradition kennen, um mit einem gläubigen Christen in Kontakt treten zu können. Und wenn man das nicht hat, wenn das einfach irgendwie so ein Jesus mal gab und so, aber ja, wenn das Wissen damit schon aufhört, wenn man nicht weiß, warum man Weihnachten feiert und so weiter. Dieses Nicht-Verstehen, kannst du das also sagen, zeigt sich denn das auch konkret in unserem Alltag?
2: Also wir erfahren das ganz konkret als Religionsjournalistinnen und Journalisten, weil wir einfach ganz viele Dinge, die früher selbstverständlich waren, erklären müssen. Also schon nur der Begriff Landeskirche, also dass es bei uns Landeskirchen gibt, vom Staat oder von den Kantonen anerkannt zum Beispiel, das verstehen viele nicht mehr. Aber wie du gesagt hast, auch was feiern wir an Pfingsten, an Ostern, an Weihnachten, weiß man es vielleicht noch, aber so an den anderen Festen. Was ist eigentlich gemeint mit Transzendenz? Das sind so Dinge, die muss man vielen Leuten unterdessen erklären. Und was das natürlich heißt, ist, dass man wie keine gemeinsame Sprache mehr hat, aber das ist ja nur Ausdruck dafür, dass man auch einander vielleicht nicht mehr versteht. Also kann denn ein total säkularer Mensch, der vielleicht noch ein bisschen spirituell ist, weil er in den Bergen das Erhabene spürt, aber kann der überhaupt verstehen, warum Religion für jemanden so wichtig ist, dass sein ganzes Leben danach ausgerichtet wird? Oder ist das für den säkularen Menschen einfach der Spinner, den man dann auch ein bisschen an den Rand stellen muss und dessen Bedürfnisse man gar nicht unbedingt einbeziehen muss, wenn man zum Beispiel, und das ist halt in unserem System so, politische Entscheide trifft, oder? Das ist es ja, darum geht es ja. Es geht ums Zusammenleben, darum, ob es noch Kontakte gibt zwischen Religiösen und Nicht-Religiösen, ob man miteinander spricht, aber auch, es geht auch zum Teil um religiöse Abstimmungen.
0: Einspruch. Ich meine, du hast Grand Montana erwähnt, Nicole, und hast gesagt, wie wichtig da die Kirche war als Ort, vielleicht das letzte gemeinsame Nenner, wo man sich trifft, wo man sich austauscht, wo man den Raum hat, gemeinsam trauern zu können, sich auch im Moment der Trauer gegenseitig stützen zu können. Mhm. Das ist nach meiner Erfahrung ein sehr wichtiges Element. Und da hat man doch erlebt, wie lebendig diese Kirche ist. Da sind ja alle gekommen in Grand Montana und haben ihre Solidarität ausgedrückt. Wie kann man da sagen, naja, also die Kirche hat dieses Sinnstiftende, Gemeinschaftsbildende so verloren. Stimmt doch gar nicht.
2: Also Wallis ist immer ein Spezialfall, muss man sagen. Dort ist die Religion wirklich noch wichtiger, das sehen wir immer wieder, oder? Also das ist mal, aber ich würde jetzt mal behaupten, das wäre wahrscheinlich auch an einem anderen Ort so gewesen. In dieser akuten Krisensituation, das ist eben die Stärke der Kirche, da kriegt sie die Menschen zusammen.
0: Immer noch.
2: Immer noch, immer noch, glaube ich. Gleichzeitig habe ich auch, wir haben ja diesen Gottesdienst übertragen am Sonntag danach, auch live bei uns am Radio und am Fernsehen bei SRF. Und ich habe auch Rückmeldungen erhalten von Leuten, die da eben gar nicht begriffen haben, was da gegangen ist, weil ein katholischer Gottesdienst hat ja

0: eine ganz klare Liturgie, eine ganz klare Abfolge. Und das hatte zur Folge, dass der Bischof, der da war, am Anfang gleich mal den Würdenträgern gedankt hat, weil es nachher keinen Platz mehr hatte in diesem Gottesdienst. Aber wenn man so das schaut, als vielleicht jemand, der das nicht so versteht, und dann sind da diese Familien und man muss doch diese Familien zu unterstützen in ihrer Trauer, und dann dankt er zuerst mal dem anderen Bischof, dann kommt das ganz quer rein. Und ich glaube, das ist auch ein Zeichen von, man versteht sich nicht mehr so gut, oder?
1: Und also man empfindet es dann als Affront,
0: genau,
1: und denkt, ja, die Kirche schaut einmal mehr nur für sich selbst.
0: Genau,
1: so, ja,
0: genau. Und gleichzeitig ein weiterer Punkt bei Gramontana, die Gedenkfeier, die dann eine Woche später war, am Freitag.
1: In Martigny.
0: In Martigny. Da ist kein einziger Kirchenvertreter aufgetreten. Das war alles säkular. Das ist vom Staat organisiert, das ist klar, oder? Aber trotzdem, ich würde jetzt mal behaupten, vor 20, 30 Jahren wären da die Bischöfe, die reformierten Pfarrerinnen aufgetreten. Und jetzt hatte es noch ein Gebet formuliert von Rita Famos, der obersten Reformierten sozusagen. Aber die Kirchen haben da keine Rolle mehr gespielt. Und das ist doch schon auch ein Zeichen dafür, dass wir eben schon einen Bedeutungsverlust der Kirchen haben.

0: Die Nachrichten von SRF um 12:30 mit Margot Koller. Guten Mittag. Papst Leo erklärt, wie die Kirche mit der künstlichen Intelligenz umgehen soll, in seinem ersten großen Lehrschreiben. Er sagt, die KI müsse im Dienst des Gemeinwohls stehen. Dann, ein Bericht zeigt, weltweit sind so wenige Personen für Friedensmissionen im Einsatz wie seit einem Vierteljahrhundert nicht mehr. Und in Mekka hat der Hadsch begonnen, die jährliche große Wallfahrt der Muslime, dieses Mal wegen des Irankriegs unter verschärften Sicherheitsmaßnahmen. Und das Wetter, sonnig und heiß ist es, gibt 29 bis lokal 33 Grad. Der Vatikan stellt zurzeit das erste große Lehrschreiben von Papst Leo dem 14. vor, die erste sogenannte Enzyklika. Sie trägt den Titel Magnifica Humanitas über die Bewahrung des Menschlichen im Zeitalter der künstlichen Intelligenz. Was dem Oberhaupt der römisch-katholischen Kirche dabei wichtig ist, dazu hat er sich im Vorfeld schon geäußert. SRF-Religionsredaktorin Judith Wipfler berichtet.
1: Wie umgehen mit den neuen Dingen, mit KI im digitalen Zeitalter? In seiner ersten Enzyklika stellt sich Papst Leo in die Tradition der katholischen Sozialethik. Die besagt, dass jeder Fortschritt sich daran messen müsse, ob er die Menschenwürde bewahrt und fördert. Die kommerzielle Ausbreitung von KI in allen Lebensbereichen tue das nicht.
2: As sadly evidenced by the unbridled promotion and implementation of technology at the expense of human dignity.
1: Zur Würde des Menschen, dazu gehören nach kirchlicher Lehre auch die Unversehrtheit von Körper und Seele, gehören Arbeit und Leben in Würde. Dem müsste auch KI dienen. Die Digitalisierung betrachtet der Papst also nicht isoliert, sondern innerhalb des großen Ganzen, ökonomisch wie gesellschaftlich. Im Blick auf kommerzielle Chatbots etwa spricht er von Ausbeutung menschlicher Grundbedürfnisse nach Nähe und zwischenmenschlichen Beziehungen.
2: The damage caused when chatbots and other technologies exploit our need for human relationships.
1: KI und Digitalisierung, sie revolutionieren gerade unsere menschliche Kommunikation, unser ganzes Leben. Umso mehr müsste KI im Dienste des Gemeinwohls stehen. Und so kritisiert Papst Leo umgekehrt die Bereicherung einiger weniger, konkret der Tech-Giganten. Dabei ist der Papst nicht technologiefeindlich, wohl aber fundamental gegen den neuen Digitalkapitalismus, in dem einige wenige Tech-Oligarchen bestimmen, was wahr sei.
0: Religionsredaktorin Judith Wipfler hat berichtet. Die Zahl der bewaffneten Konflikte weltweit hat in den vergangenen Jahren zugenommen. Gleichzeitig sind internationale Friedensmissionen stark unter Druck und haben weniger Personal. Das zeigt ein Bericht des Stockholmer Friedensforschungsinstituts SIPRI. Ende letztes Jahr seien knapp 79.000 Personen an rund 60 Einsätzen weltweit beteiligt gewesen, darunter UNO-Blauhelmtruppen sowie Polizeikräfte und zivile Beschäftigte. Das seien so wenige wie seit 25 Jahren nicht mehr, schreibt das SIPRI. Als Gründe für den Rückgang nennt der Bericht die fehlende Finanzierung durch Staaten und auch Blockaden im UNO-Sicherheitsrat. Dann in die Schweiz und zu Meldungen aus den Regionen. In St. Gallen haben am Abend und in der Nacht rund 40.000 Menschen den Fußballcup-Sieg des FC St. Gallen gefeiert. Laut der Polizei verliefen die Feierlichkeiten insgesamt friedlich. Vereinzelt habe man wegen kleinerer Auseinandersetzungen intervenieren müssen. St. Gallen hatte den Cup-Final gegen Stade Lausanne-Uschi mit 3:0 gewonnen. In Pratteln im Kanton Basel-Landschaft hat ein 13-jähriger Jugendlicher in der Nacht auf heute einen Unfall mit einem Auto verursacht. Der Jugendliche habe das Auto zu Hause entwendet, schreibt die Polizei. Er habe die Kontrolle über das Fahrzeug verloren und sei in eine Hausmauer gefahren. Der Fahrzeuglenker und seine ebenfalls 13-jährige Beifahrerin blieben unverletzt. Und in Erlinsbach im Kanton Solothurn haben 4 Frauen gestern Nachmittag einen Laden überfallen und den Besitzer leicht verletzt. Die mutmaßlichen Täterinnen hätten den Mann angegriffen und seien anschließend mit dem Diebesgut geflüchtet, schreibt die Polizei. Die Frauen seien bereits am Vortag mehrfach im betroffenen Laden gewesen. In Mekka hat die Pilgerfahrt Hadsch begonnen. Hunderttausende Musliminnen und Muslime aus der ganzen Welt sind zur Wallfahrt nach Saudi-Arabien gereist. Insgesamt werden bis zu 2 Millionen Gläubige erwartet. Bis Ende der Woche vollziehen sie vorgeschriebene Riten in der heiligen Moschee von Mekka und an umliegenden Orten. Die Wallfahrt zum Geburtsort des Propheten Mohammed ist eine der sogenannten 5 Säulen des Islams. Muslime, die gesundheitlich und finanziell dazu in der Lage sind, sollen einmal in ihrem Leben nach Mekka pilgern. Wegen des Irankriegs hat Saudi-Arabien die Sicherheitsmaßnahmen verschärft. Das Land wurde in letzter Zeit mehrfach Ziel von Luftangriffen. Und noch zu einem ganz anderen Thema. Vor den Galapagos-Inseln im Pazifik haben Forschende eine neue, winzige Tiefsee-Oktopus-Art entdeckt. Das Tier ist blau, kaum größer als ein Golfball und hat kurze, rund 3 bis 4 Zentimeter lange Ärmchen. Die Forschenden haben das Tier nun in einem Fachjournal für Zoologie beschrieben. Entdeckt wurde der Oktopus schon vor rund 11 Jahren in über 1700 Metern Tiefe durch einen ferngesteuerten Unterwasserroboter. Die Forschenden haben dann ein 3D-Modell des Oktopuses erstellt mit hochauflösender Mikrocomputertomographie. Normalerweise muss ein Tier für eine klassische Artbeschreibung getötet und aufgeschnitten werden. Der Blick aufs Wetter noch. Heute und auch morgen ist es meist sonnig. Über den Bergen bilden sich nachmittags Quellwolken. Vor allem morgen sind auch einzelne Regengüsse möglich. Es gibt 29 bis lokal 33 Grad. Das waren Nachrichten von Radio SRF. Verantwortlich war Manuel Risi.
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4: 7:35 an diesem Pfingstmontag. Und das heißt, es ist nicht nur extra früh für das Klassiktelefon, sondern es gibt auch eine extra lange Ausgabe an diesem Pfingstmontag. Dazu heiße ich Sie herzlich willkommen. Ganze 11 Wünsche haben Sie uns mitgegeben, entweder per E-Mail oder am Telefon 0848 365 364. Und genau mit einem solchen Wunsch beginnen wir jetzt. Und etwas kann ich Ihnen schon versprechen, es wird ein himmlischer Auftakt.
5: Im Himmel wird viel Bach gespielt. Wenn aber die Engel unter sich sind, spielen sie Mozart. Darum wünsche ich das Laudate Dominum von Mozart, speziell für Monika Henking, unsere ehemalige Organistin Dallwil. Bei ihr habe ich das in jungen Jahren selber gesungen. Danke vielmals. Vreni Dormann, Dallwil.

0: Einen himmlischen Auftakt hat sie sich für das Klassiktelefon gewünscht, Vreni Dorman, Laudate Dominum aus Mozarts Vespere Solende Confessore mit Sopranistin Sandrine Pio und den Ensembles Accentus und dem Insula Orchestra. Und mit dem nächsten Wunsch reisen wir über 50 Jahre in der Zeit zurück.
1: Vom London Symphony Orchestra unter dem Dirigent Eugen Jochum gibt es eine ältere Aufnahme mit der 12 Londoner Sinfonie von Joseph Haydn. Ich wünschte mir jetzt gerne mal aus der Sinfonie Nummer 96 in G-Dur den letzten Satz, Finale. Vielen Dank, Bruno Wies Schwerzenbach, zurzeit wieder mal einmal an der Westküste in Sri Lanka.

1972 ist diese Aufnahme entstanden, die sich Bruno Wies hier gewünscht hat, das London Philharmonic Orchestra mit dem Finale aus Joseph Haydns 96. Sinfonie in D-Dur, The Miracle, genannt. Wunsch Nummer 3 ist per E-Mail reingekommen und da steht: Guten Tag, ich wünsche aus der CD Au cœur des Alpes, Lied Nummer 25, Chant du Soir, gesungen von der Mezzosopranistin Marie-Claude Chapuis, und zwar für Marie-Claudes Tante Rita Beriswil in Bern-Bethlehem, mit folgendem Kommentar. Liebe Rita, dieses Lied haben wir zusammen auch schon gesungen, einfach mit einem deutschen Text, erinnerst du dich? Marianne Walter und ich schicken dir im Namen des MIKORs liebe Grüße und wünschen dir alles Gute, Elisabeth Konrad.

Marie-Claude Chapuis hat hier das Volkslied «Chant du soir» gesungen. Ein lieber Gruß an Rita Beriswil, die Tante der Mezzosopranistin, und dieser liebe Gruß kommt von Elisabeth Konrad. Ebenfalls per E-Mail reingekommen ist der Wunsch von Peter Rupp. Er wünscht sich für Pfingstmontag das Gloria aus der lutherischen Messe G-Dur, Bachwerkeverzeichnis 236 von Johann Sebastian Bach.

0: Zum Pfingstmontag hat sich Peter Rupp Gloria gewünscht aus der lutherischen Messe in G-Dur von Johann Sebastian Bach. Wir haben die Kölner Akademie gehört mit Sopranistin Hanna Herfurtner. Wunsch Nummer 5 kommt jetzt schon zum Zug und der wurde uns wiederum am Telefon aufgegeben, 0848 365 364.
1: Da ist der Paul Bösch in Schaffhausen. Ich möchte gerne an meinen Wunsch von letzter Woche erinnern, wo leider keinen Platz mehr hatte. Aber vielleicht klappt es ja heute, wo das Klassik-Telefon besonders lang ist. Und das wäre das Frühlingslied von Mendelssohn, Opus 47, Nummer 3. Durch den Wald, den Dunklen, geht holde Frühlingsmorgenstunde. Wenn es geht, mit einem guten Tenor gesungen. Vielen Dank und allen einen schönen Pfingstmäntig.

0: Ja, in diesem Fall wollte Gut Ding Weile haben. Endlich konnten wir den Wunsch erfüllen von Paul Bösch aus Schaffhausen. Danke schon mal für die Geduld. Ich hoffe, es hat Ihnen gefallen, das Frühlingslied aus den 6 Gesängen von Felix Mendelssohn. Gesungen hat der deutsche Tenor Peter Schreier. Karl Engel hat ihn am Klavier begleitet. Weiter geht es mit Wunsch Nummer 6 und der kommt mit einem lieben Gruß aus der Fußball-Schweizer Meisterstadt.
1: Grüß das Klassik-Telefon. Jetzt hätte ich gerne einen Cello-Wunsch. Nämlich, ich habe beim Zügler auf Burgdorf auf Thun habe ich ein CD gefunden mit einem Cello-Quartett von Amsterdam. Und der drauf ist vom Emmanuel Mohr. Der hat gelebt von 1863 bis 1931. Eine Suite für 4 Celli. Dort wäre ich glücklich, wenn man könnte der Andante Sostenuto hören, das ist gerade der Anfang. Alles Gute und merci vielmals. Ade!

0: Mit besten Grüßen aus Thun, der Wunsch von Therese Gürtler, der erste Satz aus Emmanuel Mohrs Suite für vier Violoncelli in C-Dur. Es war ein Violoncello-Quartett zu hören, rund um den deutschen Cellisten David Stromberg. So, und vom Thunersee geht es jetzt direkt an die Limmat mit Wunsch Nummer 7.
1: Grüezi wohl, hier ist Alexander Lauson aus Zürich, zurzeit im Gesundheitszentrum Käferberg. Ich wünsche mir für Pfingstmontag die gregorianische Sequenz O Veni Creator Spiritus, eventuell gesungen von den Mönchen aus Münsterschwarzach. Münsterschwarzach liegt in der Nähe meiner alten Heimat Würzburg. Herzlichen Dank.

0: Ja, liebe Grüße und gute Genesung an Alexander Lausson am Käferberg. Hoffentlich hilft diese Musik beim Beschleunigen des Genesungsprozesses. Veni Creator Spiritus, gesungen von der Choralscola der Benediktinerabtei Münster-Schwarzach. Der nächste Wunsch, der hat uns gleich zweimal erreicht, bezieht sich jeweils auf die gestrige Sendung Sakralvokal. Den ersten Wunsch, den darf ich vorlesen. Geschätztes Team vom Klassiktelefon, gerade ist Sakralvokal, die unvergleichliche Messe in F-Moll von Anton Bruckner, verklungen. Aus zeitlichen Gründen mussten uns Hörenden das Gloria vorenthalten werden. Hat es im längeren Klassiktelefon vom Pfingstmontag vielleicht Platz dafür? Das würde mich sehr freuen. Bitte, wenn möglich, mit denselben Interpreten. Herzlichen Dank, Katharina Koch aus Meckern. Und ja, genau der gleiche Wunsch, der ist dann auch noch am Telefon reingekommen.
1: Grüezi wohl, da ist Daniel Hunger aus Schaffhausen. Ich habe heute Morgen am Pfingstsonntag in dieser wunderbaren Sendung Sakral Vokal die Messe vom Anton Bruckner gehört, Messe Nummer 3 in F-Moll. Leider ist die Messe zu lang gewesen, dass man sie in ihrer Gänze hätte können hören, und darum hat man das Gloria heute Morgen müssen auslassen. Und ich hätte sehr gern, wenn Sie einen Teil aus dem Gloria morgen am Pfingstmontag senden könnten. Danke vielmals und auf Wiederhören.

0: Zweimal wurde es gewünscht. Gloria aus der dritten F-Moll-Messe von Anton Bruckner mit dem SWR-Vokalensemble Stuttgart und dem Kölner Rundfunkchor. Und an den Instrumenten wurden sie begleitet, die beiden Chöre vom SWR Symphony Orchestra. Aller guten Dinge sind drei, so viele Wünsche bleiben nämlich noch. Dieser hier kam wieder am Telefon rein, 0848 365 364.
1: Am Samstag habe ich im Theater zu Basel eine fantastische Aufführung von La Traviata von Giuseppe Verdi gesehen. Es war das Geburtstagsgeschenk von der Jean Hochuli von Gelterkinder gewesen, doch hätte er wegen einem Sturz müssen verzichten. Zum Trost und Heilungsprozess wünsche ich ihm und uns allen heute im extra langen Klassiktelefon die Ouvertüre. Dankeschön vielmals, Joanna Schaub in Kernerkinde.

0: Beste Genesungswünsche gehen an Jean Hochurli aus Gelterkinden und die gibt es von Yolanda Schaub mit der Ouvertüre aus Verdis Oper La Traviata, hier in einer Version der Berliner Philharmoniker unter der Leitung von Claudio Abbado. Den zweitletzten Wunsch an diesem Pfingstmontag liefert uns Carmen Graf aus Meerstetten.
1: Ich wünsche mir für den Pfingstmontag den Eingangschor zur Pfingstkantate von Johann Sebastian Bach. Das Stück wünsche ich auch speziell für den Pater Lukas im Kloster Einsiedle und für den Herr Jürg Merz in Basel. Herr Jürg Merz, ganz gute Besserung.

Ja, passt natürlich perfekt zu Pfingsten, Bachs Eingangschor aus der gleichnamigen Kantate »O ewiges Feuer, O Ursprung der Liebe« hat sich Carmen Graf gewünscht aus Meerstetten. Gehört haben wir hier das Orchester der St. Galler Bach Stiftung unter der Leitung von Rudolf Lutz. So, und zum Schluss gibt es nochmal einen Wunsch per E-Mail. Da steht: Liebes Klassiktelefon, am heutigen Pfingstmontag feiert Frau Doris Winterheller in Bern Geburtstag und dazu gratuliere ich ihr sehr herzlich. Liebe Doris, drücken dich die Sorgen, leg sie auf die Schulter mir. Heute und auch morgen trage ich sie mit dir. Ein Ausschnitt aus Beethovens Klavierkonzert Nummer 3, C-Moll, ist mein musikalischer Wunsch für dich und wird dir bestimmt große Freude bereiten. Mit lieben Glücks- und Segenswünschen, Rosemarie Heller-Suhrsee. Und dann hat sie noch ein kleines PS angehängt. Liebes Team, ich bin mir der Dimension dieses Werks bewusst und danke Ihnen vielmals für einen Abschnitt, der von der Länge her passt, eventuell den Anfang, gespielt und dirigiert von Daniel Barenboim. Wenn möglich, danke. Ja, und natürlich ist das möglich. Wir spielen hier den Anfang des ersten Satzes aus diesem Beethoven-Klavierkonzert.

0: Ja, leider etwas gekürzt, aber sonst hätte es keinen Platz gehabt. Der erste Satz aus Beethovens drittem C-Moll Klavierkonzert. Gespielt hat hier die Berliner Staatskapelle mit Daniel Barenboim am Klavier. Und das war der letzte Wunsch für heute. Morgen gibt es dann wieder eine normal lange Ausgabe des Klassiktelefons, kurz nach 13 Uhr hier auf SRF 2 Kultur.
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0: Pfingstmontag, 14:45, vielleicht ein Moment zum Durchatmen, ein stiller Feiertag, an dem die Zeit ein wenig langsamer vergeht. Und genau für solche Stunden hat Mozart Musik von zeitloser Schönheit geschrieben, die uns unmittelbar erreicht. In diesem Sinne willkommen zu Concerto. Die Musik heute hat Michael Schwendimann zusammengestellt und am Mikrofon begleitet sie Bodo Frick. Wir widmen uns heute einem Werk, das zu den kostbarsten Vermächtnissen der Wiener Klassik gehört, dem Klarinettenkonzert A-Dur Köchelverzeichnis 622, geschrieben nur wenige Wochen vor Mozarts Tod. Es ist mehr als ein Konzertstück, man könnte sagen ein Abschiedsgruß und zugleich eine Ode an die Freundschaft. Mozart hat dieses Werk für seinen Freund, den Klarinettisten Anton Stadler, komponiert und für ein damals ganz neues Instrument, nämlich die Bassett-Klarinette. Mit ihrem erweiterten Tonumfang reicht sie tiefer hinab als die gewohnte Klarinette, ins Dunkle, Warme, manchmal geradezu Erschütternde. Diese zusätzlichen Tiefen verleihen der Musik eine ganz besondere Farbe. Wir hören eine neue Einspielung dieses Konzerts mit dem französischen Klarinettisten Nicolas Baldéroux, gespielt auf einer historischen Bassett-Klarinette. Dabei geht es nicht um Nostalgie, sondern um die Suche nach dem ursprünglichen Klang. Dieses Instrument spricht anders, differenzierter, mit einem dunklen, vibrierenden Tiefenregister, einem weichen Mittelton und einer leuchtenden Höhe, die aber nie grell wird. Mozarts Klarinettenkonzert in der neuen Aufnahme mit Nicolas Baldéroux und der Kölner Akademie unter Michael Willems.

Die Kölner Akademie war das mit dem Klarinettenkonzert in A-Dur von Mozart. An der Klarinette war der französische Musiker Nicolas Balderoux zu hören. Und nach diesem letzten Ton von Mozart, der noch ein wenig nachklingt wie ein leiser Atemzug, könnte man sagen, bleiben wir noch einen Moment bei der Klarinette. Wir stellen uns vor, der Solist würde noch einmal auf die Bühne kommen, mit einer Zugabe in kleinerer Besetzung und mit einem Augenzwinkern. Arlequin et Colombine von Rita Stroll, ein Andante aus einem Trio für Klarinette, Violoncello und Klavier. Musik aus dem frühen 20. Jahrhundert, die eine ganz andere Welt öffnet, poetisch, farbig, ein wenig wie ein schwebendes Theaterbild. Arlequin und Colombina, Figuren der Commedia dell'arte, begegnen sich hier nicht in ausgelassener Bewegung, sondern in einem Moment feiner, fast zarter Zwiesprache. Der Klarinettist Nicolas Balderoux spielt zusammen mit dem Cellisten Aurélien Pascal und d'Henri de Villancourt am Klavier.

Arlequin et Colombine, ein Trio für Klavier, Violoncello und Klarinette der französischen Komponistin Rita Stroll. Wir haben am Klavier Tanguy de Villancourt gehört, Aurélien Pascal am Cello und Nicolas Balderoux an der Klarinette. Und von dieser kammermusikalischen Szene führt der Weg nun zurück ins Große, in den Orchesterklang. Die Kölner Akademie, die wir schon davor bei Mozart gehört haben, tritt nun noch einmal ins Zentrum, diesmal mit einem Werk, das lange zu Unrecht im Schatten stand. Emilie Meyer, eine der bedeutendsten Komponistinnen des 19. Jahrhunderts, hat ein Klavierkonzert geschrieben, das mit Kraft, Klarheit und großem melodischem Atem überzeugt. Musik voller Energie und Ernsthaftigkeit. Den Solopart übernimmt Tobias Koch, ein Pianist, der sich auf historische Klangsprachen versteht und so auch hier den Dialog mit dem Orchester lebendig und sprechend gestalten kann. Emilie Meyers Klavierkonzert in B-Dur. Tobias Koch wird von der Kölner Akademie begleitet. Am Pult auch noch einmal Michael Willens.

Das B-Dur-Klavierkonzert von Emilie Meyer, die Kölner Akademie, hat gespielt mit Tobias Koch am Klavier. Und das war der Abschluss dieses Pfingst-Concertos. 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

Das war nochmals die Kölner Akademie mit Musik von Emilie Meyer, einer Ouvertüre in D-Moll hier auf SRF 2 Kultur.

0: Die Nachrichten von SRF um 15 Uhr mit Marco Koller. Papst Leo XIV. Fordert strengere Regeln für den Umgang mit künstlicher Intelligenz. Und zwar in seiner ersten sogenannten Enzyklika, einem großen Lehrschreiben an die Gläubigen in aller Welt. Darin verlangt der Papst etwa strenge Kontrollen bei KI und dass die Verantwortlichkeiten jederzeit klar sind. Es müsse transparent sein, wer die Systeme trainiere und wer ihnen Entscheide anvertraue. Und weiter schreibt das Oberhaupt der römisch-katholischen Kirche, niemand dürfe von der digitalen Transformation ausgeschlossen werden. Die Enzyklika trägt den Titel Magnifica Humanitas, auf Deutsch «Großartige Menschheit». Solche päpstliche Lehrschreiben sollen den Gläubigen einen moralischen Kompass geben. In Schottland hat der frühere Geschäftsführer der Nationalpartei zugegeben, Parteigelder in Höhe von umgerechnet über 420'000 Franken veruntreut zu haben. Das berichtet die Nachrichtenagentur PA. Es handelt sich dabei um den Ex-Mann der ehemaligen Regierungschefin Nicola Sturgeon. In einem Prozess habe er ausgesagt, er habe mit dem abgezweigten Geld unter anderem ein Wohnmobil und zwei Autos gekauft. Sturgeon war von 2014 bis 2023 schottische Regierungschefin. Sie wurde während der Untersuchung zu den veruntreuten Parteigeldern ebenfalls zwischenzeitlich festgenommen. Im März letzten Jahres wurden die Ermittlungen gegen sie eingestellt. Ihr Ex-Mann bleibt in Untersuchungshaft. Das Urteil im Prozess gegen ihn soll Ende Juni verkündet werden. Dann zwei Kurznachrichten aus dem Ausland. Im US-Bundesstaat Kalifornien wird nach wie vor die Explosion eines Chemietanks befürchtet. Der Tank auf dem Gelände einer Firma südlich von Los Angeles enthält laut den Behörden eine hochgiftige und leicht entzündliche Chemikalie, deren Temperatur in den letzten Tagen gestiegen sei. Einsatzkräfte versuchen noch immer, den Tank mit Wasser zu kühlen. Wegen der drohenden Explosion mussten etwa 50'000 Personen ihre Häuser verlassen. Und nach Japan, dort hat ein Mann in einem Einkaufszentrum in Tokio eine giftige Substanz versprüht, laut der Polizei auf einen Bankomaten. Daraufhin versorgten die Rettungskräfte rund 20 verletzte Personen. Einsatzkräfte in Schutzanzügen hätten zudem Menschen aus dem Gebäude gebracht, wird aus der japanischen Hauptstadt gemeldet. Zum Tennis noch. Am French Open in Paris steht die Schweizerin Jill Teichmann in der zweiten Runde. Zum Auftakt hat sie gegen die Russin Ludmila Samsonova in zwei Sätzen gewonnen. Und mit Susanne Bandecchi hat eine weitere Schweizerin in Paris die erste Runde überstanden. Sie hat die Spanierin Cristina Buxa in drei Sätzen geschlagen. Das Wetter heute und auch morgen ist es meist sonnig bei 29 bis lokal 33 Grad. Das waren Nachrichten von Radio SRF. Verantwortlich war Thomas Fuchs.
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2: Und weiter geht es mit einer Stunde klassischer Musik. Bodo Frick mein Name und jetzt machen wir einen kleinen musikalischen Ausflug nach Großbritannien mit The Cotswolds.

Die Cotswolds sind eine Region im Südwesten von Großbritannien und sie werden auch als das Herz Englands bezeichnet. Für Filmfans auch interessant, einige Szenen der Harry Potter Filme wurden in den Cotswolds gedreht und für Musikfans ebenfalls interessant, die Cotswolds sind Geburtsort der Komponisten Herbert Howells, Ralph Vaughan Williams und Gustav Holst. Von ihm stammt auch das Stück, das wir gerade gehört haben, den ersten Satz aus seiner Sinfonie in F-Dur mit eben dem Titel «The Cotswolds». Gespielt hat die BBC Philharmonic unter der Leitung von Andrew Davies. Und wir verweilen gleich noch ein bisschen in Großbritannien mit George Kyle Marks schottischer Melodie.

Der niederländische Pianist Ronald Brautigam hat hier Variationen gespielt über «You Ask a Song, You Bid Me Sing» aus der Scottish Melody von George Kilmarnock. «Du wünschst dir ein Lied, du bittest mich zu singen», so lässt sich der Titel dieses Stücks übersetzen. Es geht zurück auf ein Gedicht, das in der ersten Hälfte des 19. Jahrhunderts in einer britischen Zeitung erschienen ist. Es handelt von einem melancholischen Sänger, der gebeten wird, Lieder zu singen über Schönheit und Wein.

Die Ouvertüre in D-Dur von Johann Wilhelm Wilms, gespielt hat die NDR Radio Philharmonie. Morgen am 26. Mai wäre er 100 Jahre alt geworden, der US-amerikanische Jazz-Trompeter Miles Davis. 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

0: Antonio Vivaldis B-Dur Cello-Konzert, Triumphverzeichnis 423. Das Ensemble Exploration hat Allegro gespielt mit Ruhl Diltins am Cello. Sie hören SRF 2 Kultur an diesem Pfingstmontag. In einer Minute ist es 3:30.
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Musik des jüngsten Bach-Sohns Johann Christian Bach, eine Sinfonie in G-Moll, hier gespielt vom Ensemble Les Violons du Roi unter der Leitung von Bernard Labadie. Und jetzt gibt's ein Zitat für alle Filmfans unter Ihnen. Achtung, ein Ring sie zu knechten, sie alle zu finden, ins Dunkel zu treiben und ewig zu binden, im Lande Mordor, wo die Schatten drohen. Wobei hier eigentlich noch alles in Ordnung zu sein scheint, zu dem Zeitpunkt, als diese Musik einsetzt.

Unverkennbar. Die Musik aus dem Herrn der Ringe. The Shire heißt dieses Stück von Filmmusikkomponist Howard Shore. Wir haben es in einer Fassung gehört für Cello, Klavier und Harfe, gespielt von Cellistin Raffaella Gromes, Pianist Julian Riem und Harfenistin Anaïs Godemar. Übrigens wird das Filmuniversum um Herr der Ringe bald erweitert. Aktuell laufen die Arbeiten für den Film The Hunt for Gollum. Der Film soll nächstes Jahr im Dezember erscheinen.

Eine Romanze von Beethoven war das für Geige und Orchester in F-Dur. Gespielt hat die japanische Geigerin Midori gemeinsam mit den Festival Strings aus Luzern. In 7 Minuten schlägt es 4, dann übernimmt Annelies Berger das Ruder hier im Pfingstmontagsstudio. Zum Ausklingen des klassischen Programms hören wir nun noch ein Stück aus der Oper Eugen Onegin von Peter Tschaikowski.

Ein Walzer aus der Tschaikowski-Oper Eugen Onegin, die auf dem gleichnamigen Roman von Alexander Puschkin basiert. Gespielt hat hier das Orchestre Philharmonique de Radio France unter der Leitung von Paavo Järvi. Und an dieser Stelle verabschiede ich mich schon bei Ihnen. Ich wünsche Ihnen weiterhin einen ganz schönen Pfingstmontag. Nach 16 Uhr geht es weiter mit Annelies Berger im Studio mit einem jazzigen Musikprogramm für den restlichen Nachmittag.

0: Die Nachrichten von SRF um 16 Uhr mit Marco Koller. Papst Leo XIV. Fordert strengere Regeln für den Umgang mit künstlicher Intelligenz. Und zwar in seiner ersten sogenannten Enzyklika, einem großen Lehrschreiben an die Gläubigen in aller Welt. Darin verlangt der Papst etwa strenge Kontrollen bei KI und dass die Verantwortlichkeiten jederzeit klar sind. Es müsse transparent sein, wer die Systeme trainiere und wer ihnen Entscheide anvertraue. Und weiter schreibt das Oberhaupt der römisch-katholischen Kirche, niemand dürfe von der digitalen Transformation ausgeschlossen werden. Die Enzyklika trägt den Titel Magnifica Humanitas, auf Deutsch «Großartige Menschheit». Solche päpstliche Lehrschreiben sollen den Gläubigen einen moralischen Kompass geben. Seit längerem steht der französische Sänger Patrick Bruel in der Kritik. Mehrere Frauen sagen, er habe sie vergewaltigt oder sexuell belästigt. In den letzten Wochen kamen neue Vorwürfe dazu. Nun reagiert das größte Musikfestival der Schweiz, das Paléo-Festival in Nyon am Genfersee. Die Verantwortlichen teilen mit, Patrick Bruel werde in Zukunft nicht mehr auftreten. Am Festival werde keine Form von Gewalt geduldet. Sie bestätigen zudem einen Fall, der vor 7 Jahren passierte und der erst gestern bekannt wurde. Damals habe eine freiwillige Helferin des Festivals den Sänger angeklagt, weil er sich inakzeptabel verhalten habe. Für Patrick Bruel gilt die Unschuldsvermutung. Dann zwei Kurzmeldungen aus dem Ausland. In der französischen Stadt Lyon ist eine 28-jährige Frau nach einer Laufveranstaltung an den Folgen eines Hitzeschlags gestorben, wie die Behörden mitteilen. Wie andere europäische Länder leidet auch Frankreich seit Pfingsten unter anhaltender Hitze. In Paris starb gestern laut Medienberichten ein 53-jähriger Mann bei einem Lauf an einem Herzinfarkt. Und in der süditalienischen Stadt Neapel haben Ermittler mehrere Personen festgenommen, die verdächtigt werden, einem Falschgeldring angehört zu haben. 3 Personen seien in Untersuchungshaft, weitere 5 unter Hausarrest. Sie sollen von Neapel aus große Mengen gefälschter Euro-Banknoten über verschlüsselte Telegram-Kanäle verkauft haben. Auf der italienischen Insel Sardinien hat der Zoll eine französische Touristin erwischt, die mit rund 40 Kilogramm Sand, Kieselsteinen und Muscheln auf eine Fähre nach Frankreich einschiffen wollte. Die Frau muss nun mit einer Geldstrafe von 500 bis 3000 Euro rechnen. Laut den sardinischen Behörden sind Touristinnen und Touristen, die Sand, Kieselsteine und Muscheln einpacken, ein großes Problem, denn sie schadeten damit dem fragilen Küstensystem der Insel. Seit 9 Jahren ist die Mitnahme solcher Souvenirs aus Sardinien darum gesetzlich verboten. Und das Wetter, heute und auch morgen ist es meist sonnig bei 29 bis lokal 33 Grad. Das waren Nachrichten von Radio SRF, verantwortlich Thomas Fuchs.
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2: Am Pfingstmontag mit Annelies Berger. In ungefähr 25 Minuten wiederholen wir hier das Porträt des italienischen Pianisten Ludovico Einaudi, der mit seiner einfachen, repetitiven Musik ein Millionenpublikum anspricht. Warum Einaudi polarisiert und was ihn mit der Schweiz verbindet, das hören Sie um 16:30 hier im Talk bei SRF 2 Kultur.

Reflections mit der britischen Saxophonistin Jasmine Myra und ihrer Truppe. Wie gesagt, um 16:30 hören wir hier ein Gespräch mit dem italienischen Neoklassik-Pianisten Ludovico Einaudi.

Sarah Khaksat und ihr Large Ensemble mit dem Titel Circle. Den wir eben hörten, voller Leben und Farben ist diese Musik, die 2023 als Co-Produktion mit SRF 2 Kultur aufgenommen wurde. Und nun tun sich hier drei französische Musiker mit einem malischen Chora-Spieler zusammen, nämlich der Akkordeonist Vincent Perani, der Cellist Vincent Segal und der Saxophonist Émile Parisien. Balaké Sissoko aus Mali an der Chora im wunderbaren Titel «Esperanza».

0: Esperanza mit Vincent Perani und Freunden. Ja, und jetzt geht's zu einem Klavierminimalisten. Er sprengt die Klassikcharts, füllt nicht nur Konzertsäle, sondern ganze Sportstadien. Ludovico Einaudi, italienischer Komponist und Pianist. Trotz oder vielleicht gerade wegen seines großen Erfolgs scheidet die Klavierkunst von Ludovico Einaudis die Geister. Seine Musik ist einfach, repetitiv und basiert auf wenigen Dreiklängen. Und die einen lieben ihn und seine Musik, die anderen finden seine Musik gefällig und langweilig und immer gleich. Letztes Jahr konnte Einaudi seinen 70. Geburtstag feiern und meine Kollegin Gabriele Weber hat Ludovico Einaudi zum Gespräch getroffen. Als erstes wollte sie wissen, was ihn mit der Schweiz verbindet.
1: Sono stato lì quattro mesi nel primo lockdown ed è stato un periodo bellissimo per me.
2: Im ersten Lockdown bin ich 4 Monate in der Schweiz gewesen. Ich habe lange Spaziergänge in der Natur gemacht und mich dabei vom Stress davor gut erholt.
1: Lo ricordo come un periodo che mi è servito molto come pausa proprio.
2: Einaudi gibt ca. 100 Konzerte jährlich weltweit. In Mailand im Teatro dal Verme beendet er bereits seit 10 Jahren seine Konzertsaison. Was mag er an diesem Ort besonders?
1: Diciamo che Milano è stata per molti anni la mia città di riferimento. Ho vissuto qua più di ogni altro posto del mondo.
2: In Mailand habe ich die meiste Zeit meines Lebens verbracht. Es ist wie ein Nachhausekommen. Wir proben hier immer länger an neuen Projekten, die wir im nächsten Jahr spielen. Es ist wie ein Laboratorium, wo etwas Neues entsteht, das sich im Lauf der Konzerte hier verbessert und verfeinert.
1: Il senso di stare qui come fosse anche un po' un laboratorio in cui si preparava una cosa nuova e la si raffinava e la si migliorava nel corso di questi concerti.

0: Im Teatro Dal Verme gibt es jedes Jahr im Basement eine große Klanginstallation. Thema war zum Beispiel schon der Klimawandel. Dieses Jahr geht es um das Album Summer Portraits. Die Installation verwebt Videos und Dias mit Aufnahmen aus Gesprächen, abgespielt auf Vinylplattenspielern.
1: L'installazione nasce è una costola, diciamo, del progetto The Summer Portraits, che è l'album che ho pubblicato un anno fa, che era un album ispirato dal tema dell'estate, perché l'estate.
0: Der Sommer ist eine der schönsten Jahreszeiten. Man ist viel freier in Kontakt mit der Natur und hat Zeit für Freunde. Wir haben einen Call für persönliche Sommererinnerungen ausgeschrieben und es sind ca. 600 Einsendungen aus der ganzen Welt eingetroffen, in allen Sprachen. Diese habe ich gesammelt und geordnet und so ist ein Kaleidoskop entstanden an Tönen, Bildern, Stimmen und Texten mit unzähligen persönlichen Geschichten.
1: Quindi c'è una specie di caleidoscopio di suoni, di voci, di storie intorno a questo tema dell'estate che è molto bello.

0: Am Konzert in Mailand ist Einaudi mit seinem Sohn Leo aufgetreten. Dieser hat mit seiner Band, mit E-Gitarren, zwei Synthesizern und Perkussion neue elektronische Farben und Klänge in die Summer Portraits seines Vaters eingebracht. Wie kam es dazu?
1: Dietro le quinte, non in modo pubblico, è molti anni che io seguo, ho seguito, diciamo, la nascita musicale di mio figlio.
0: Hinter den Kulissen verfolge ich Leos Einstieg in die Musik schon lange. Wir tauschen uns laufend aus und haben auch schon an Filmmusik zusammengearbeitet. Remixes meiner Alben mache ich immer wieder. Dieses Jahr wollte ich etwas anders machen. Und so habe ich Leo gefragt, ob er ein neues Stück überarbeiten wolle. Es ist ihm sehr gut gelungen, den Ausdruck zu bewahren, ohne das Stück zu verzerren. Und so habe ich ihn um weitere Stücke gebeten. Und es ist ein ganzes Album entstanden. Einaudi versus Einaudi.
1: Da quello ho gli ho chiesto di farne un secondo, poi un terzo. E siamo arrivati a fare 8 brani così. E alla fine è diventato un album che è stato pubblicato, si chiama Einaudi versus Einaudi.
0: Im Live-Konzert verweben sich nun die originalen und die überarbeiteten Versionen.

Einaudis Werk ist umfangreich. Es umfasst zahlreiche Alben wie auch Musik für Filme. Die jüngste für Nomadland, der Film erhielt den Goldenen Löwen in Venedig. Und für das Oscar-nominierte Demenzporträt The Father mit Anthony Hopkins. Zu den meistgestreamten Stücken gehören aber zwei ältere, Experience und Nuvole Bianche. Er spielt sie immer an seinen Konzerten. Er meint, er schulde sie seinem Publikum. Weshalb genau diese zwei Stücke so berühmt sind, kann er sich nicht erklären. Das sei ein Mysterium, auch für ihn.

0: se io vado a sentire un concerto di un artista che ammiro.
1: Wenn ich an ein Konzert von jemandem gehe, von dem ich begeistert bin, möchte ich seine neuen Stücke hören, bin aber etwas enttäuscht, wenn er die zwei, drei älteren, die ich liebe, nicht spielt. Ich war an einem Konzert von Paul McCartney und wenn er Blackbird nicht gespielt hätte, wäre ich sehr enttäuscht gewesen. Mir macht es nichts aus, diese Stücke immer wieder zu spielen. Meine Konzerte sind ja immer voll von Neuem und ich freue mich, wenn das Publikum sich dadurch anerkannt fühlt.
0: Anche perché poi il concerto è pieno di cose nuove, quindi mi piace anche avere quel momento in cui il pubblico si sente riconosciuto.

0: Für seinen großen Erfolg ist auch entscheidend, dass Einaudi in seiner Musik immer selbst auftritt. Viele Menschen wollen seine Musik nachspielen. Nach den Konzerten verkaufen sich seine Noten stapelweise. Das sei eine schöne Anerkennung, aber seine Musik werde dadurch zu einem Genre oder einem Klischee ihrer selbst. Durch dieses Nachspielen werde alles gleich. Einaudis Musik wird gern mit Neoklassik gelabelt. Was hält er davon?
1: Ma le label sono sempre un po' limitanti e neoclassico non so bene che cosa vuole dire.
0: Labels sind immer etwas einengend. Was Neoklassik oder auch Minimalismus genau bedeuten, ist mir nicht klar. Meine Musik ist eine gegenwärtige Musik. Sie hat viele Einflüsse aus der Klassik, der Avantgarde, dem Rock, der Elektronik oder der Barockmusik. Es ist eine facettenreiche Welt mit einer Musiksprache voller verschiedener Farben.
1: Tante cose che confluiscono dentro e poi è un mondo che io sento molto sfaccettato, pieno di colori diversi che fanno parte di questo linguaggio che non saprei come descrivere.
0: Einaudi kennt die Musik Avantgarde. Bevor er sich entschieden hat, seine eigene emotionale und einfache Musik zu komponieren, hat er in Mailand bei Luciano Berio studiert.
1: Il mio percorso è stato molto complesso, non è che diciamo per arrivare anche a quella che si può chiamare semplicità.
0: Mein musikalischer Hintergrund ist komplex. Es war ein jahrelanger Weg der Reduktion, um zu dem zu finden, was als Einfachheit bezeichnet wird. Das ist wie ein guter Wein. Er wird über Jahre dekantiert und nicht sofort getrunken.
1: Cioè, è diverso che farlo decantare negli anni.
0: Einaudi möchte, dass seine Musik zu eigenen Gedanken anregt, dass sie inspiriert und etwas Bleibendes bewirkt. Aber er geht noch weiter.
1: Diciamo che mi piace l'idea che la musica possa lasciare un pensiero nelle persone.
0: Musik geht über normale Erfahrungen hinaus. Ich glaube, dass Musik das Innerste des Seins berühren kann, wie nichts anderes. Sie kann dich bis zur Ekstase bringen.
1: Mi sembra che la musica sia in grado di toccare delle corde che altre cose non riescono a toccare e quindi è capace di portarti anche all'estasi.

Der Cantautore Luca Carocci mit seiner Serenata per chi è nervoso. Und für alle anderen, die Trost brauchen, auch Melody Gardot spendet Wohltat mit ihrem Love-Song.

0: Der Saxophonist aus Lausanne, Arthur Donnant, hier im Quintett mit dem Titel «Quiet, Quiet».
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1: Sophie Hunger, die Schweizer Singer-Songwriterin, die hier mit dem Titel von Jacques Brel singt, «Ne me quitte pas, verlass mich nicht», einer der schönsten und traurigsten Chansons, den Hunger hier mit ihrer eigenen Intensität vorträgt.
2: Die Nachrichten von SRF um 17 Uhr mit Marco Koller. Und zuerst mit einer kleinen Verkehrsbilanz zum Pfingstwochenende. Stau auf Autobahnen und Andrang in Flughafenterminals gab es auch dieses Jahr, aber weniger als auch schon. Dann, das Baleo-Festival lässt den Sänger Patrick Bruel nicht mehr auftreten wegen Missbrauchsvorwürfen. Papst Leo äußert sich in seinem ersten großen Lehrschreiben zum Umgang mit künstlicher Intelligenz. Und ein Blick aufs Wetter. Auch morgen ist's meist sonnig und heiß bei 29 bis 33 Grad. Ja, Pfingsten, das heißt Jahr für Jahr Stau am Gotthard und viel Andrang an den Flughäfen. Das war und ist dieses Jahr nicht anders. Eine kleine Bilanz zum Ende des verlängerten Pfingstwochenendes von Thomas Fuchs.
3: Wie Sonne und warme Temperaturen wollte, hätte dieses Jahr über Pfingsten eigentlich gar nicht in den Süden fahren müssen. Aber viele hatten die Ferien wohl schon gebucht und so war die Blechschlange vor dem Gotthardtunnel in Richtung Süden dieses Jahr doch bis zu 21 Kilometer lang. Immerhin, ein Rekord ist das nicht, dieser liegt bei 28 Kilometern. Auch auf der A13 der San Bernardino-Route gab es Stau. Jetzt rollt der Rückreiseverkehr in Richtung Norden. Doch dieser verteilt sich besser. Im Moment beträgt die Staulänge vor dem Gotthard-Südportal etwa 4 Kilometer. Viele Menschen fliegen auch weg über das lange Pfingstwochenende. Der Flughafen Basel-Mühlhausen zum Beispiel rechnet mit etwa 122.000 Passagieren bis heute Abend. Das sind etwas weniger als letztes Jahr.
2: Seit längerem steht der französische Sänger Patrick Bruel in der Kritik. Mehrere Frauen sagen, er habe sie vergewaltigt oder sexuell belästigt. In den letzten Wochen kamen neue Vorwürfe dazu. Nun reagiert das größte Musikfestival der Schweiz, das Baleo-Festival in Nyon am Genfersee. Die Verantwortlichen teilen mit, Patrick Bruel werde in Zukunft nicht mehr auftreten, am Festival werde keine Form von Gewalt geduldet. Sie bestätigen zudem einen Fall, der vor 7 Jahren passierte und der gestern erst bekannt wurde. Damals habe eine freiwillige Helferin des Festivals den Sänger angeklagt, weil er sich inakzeptabel verhalten habe. Für Patrick Bruel gilt die Unschuldsvermutung. Papst Leo XIV. Fordert strengere Regeln für den Umgang mit künstlicher Intelligenz. Und zwar in seiner ersten sogenannten Enzyklika, einem großen Lehrschreiben an die Gläubigen in aller Welt. Darin verlangt der Papst etwa strenge Kontrollen bei KI und dass die Verantwortlichkeiten jederzeit klar sind. Es müsse transparent sein, wer die Systeme trainiere und wer ihnen Entscheide anvertraue. Und weiter schreibt das Oberhaupt der römisch-katholischen Kirche, niemand dürfe von der digitalen Transformation ausgeschlossen werden. Die Enzyklika trägt den Titel Magnifica Humanitas, auf Deutsch «Großartige Menschheit». Solche päpstliche Lehrschreiben sollen den Gläubigen einen moralischen Kompass geben. In Schottland hat der frühere Geschäftsführer der Nationalpartei zugegeben, Parteigelder in Höhe von umgerechnet über 420.000 Franken veruntreut zu haben. Das berichtet die Nachrichtenagentur PA. Es handelt sich dabei um den Ex-Mann der ehemaligen Regierungschefin Nicola Sturgeon. In einem Prozess habe er ausgesagt, er habe mit dem abgezweigten Geld unter anderem ein Wohnmobil und 2 Autos gekauft. Sturgeon war von 2014 bis 2023 schottische Regierungschefin. Sie wurde während der Untersuchung zu den veruntreuten Parteigeldern ebenfalls zwischenzeitlich festgenommen. Im März letzten Jahres wurden die Ermittlungen gegen sie eingestellt. Ihr Ex-Mann bleibt in Untersuchungshaft. Das Urteil im Prozess gegen ihn soll Ende Juni verkündet werden. Auf der italienischen Insel Sardinien hat der Zoll eine französische Touristin erwischt, die mit rund 40 Kilogramm Sand, Kieselsteinen und Muscheln auf eine Fähre nach Frankreich einschiffen wollte. Die Frau muss nun mit einer Geldstrafe von 500 bis 3000 Euro rechnen. Laut den sardinischen Behörden sind Touristinnen und Touristen, die Sand, Kieselsteine und Muscheln einpacken, ein großes Problem, denn sie schadeten damit dem fragilen Küstensystem der Insel. Seit 9 Jahren ist die Mitnahme solcher Souvenirs aus Sardinien darum gesetzlich verboten. Dann zum Sport und zuerst Tennis. Stan Wawrinka ist bei seinem letzten French Open in der ersten Runde ausgeschieden. Er unterlag dem Niederländer Jesper de Jong in 4 Sätzen. Dafür stehen in Paris 3 weitere Schweizerinnen in der zweiten Runde. Viktoria Golubic gewann gegen die Ungarin Bono Udvardi. Jill Teichmann schlug die Russin Ludmila Samsonova. Und Susan Bandecki bezwang die Spanierin Kristina Buxa. Gestern hatte bereits Belinda Bencic die zweite Runde erreicht. Und noch Fußball. Im Playoff-Finale der Super League der Frauen hat Servette Chinois das Hinspiel gewonnen, auswärts gegen IB mit 2:1. Das Rückspiel findet dann am Freitag in Genf statt. Und noch das Wetter. Heute Abend und morgen ist es meist sonnig. Morgen Nachmittag bilden sich in den Alpen größere Quellwolken und es gibt einzelne Platzregen. Die Temperatur 29 bis lokal 33 Grad. Das waren Nachrichten von Radio SRF. Verantwortlich war Thomas Fuchs.
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1: Ja, und hier gibt es um 5:30 das Porträt eines zweiten Pianisten, nachdem wir vor einer halben Stunde noch den Italiener Ludovico Einaudi hörten. Diesmal ist es der Finne Iiro Rantala. Auch er ein Wanderer zwischen den Stilen. Iiro Rantala, der am Klavier vor allem eins will, gute Laune verbreiten. Um 5:30 hier zu Gast bei SRF 2 Kultur.

0: Chabuca Granda, die peruanische Sängerin, Ikone der peruanischen Musik, vor allem auch des afro-peruanischen Stils. Bis in die 1960er Jahre war sie auf der Bühne. Von ihr ist dieser Song La Herida Oscura, hier interpretiert von der Afro-Peruanerin Susana Baca.
1: I think I'm an easy person, but I'm not sure everybody else would say that. I'm not sure if all the people around me would say that, but I like to think of myself as an easy person.
0: Hoppla, da hat sich Víkingur Ólafsson reingeschlichen. Er ist heute ab 20 Uhr hier bei SRF 2 Kultur on Air. Und zwar eins seiner Konzerte, das er in Luzern am Pulse Festival, das ja der isländische Pianist kuratiert hat, das dort lief. Und wir senden es heute Abend ab 20 Uhr mit Musik von Kurtak Ligeti und weiterer neuer Musik, fast nur zeitgenössische Musik oder 20. Jahrhundert, hier bei SRF Kultur im Konzertsaal, ab 20 Uhr, der Isländer Víkingur Ólafsson.

Le Vieux Chalet mit dem Schweizer Pianisten Thierry Lang, der dieses alte Lied von Joseph Beauvais aus dem Wallis neu interpretiert mit seiner Truppe.

0: die Bündner Musikerin Ursina Giger, hier mit einem Titel aus ihrem Album «Hiding Behind the Mask», zusammen mit ihrer Band. Ja, und jetzt kommen wir, wie versprochen, zu einem waschechten Entertainer. Iiro Rantala. Wo er auftaucht, herrscht gute Laune. Das liegt nicht nur am Charakter dieses finnischen Jazzpianisten, das ist durchaus auch Teil seines Konzepts. Wer eines seiner Konzerte besuche, soll gut unterhalten werden, findet Iiro Rantala. Und wenn er diesen Unterhaltungsaspekt zu Beginn seiner Karriere als Teenager mit seinem eigenen Pianotrio vielleicht eher intuitiv bedient hatte, so überlegt sich der 56-jährige Pianist, Komponist, Podcaster und überhaupt Tausendsassa heute sehr genau, was zu guter Unterhaltung mit beiträgt. Ja, Doc Hess hat Iiro Rantala im Sommer 2024 vor einem Konzert in St. Moritz getroffen. Eine überaus erfreuliche Begegnung, trotz knurrendem Magen.
1: Dies gleich vorneweg. Einen Kaffee gab es nicht mit Iiro Rantala. Wenn schon, hätte der finnische Tausendsassa etwas Richtiges essen wollen. Er war hungrig gleich nach dem Soundcheck am späten Nachmittag. Das Mittagessen war nicht üppig gewesen.
2: Well, I had a salad at 1 o'clock. Yeah.
3: Oh,
2: yeah.
3: Well, okay.
2: Yeah, it's
4: okay. So. Something,
2: something has happened.
4: Something has gone down.
1: Ein Salätchen also. Yeah. Besser als nichts, aber ich verlor keine Zeit mehr. Nur noch kurz das bessere Mikro einstecken und los ging es.
5: So thanks for your time, even though you're hungry.
2: There's always time for interview. Yeah.
5: Oh, that's
2: almost always.
5: Very
2: yeah, yeah. Yeah.
1: Und Iiro Rantala machte es mir trotz knurrendem Magen einfach. Zeit für ein Interview sei immer. Fast immer. Und da zeigte sich schon der Medienprofi, der er ist. Hierzulande ist Iiro Rantala vielleicht bekannt als Jazzpianist, mit verschiedenen Projekten in seiner Heimat Finnland aber ist er berühmt. Als Musiker, aber auch als Fernsehpromi. Lange Jahre hat er eine eigene TV-Show und noch heute macht er neben der Musik auch Podcasts.
2: I have two podcasts where I talk with musicians and that's a fun thing for me to do.
1: Und er macht immer noch Fernsehen. Einmal im Jahr eine abgefilmte Radio-Impro-Show.
2: Every Christmas in Finland, it's a call-in radio program, which is also there's also cameras, so it's live stream to the Yle streaming service, and it's live on radio. It's 3 hours. And anybody in Finland can call me up in the live show and tell me a story. There's lots of stories about animals. Finnish people love animals. You know, my cat is ill today.

0: okay, blah, blah, blah. And then I do an instant improvisation of that story.
1: Die Weihnachtsshow von Iiro Rantala. 3 Stunden lang nimmt er Anrufe aus ganz Finnland entgegen, lässt sich Geschichten erzählen. Sehr häufig seien das Tiergeschichten. Die Finninnen und Finnen liebten Tiere, meint er. Und da erzählt dann zum Beispiel jemand von seiner kranken Katze und er mache dazu eine Live-Improvisation am Flügel. Iiro Rantala, Pianist und Showman und Medienprofi, das zeigte sich auch am Konzert dann, nach dem Interview in St. Moritz am Festival der Jazz. Da war unter den sowieso häufig illustren Gästen nämlich auch Prominenz aus Italien dabei, Riccardo Chailly von der Mailänder Scala. Und Iiro Rantala, er begrüßte den Chef der Mailänder Scala charmant mit einem Stück des Opernkomponisten Pietro Mascagni in einer Italy section, wie er es nannte.
0: Now we'll play something completely different. This is the little Italy section of our concert. I'm so happy that the maestro from La Scala is somewhere here because there. Yeah. Oh, welcome. Welcome, sir. Yes. Because we will play music by Pietro Mascagni.

0: Iro Rantala mit seiner Version einer Komposition von Pietro Mascagni, die er vielleicht sowieso im Programm hatte am Festival der Jazz in St. Moritz, vielleicht aber auch einfach zücken konnte, als er Riccardo Chailly im Publikum erblickte. Zuzutrauen wäre es ihm. Angefangen hat Iro Rantala nämlich mit klassischer Musik.
1: I'm a classical guy, my background is in classical music. And then I tried to bring the classical music in my jazz all the time, and then I want to be very melodic. I love melodies. I only like melodic composers. I'm sorry to say, the contemporary classical music is, most of it, it's not for me. I look for melody. I look for catchy, good melody, which is very difficult to write nowadays because most of the good melodies are already taken.
0: Die meisten schönen Melodien seien schon vergeben, meint Iro Rantala schmunzelnd. Deshalb sei es gar nicht so einfach, schöne Melodien zu schreiben, die es nicht schon gäbe. Aber es bleibt dabei, die schöne Melodie ist ganz wichtig für ihn. Und dann kommt neben Melodie und klassischen Einflüssen noch ein drittes Element dazu.
1: Whether it's solo piano or trio, I always have these elements. It's melodic and there's classical things in the bottom and there's some humor.
0: Der Humor, ein zentraler Aspekt in der Musik von Iro Rantala. Ein Abend mit ihm soll lustig sein.
1: The most simple basic principle what I have is that an evening with me should be a fun evening.
0: Und mit fun evening meint Iro Rantala nicht einen Abend voller Schenkelklopfer-Humor.
1: If somebody comes to hear me, they should be entertained. But it's not like ha ha ha, you know, I'm laughing to this and that.
0: Es geht also nicht um billigen Humor, sondern eher um einfache, aber gute Geschichten. Das beste Beispiel dafür sei vielleicht sein Piano-Solo-Programm My Finnish Calendar, mein finnischer Kalender gewesen, meint Iro Rantala.
1: The best example of that was My Finnish Calendar program, which was all about Finnish weather, January, February. I went through the whole year, month by month.
0: Ein Stück für jeden Monat, dazu witzige Bemerkungen, wie Finnen und Finninnen mit den einzelnen Jahreszeiten umgehen. Das ist also ein Paradebeispiel für ein Programm à la Iro Rantala. Und auch wenn es am Abend in St. Moritz nicht einen solchen Bogen über den ganzen Abend gab, so gab es doch immer wieder solche kleine Geschichten mit einer überraschenden Pointe. Das Stück «Das Handtuch» zum Beispiel, das Iro Rantala einem älteren Cousin widmete. Ein Cousin, der ein Peeping Tom gewesen sei, ein Voyeur, einer, der durch ein Loch in der Decke ihn und andere aus der Familie beim Duschen beobachtet habe. Und dann bekommt die Geschichte, die Iro Rantala am Abend als Ansage erzählt, plötzlich eine überraschende Wendung.
1: As you can see, the towel is in the piano now. The next song is called Das Handtuch. And it's heavily targeted for the German-speaking area. And there's a little story involved. This is a dedication for my late cousin Pekka. I'll tell you a little bit about cousin Pekka. He was a strange guy. A bachelor, never married, and he used to live in a small room upstairs in our house, and the room was just upstairs to our sauna. Yes, and Pekka had a little hobby. He used to drill little holes, you know, and when I was having shower. As a child, I could see his eyeball through the ceiling. He was watching me having a shower. Yeah. And, well, you know, man has to do what the man has to do. And, well, now Pekka is up there in heaven, and he's looking down to all of us, you know. So remember that next time you're having a shower.
0: Cousin Pekka wird in der Geschichte von Iro Rantala zum himmlischen Voyeur und plötzlich ertappt man sich dabei, dass die Gefühle des Ekels und vielleicht auch der Angst, die man gegenüber einem solchen Voyeur entwickelt hat, dass diese Gefühle sich plötzlich gegen die Vorstellung eines allwissenden Gottes richten. Eine Pointe, die Iro Rantala nur aus dem Ärmel schütteln kann, weil er sie vorhin dort hineingesteckt hat.
1: I have given so much thought
2: for the set list and to keep it interesting. You know, this tune should come after this. And when I say something, what do I say to the audience? Not too long. Nobody wants to see a pianist who is talking all the time.
0: Iro Rantala, ein Profi, nicht nur am Piano, sondern auch als Entertainer durch den Abend. Ein Musiker, dem die Ideen nie ausgehen. Sein nächstes Projekt ist ein Opernprojekt, hat er mir noch verraten. Aber diese Geschichte ist für das nächste Mal. Jetzt war es an der Zeit, endlich etwas zu essen.
3: Excellent.
2: Yeah.
3: I think you should go and have something to eat.
2: Yeah. The dinner before concert. It's a important part of the day. Yeah. Thank you so much.
3: Thank you so much.
2: Yeah.

Iiro Rantala. Jodokes konnte vor 2 Jahren den finnischen Pianisten treffen und wir haben heute an Pfingstmontag dieses Gespräch wiederholt. Und hier ist er nochmal, Iiro Rantala, mit seinem Stück Smoothie.

Patricia Träger, die Schweizer Akkordeonistin, mit ihrem Projekt Alla Fekra, wo sie sich mit ägyptischen Musikschaffenden zusammengetan hat für dieses wunderbare Album. Das zeigt, wie spannend es ist, dem anderen, das weit weg erscheint, offen zu begegnen, sodass etwas Neues entsteht. Und auch der nächste Titel führt uns nach Ägypten, «Night over Egypt» mit Greg Murphy und Quartett.

0: Breaking Point mit Brandy Younger und ihrem Trio, das sind Roshan Carter am Kontrabass und Alan Menyar Schlagzeug. Und hier kommt das.
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0: Die Nachrichten von SRF um 6 mit Kevin Gahannes. Guten Abend. Pfingsten, das heißt Jahr für Jahr Stau am Gotthard, viel Anrang an den Flughäfen. Das ist auch dieses Jahr nicht anders. Eine kleine Bilanz zum Ende des verlängerten Pfingstwochenendes von Thomas Fuchs.
1: Wer Sonne und warme Temperaturen wollte, hätte dieses Jahr über Pfingsten eigentlich gar nicht in den Süden fahren müssen. Aber viele hatten die Ferien wohl schon gebucht und so war die Blechschlange vor dem Gotthardtunnel in Richtung Süden dieses Jahr doch bis zu 21 Kilometer lang. Immerhin, ein Rekord ist das nicht, dieser liegt bei 28 Kilometern. Auch auf der A13 der San Bernardino-Route gab es Stau. Jetzt rollt der Rückreiseverkehr in Richtung Norden. Doch dieser verteilt sich besser. Im Moment beträgt die Staulänge vor dem Gotthard-Südportal etwa 4 Kilometer. Viele Menschen fliegen auch weg über das lange Pfingstwochenende. Der Flughafen Basel-Mühlhausen zum Beispiel rechnet mit etwa 122.000 Passagieren bis heute Abend. Das sind etwas weniger als letztes Jahr.
0: Tagelang haben die Behörden im US-Bundesstaat Kalifornien vor der Explosion eines Chemietanks gewarnt. Jetzt geben sie teilweise Endwarnung. Das Risiko einer katastrophalen Explosion sei gebannt. Über Nacht habe sich der Druck im Tank entladen. Der Chemietank enthält eine hochgiftige und leicht entzündliche Chemikalie. Zehntausende evakuierte Personen im südlichen Los Angeles dürften aber trotzdem noch nicht nach Hause. Die Situation müsse nun überprüft werden. Zum Sport. Stan Wawrinka ist bei seinem letzten French Open in der ersten Runde ausgeschieden. Wawrinka verlor gegen den Niederländer Jesper de Jong in 4 Sätzen und ist damit nicht weiter. Dafür stehen in Paris 3 weitere Schweizerinnen in der zweiten Runde: Viktoria Golubic, Jill Teichmann und Susanne Bandecki. Gestern hatte bereits Belinda Bencic die zweite Runde erreicht. Und noch Fußball. Im Playoff-Final der Super League der Frauen hat Servet Genoa das Hinspiel auswärts gegen IB aus Bern 2-1 gewonnen. Das Rückspiel findet am Freitag in Genf statt. Das Wetter, es wird auch morgen wieder meist sonnig und heiß mit 29 bis lokal 33 Grad. Das waren die Nachrichten von Radio SRF. Verantwortlich war Jan Gröble.
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3: Ich bin Annelies Berger und hier sorgen Donald Byrd, Trompeter aus den USA mit seiner großen Band und dem Titel Lanzanas Priestess, für gute Stimmung.

Viola von Scarpatetti, Schweizer Musikerin und Schauspielerin mit dem Titel «Aucune parole». Ein Blick auf den Kulturplatz-Talk von heute Pfingstmontag, der um 6:30 losgeht. Es geht da um den Petersdom in Rom. 10 Millionen Eintritte jährlich machen diese Kirche zum meistbesuchten der Welt, weil im Petersdom ist nicht nur viel Kunstgeschichte, sondern vor allem auch viel Machtgeschichte drin. Schon nur die Papstwahl, da schaut jeweils die ganze Welt auf die Loggia des Petersdoms, wenn ein neuer Papst darauf tritt. Dass dieser berühmte Kirchenbau Unsummen von Geld verschluckt, das wird dann oft vergessen. Der Erhalt des Monumentalgebäudes kostet viel Geld. Zum Beispiel gibt es an der 14 Tonnen schweren Kuppel, dieser berühmten Kuppel, gibt es kleine Risse im Mikrometerbereich. Und so muss man diese Kuppel täglich kontrollieren. Das ist nur ein Beispiel für die Kosten des Peterdoms. Im Kulturplatz-Talk sprechen Host Florian Hauser und SRF-Religionsexpertin Judith Wipfler über das Faszinosum Petersdom um 18:30 Uhr, 6:30, also gleich hier bei SRF 2 Kultur.

Musik aus den 1969er Jahren, die immer noch so frisch klingt, can't get over the bossa nova. Der Titel hier mit Shirley Scott an der Hammond-Orgel mit Band natürlich.

Ein schöner Schlussklang hier in diesem Stück «Votre guerre» mit Beirut Express. Das ist ein Musikkollektiv rund um die Schweizer Sängerin Dida Gigin.

0: Rita Spähmann und Christian Bakanitsch mit dem Titel Prelude. Das ist Musik, die immer kraftvoller wird. Minimal ist da drin, aber vor allem das Typische für eben Christian Bakanitsch. 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

Was für eine Klangpracht. Musik aus dem 16. Jahrhundert, aus der Renaissance. Wenn Sie sich jetzt die noch vorstellen, in einer riesigen Kirche, in die 20.000 Menschen hineinpassen. Sie ist weit über 100 Meter hoch, hat eine gewaltige Kuppel mit fast 60 Metern Durchmesser. Der Petersdom in Rom, Zentrum der katholischen Kirche. Vor 400 Jahren war diese Musik dort erklungen, zur ultimativen Prachtentfaltung, komponiert von einem der damals berühmtesten seiner Zeit, Giovanni Pierluigi da Palestrina.

0: Der Petersdom in Rom, dieses monumentale Bauwerk vor 400 Jahren, feierlich ist es eröffnet worden, zum Beispiel auch mit dieser Musik. Kaum ein anderes Gebäude verbindet Kirchen, Kunst und Machtgeschichte so wie der Petersdom, Zentrum für 1,4 Milliarden Katholiken weltweit. Und die Weihe des Petersdoms war eben vor 400 Jahren, wird also dieses Jahr 2026 groß gefeiert. Und heute am Pfingstmontag ist ein schöner Zeitpunkt, um sich des Petersdoms mal anzunehmen hier im Kulturplatz-Talk. Und dazu willkommen herzlich Judith Wipfler. Hallo.
1: Guten Morgen.
0: Judith, du bist unsere Religionsexpertin, du wirst uns viel erzählen können. Du warst nämlich an beruflich und privat schon öfter dort.
1: Allerdings. Auch zum Konklave, wenn dann richtig aufgefahren wird, war ich dort. Das sind Momente, die man nicht vergisst.
0: Was hat dich oder was überrascht dich noch immer, wenn du da hingehst?
1: Also diese schiere Größe, diese Monumentalität, die fängt ja eigentlich schon an, diese Wirkung des Petersdoms, wenn man 200 Meter davon entfernt steht, da am Rande des Petersplatzes. Der ist ja nochmal so lang und groß wie das eigentliche Gebäude. Und da muss man erstmal drüber laufen und dann läuft man durch diese 7 Meter hohen Bronzetore hinein in das Gebäude. Und das ist unendlich hoch und man kommt sich da drin wirklich wie ein kleines Menschlein vor.
0: Also die schiere Überwältigung, die da auch mitkomponiert und mitgedacht ist natürlich.
1: Absolut, das ist die perfekte Inszenierung. Und dann läuft man dann noch mal 200 Meter innerhalb des Gebäudes auf das eigentliche Ziel zu, nämlich das vermeintliche Petrusgrab, toll gestaltet vom Barockkünstler Bernini mit diesem Petrus-Baldachin. Auch wieder 28 Meter hohe Säulen, die da in den Himmel ragen, unter der Kuppel, wie von Michelangelo aus gedacht. Und da ist man dann wirklich beeindruckt und sehr klein als
0: Aber
1: Mensch.
0: Sag Judith, das vermeintliche Petrusgrab, sagst du, sind jetzt seine Gebeine wirklich hier? Weil den Dom gibt es ja seit 400 Jahren, also wo waren die Knochen all die Zeit vorher, wenn sie denn da sind?
1: Das ist die Gretchenfrage, lieber Florian. Nach römisch-katholischer Glaubenstradition ist das eben der Ort, wo die Gebeine des Apostels Petrus, dem Märtyrer, dann bestattet sein sollen. Eben genau dort unter der riesigen Kuppel des Petersdoms. Ja, historisch kritisch sieht es anders aus. Also dafür gibt es eigentlich wenig Belege, dass Petrus überhaupt in Rom sich mal befunden hat. Paulus hingegen schon, der war römischer Bürger, der kam dorthin, der stand auch in Kontakt mit denen. Im Neuen Testament gibt es keinerlei Hinweise darauf, dass Petrus in Rom war, geschweige denn, dass er dort das Martyrium erlitten hat.
0: Also Petrus, der Simon Schimon, ist ja in Galiläa geboren und da wahrscheinlich auch geblieben.
1: Das ist historisch wahrscheinlich, genau. Und Petrus, da steckt das griechische Wort Petra auch drin, der Fels. Und davon wird ja dann auch abgeleitet das Jesuswort aus dem Neuen Testament. Du bist Petrus, der Fels, auf den ich meine Kirche bauen will. Und dir werde ich die Schlüssel zum Himmelreich geben. Und das ist der Satz, auf den sich nun die Bischöfe von Rom als Nachfolger Petri beziehen. Dieser Satz ist auch oben in dieser wahnsinnigen Kuppel von Michelangelo eingelassen. Also das ist natürlich auch der Fels, also der Grundstein für den Anspruch der römischen Bischöfe als Päpste, als auch Primat, ein Primat zu haben in der Gesamtkirche. Mhm. Und das ist dann auch der Stein des Anstoßes für andere christliche Kirchen.
0: Gut, aber lass uns zu den Knochen zurückkommen. Ich will wissen, sind da Knochen unten drunter?
1: Ja, und dort eben auf diesem Vatikanhügel war auch ein Gräberfeld, ein antikes. Der Petersdom heute, der ruht quasi noch auf den Fundamenten eines römischen Stadions aus der Antike, wo zur Zeit von Nero, von Kaiser Nero, tatsächlich auch christliche Martyrien stattgefunden haben und die Knochen wurden in der Nähe beigesetzt. Und auf diesem Gräberfeld ist tatsächlich der Petersdom gebaut worden. Zumindest mal die Vorgängerkirche, der sogenannte Alt-Sankt Peter. Das war ebenfalls eine Monumentalität. monumentale Kirche der Spätantike im 4. Jahrhundert vom ersten sogenannten christlichen Kaiser Konstantin erbaut, als Monumentalkirche. Also der Konstantin, der hat eigentlich da auch Grund gelegt für dieses Monumentale und für diese Konzentration. Er hat sich damit natürlich auch selbst ein Denkmal setzen wollen, als erster christlicher Kaiser sozusagen. Und das ist Alt St. Peter gewesen, das da 1200 Jahre gestanden hat.
0: Und warum wurde dann diese noch viel, viel größere Kirche an die Stelle des Alt St. Peter hingesetzt?
1: Tja, diese Idee hatte Julius II. Bereits im Jahr 1505. Der wollte dieses Alt St. Peter, diesen konstantinische Basilika, abreißen. Und das hat er dann auch getan. Jedenfalls hat er damit angefangen. Es wurde dann um dieses Alt St. Peter herum angefangen, den neuen Petersdom zu bauen. Und dann tatsächlich im 16. Jahrhundert, als der Julius schon lange tot war, wurde dann tatsächlich der Rest von diesem Alt St. Peter auch abgerissen. Und Julius II., der also die Idee überhaupt zu diesem Mammutprojekt hatte, wird deshalb auch der Schreckliche genannt.
0: Weil er Unsummen von Geld wahrscheinlich auch eingetrieben hat.
1: Das auch, aber eben auch, weil er quasi diesen barbarischen Akt gemacht hat, diese Konstantinsbasilika abzureißen.
0: Aber sag mal vom Geld her, das dürfte doch wirklich gigantische Summen gekostet haben.
1: Das hat es, und der Bau ging ja 120 Jahre lang. Wenn man noch den Bau des Vorplatzes, des Petersplatzes und diesen Ausbau dazu nimmt, sogar noch länger. Und das kostete wahnsinnig viel Geld. Und da wurde dann auch die traditionelle Abgabe der Welt an Rom, nämlich der sogenannte Peterspfennig, dazu genutzt.
0: Moment, was ist der Peterspfennig? Also wie viel, also ein Prozentsatz meines Einkommens, meines Vermögens muss ich der Kirche geben?
1: Nee, das ist noch zusätzlich zu einer Art Kirchensteuer oder Abgabe. Der Peterspfennig ist eigentlich eine freiwillige Spende gewesen, schon im 8. Jahrhundert entstanden. Die Angelsachsen kamen auf die Idee, so den Papst zu unterstützen. Und später schlossen sich andere an. Das ist eigentlich eine freiwillige Spende bis heute übrigens, wird der Peterspfennig eingezogen. Aber der wurde natürlich dann auch investiert, jetzt in dieses Mammutprojekt. Und das hat auch durchaus schon Proteste damals an sich gezogen. Also der Gigantismo einerseits, aber auch, dass dafür so viel Geld ausgegeben wird, wo es doch so viel Not auf der Welt gab, auch damals schon im 16. Jahrhundert. Aber dieser Papst Julius, Beiname der Schreckliche, der hatte wirklich vor, sich ein pompöses Grabmal von Michelangelo errichten zu lassen, was es dann auch nachher gab. Und das wäre so groß gewesen, dass es gar nicht in die Konstantinsbasilika reingepasst hat. Und deswegen musste die halt weg und was Neues her. Und zwar richtig schön neu, im neuen Stil der Renaissance, der Wiedergeburt der Antike, mit der ganzen Technik, die damals auch erfunden wurde. Also die Spitzenbauleute wurden da verpflichtet für diesen Bau, damit er dann so dasteht, wie er heute noch dasteht, nach 400 Jahren.
0: Lass uns mal kurz, Judith, über diese Epoche reden, diese Renaissance. Spannende Zeit, Übergang vom Mittelalter zur Neuzeit. Viele wichtige Ereignisse, die da Europa, das Leben in Europa geprägt haben. Also ich denke da nur an, jetzt wie du sagst, Michelangelo oder dann Leonardo da Vinci. Shakespeare hat ja da gelebt, die mächtige Familie der Medici.
1: Richtig, und der nächste Papst nach Julius war auch ein Medici, der Leo X., der Gegenspieler Martin Luthers, denn die Reformation prägt natürlich auch das 16. Jahrhundert. Mhm. Die Entdeckung Amerikas, es war also wirklich ein entscheidendes Jahrhundert für das, was wir jetzt Neuzeit nennen. Und in diese Zeit kommt nun dieser Bau. Und er ist natürlich auch eine Art Selbsterstellung der Päpste sowieso. Die haben sich da ja auch toll bestatten lassen. Aber auch zu zeigen, wir sind noch da und wir sind mächtig. Also die Päpste zeigen sich hier immer noch als Fürsten. Auch in Auseinandersetzung jetzt mit den konkurrierenden Mächten, mit den Engländern, die sich mit der anglikanischen Kirche selbstständig machen, mit den reformierten und lutherischen Kirchen, die sich selbstständig machen. Und auf der anderen Seite kommen auch noch die Türken, die muslimischen Osmanen. Also das sind eigentlich politisch ist es sehr angefochten, wie sich der Papst, ich sage immer der Papst, weil das ist so eine überzeitliche Institution, ne? Wie sich der hier verteidigt und auch mit diesem Gebäude jetzt nochmal ganz klar darstellt. Welt, mit dem größten Gebäude der Christenheit, mit dem neuen Petersdom und den fantastischsten Künstlern und Baumeistern der damaligen Zeit.
0: Also die Gottesverehrung ist ein Teil, aber der größere, wichtigere Teil ist die Selbstdarstellung der Päpste, weil eben dieser Petersdom dann zum Kulminationspunkt wird zwischen Politik, Macht, Kirchengeschichte.
1: Ja, so kann man das sehen. Also würde ich das schon auch sehen. Das waren Fürsten, eben Medici hast du auch erwähnt. Das waren italienische Fürstenhäuser, aus denen die Päpste in jener Zeit stammten. Und der Kirchenstaat war ein expansiver Staat, bis ins 19. Jahrhundert wohlgemerkt. Und das stellt sich hier dar. Und eben auch jetzt theologisch natürlich auch, in dem Sinn, dass hier das Primat dieses Papstes, also des Bischofs von Roms, eben auch nochmal konstituiert wird.
0: Das heißt, da sind auch viele Päpste begraben da.
1: Genau, das sieht man an diesen vielen bombastischen Grabmalen, die da drin sind im Petersdom. 91 Päpste ließen sich darin bestatten, im Kirchenraum selber, aber auch darunter in den sogenannten Vatikanischen Grotten. Und einige davon haben tatsächlich so überlebensgroße Marmorstatuen auf ihren Grabmalen. Also bis ins 19. Jahrhundert wurde das so gemacht.
0: Ist da genug Platz da? Ist genug im Platz. Dom, also eine Papstkirche oder ist das eine Papstkirche? Ist das eine Basilika? Ist das eine päpstliche Basilika? Wie nennt man es denn eigentlich?
1: Ganz offiziell sagt man die päpstliche Basilika St. Peter. Also Basilika ist eigentlich nur die Form, ne? Die dreischiffige Form im Grunde. Es ist ja ein Kreuz, eigentlich ein lateinisches Kreuz jetzt dann geworden. Aber es ist nicht die Kathedrale von Rom. Also die wäre ja die Bischofskirche, wo die Kathedrale, der Bischofssitz, der Bischofsstuhl vom Bischof von Rom steht. Das ist sie eben nicht, lustigerweise, sondern das ist nach wie vor die Lateranbasilika. Dort, wo der Papst immer residierte, viele Jahrhunderte lang. Und das ist 5 Kilometer weg in der Altstadt, mitten in der Altstadt von Rom. Aber eben durch diese Konzentration auf den Petersdom ist einfach er jetzt das Wahrzeichen auch für die römisch-katholische Kirche, für den Vatikan, der sitzt ja da, für den Vatikanstaat und eben auch für den Papst und darüber hinaus letztlich auch für Rom. Also es ist das bekannteste Bauwerk vielleicht, was man auch sofort mit Rom und mit der Kirche dann auch verbindet. Und er fasziniert eben sogar Leute, die da schon lange leben, wie unsere Kollegin, die Simona Caminada, die SRF-Rom-Korrespondentin.
2: Der Petersdom ist ein architektonisches Meisterwerk und eines der zentralen Wahrzeichen Roms. Ich nutze ihn oft als Hintergrund für meine Arbeit fürs Fernsehen, zum Beispiel, wenn ich eine Einschätzung aus dem Vatikan mache oder eine Live-Schaltung. Er dient mir als Orientierungspunkt, denn jede und jeder versteht sofort, wo ich stehe und worum es geht.
0: Das sagt die Rom-Korrespondentin von SRF, Simona Caminada, ein Ortsmarker sozusagen, der Petersdom. Hat natürlich auch alles mit Kunst zu tun. Michelangelo, Raphael, Palestrina, die haben alle da ihre Spuren hinterlassen. Und zum Beispiel auch Girolamo Frescobaldi, der war der Organist am Petersdom und der hat natürlich auch Musik dafür geschrieben.

0: Girolamo Frescobaldi, Komponist, Cembalist und Organist am Petersdom in Rom. Ganz Europa hat er beeinflusst, viele Schüler gehabt und die haben sich alle auf ihn berufen. Das ist der Kulturplatz-Talk heute am Pfingstmontag. Wir reden über den Petersdom, der vor 400 Jahren eingeweiht wurde, also dieses Jahr 2026 groß gefeiert wird. Dieses Jubiläum, kaum ein anderes Gebäude, verbindet Kirchen, Kunst, Macht, Geschichte. Und dazu ist Gast hier im Studio Judith Wipfler, Religionsredaktorin. Judith, zum 400-Jahr-Jubiläum des Petersdoms hast du auch mit dem Schweizer Maler Manuel Dürr gesprochen. Der hat zum Jubiläum auch etwas Neues machen dürfen für den Petersdom, im Petersdom.
1: 14 großformatige Kreuzwegbilder, die werden jetzt jeweils in der Passions- oder Fastenzeit vor Ostern im Petersdom aufgehängt. Und die sind ja auf Leinwand gemalt. Und sonst ist ja im Petersdom fast alles aus Stein, also aus buntem Marmor, aus Porphyr, dann eben Gold verziert mit Bronze. Und das, was wir so als gemalte Bilder wahrnehmen, vor allem so in der Kuppel da ganz oben, das ist gar nicht gemalt, sondern das sind keine Fresken, sondern es sind Steinmosaiken. Also es sind abertausende Mosaiksteinchen, die uns da unten 50 Meter tiefer oder sogar 100 Meter tiefer, je nachdem, wo man steht, das Bild vermittelt, dass das sei gemalt. Also es ist auf Fernwirkung perfektioniert von diesen Mosaizisten, wie diese Künstler auch genannt werden.
2: Mosaizisten.
1: Ja, ich habe es geübt, das Wort ist anspruchsvoll. Genau, und jetzt kommen da neu die Leinwandbilder von Manuel Dürr hinein. Und das war natürlich ein besonderer Auftrag für ihn, von dem hat der Bieler Künstler mit seiner Familie über ein Jahr leben können. Ja.
0: Also die Kirche gibt Brot, damals wie heute.
1: Für Kunst. Künstler, jawohl. Ja, und für Manuel Dürr war das natürlich eine unfassbare Ehre, da neben den Raphael-Mosaiken und Berninis Petrus-Baldachin etwas gestalten zu dürfen. Zudem ist er noch selbst evangelisch reformiert. Man stelle sich vor, das kommt auch noch hinzu. Und Manuel Dürr hat mir das so beschrieben, was ihm der Petersdom so bedeutet.
3: Also zum einen natürlich eine unglaubliche Ehre, das überhaupt machen zu dürfen. Für mich war der Petersdom schon auch Besitz der Kirche, natürlich. Aber als jemand, der selbst ein paar Jahre in Italien Kunst studiert hat, bei Bernini und Michelangelo und sowas, das war für mich natürlich eine Art kulturelle Kategorie. Der Petersdom taucht in meiner Lektüre eigentlich immer auf als der Petersdom in der Renaissance. Also um kunstgeschichtliche Fragen, um kulturelle Fragen. Es ist spannend, dass in Rom sich da kaum unterscheiden lässt, womit man es eigentlich zu tun hat. Es ist immer beides eigentlich. Kultur, es ist Italien und so, und das gehört dazu. Und dann ist es auch die Kirche. Das war mir eine Herausforderung, als jemand, der versucht, sich dem künstlerisch zu nähern.
0: Der Schweizer Maler Manuel Dürr, der zum Jubiläum etwas Neues für den Petersdom malen hat dürfen. Judith, weiten wir doch mal an dieser Stelle ein bisschen den Blick nach draußen. Jetzt ist der Petersdom oder die päpstliche Petersbasilika nicht allein das rund 200 Meter lange Gebäude, sondern da gehört ja auch noch zum Beispiel dieses riesige Portal dazu mit dieser berühmten Loggia, wo der Papst immer den Segen spricht.
1: Ja, deswegen heißt die auch Benediktionsloggia, also Segensbalkon, kann man sagen. Da schaut ja dann die ganze Welt drauf, wenn er nur zum Beispiel sein Urbi et Orbi spricht.
0: Und dann spricht er das in Richtung Platz, wo die Tausenden von Menschen stehen. Dieser riesige Platz, der ist gemacht von Gian Lorenzo Bernini. Das war ein Bildhauer und Architekt. Und der, habe ich gelesen, der hat im Auftrag mächtiger Würdenträger viele Plätze, Brunnenanlagen, Skulpturen gemacht und immer gespielt mit dieser Überwältigung.
1: Ja, absolut. Und es ist ja noch mal so lang wie der Petersdom selber. Das Gebäude selber ist jetzt noch das Ensemble von diesem Petersplatz. Da passen 80.000 Menschen drauf. Und das ist dann schon auch noch mal gewaltig. Dieser Petersplatz ist dann noch wie mit zwei Armen umringt mit Kolonnaden, vierreihige Säulenhallen, Umgang. Man sagt, das seien die Arme der Kirche, die Menschen da umhaben.
0: Wie wirkt der Platz auf dich?
1: Ja, auch riesig. Also wenn man dann dort steht, dann verlieren sich auch so tausende Leute, die da auch sind, die verlieren sich.
0: Ja, leer ist er ja nie.
1: Der ist nie leer, nein, es stehen auch noch ein paar Kunstwerke drumherum und diese Springbrunnen sind sehr laut. Also der Sound vom Petersplatz ist für mich der Springbrunnen, lustigerweise. Und dann in der Mitte Und zwar, Symmetrie ist ja noch ein wichtiges Stichwort für die Renaissance. Und in der Mitte von dem Platz ist ein Obelisk. Dieser Obelisk, der hat mich fasziniert. Willst du hören, warum?
0: Ich will hören, warum. Und Obelisk, ich denke an Ägypten, der ist da irgendwie von Ägypten nach Rom gewandert.
1: Das ist tatsächlich ein altägyptischer Obelisk, ohne Hieroglyphen allerdings. Der kam schon in der Antike von den römischen Kaisern nach Rom. Allein das war ein Wunder. Die meisten Obelisken sind zerbrochen auf der Fahrt von Ägypten ins antike Rom. Aber unter Kaiser Caligula war es dann geschafft. 37 nach Christus hat der das nach Rom geholt. Und jetzt kommt die Renaissance. Die Renaissance nimmt ja Bezug auf die Antike. Die ganzen Formen, nicht also Säulen, Pilaster, die korinthische Verzierung, also die gehen ja zurück auf die Antike und deswegen ist natürlich auch klassisch, dass sie den jetzt hernehmen und in die Mitte dieses Platzes stellen. Und das war auch seinerzeit eine Meisterleistung von dem Architekten und Bauleiter Fontana, war das zu jener Zeit. Der hat es dann Ende des 16. Jahrhunderts dort platziert und das wiegt 320 Tonnen, dieser Obelisk. Man hat 900 Arbeiter und 75 Pferde gebraucht, um das Teil da hinzustellen. Und jetzt kommt noch was, was ich gerne erzählen möchte, nämlich angeblich sei von Gaius Julius Caesar, also dem ersten Caesar, seien dort irgendwelche Knochen noch drin. Und an der Spitze haben die dann vermeintliche Holzstückchen vom Kreuz Christi eingebaut. Also das ist nochmal so eine Symbolik, ne? Also man übernimmt quasi so Rom, das Zentrum der Welt, Caesar, ne, imperial, und dann kommt aber Christus wie obendrauf.
0: Das jetzt ist ein schönes christlich. Bild, aber ist das denn wahr oder sind das alles nur Projektionen und Wunschvorstellungen?
1: Also ich meine, gut, ob das jetzt die Hölzer vom Kreuz Christi waren, davon gibt es sehr viele. Ja. Ja. Aber es geht mir ja um die Symbolik. Ne? Mhm. Also was wird da gemacht? Es wird Bezug genommen auf die Antike, in der Architektur, aber eben auch inhaltlich. Nicht? Also es soll wieder das Zentrum der Welt sein, sozusagen. Mhm. Jetzt einfach in Gestalt der Kirche natürlich. Das ist die Aussage dahinter.
0: Ja, und diese Symbolik, die wird dann auch immer wieder mal gebrochen, oder? Auf dem Platz finden ja dann auch weltliche Dinge statt und nicht nur religiöse. Also ich denke zum Beispiel an die Schweizer Garde.
1: Ach so.
0: Die haben ein Blasorchester.
1: Ja.
0: Und die spielen da manchmal. Hören wir da mal kurz rein.

0: Ja, also heilig klingt das nicht, aber es macht Ihnen sichtlich Spaß, den Bläsern der Schweizer Garde, diesem Blasorchester der Schweizer Garde. Sag mal, Judith, seit wann gibt's die eigentlich, die Schweizer Garde? Die ist ja auch schon uralt.
1: Die ist genauso alt wie der Petersdom. Die ist genau zur Zeit, als der Petersdom angefangen wurde zu bauen, also, da ist auch die Schweizer Garde eingerichtet.
0: Also 1506.
1: Genau,
0: 120 Jahre Bauzeit, 1506. Mhm. Ja, 120 Jahre Bauzeit, 1626 eingebaut. An der Stelle könnte ich vielleicht mal sagen, es gibt einen Online-Artikel, den finden Sie. Wenn Sie auf srf.ch/kultur gehen und da finden Sie Fotos und einen Online-Artikel über dieses Gebäude, das wie kaum ein anderes eben dieses Konglomerat, dieser Kulminationspunkt ist zwischen Kirchengeschichte, Kunstgeschichte, Machtgeschichte. Judith, du hast vorhin diese Touristenattraktion angesprochen rund um den Petersdom. Die Besucherströme aus aller Welt kommen sie ins Weltzentrum der römisch-katholischen Kirche. Das sind Gläubige, kunstpilgernde Massentouristen, viele. Wie viel sind das?
1: 20.000 täglich, die in den Petersdom reingehen. 4 bis 10 Millionen im Jahr. Und das sind nicht nur römisch-katholische Gläubige, das sind eben wirklich auch Kulturtouristen, zum Teil Massentouristen. Und die Schweizer Garde ist auch ein Anziehungspunkt, nicht? Mit den hübschen, Uniformen, die so pseudo-renaissance-mäßig tun. Die sind gar nicht von Michelangelo, wie immer behauptet wird, habe ich jetzt auch noch rausgefunden.
0: Sondern?
1: Ja, 1914 wurden die designt.
0: Ah, ja.
1: In so einem Neo-Renaissance-Stil. In den Farben der Medici, blau, rot, gelb. Also da wurde schon damals viel getan, dass das anziehend bleibt und eine Attraktion bleibt. Aber manchmal wird aus dem Segen auch ein Fluch, weil die Römerinnen und Römer meiden, wie mir viele sagen, tatsächlich den Petersdom, den Besuch des Petersdoms, auch wegen der Sicherheitsvorkehrungen und all so Sachen.
2: Auch wenn der Petersdom ein zentrales Wahrzeichen der Stadt Rom ist, so meiden ihn viele Römerinnen und Römer im Alltag wegen der extremen Touristenströme und besuchen ihn, wenn, dann meist nur zu besonderen religiösen Anlässen.
0: Ja, eine Frau, die es natürlich weiß, die es wissen muss, die Rom-Korrespondentin Simona Caminada. Judith, wie wird es weitergehen mit dem Petersdom die nächsten 400 Jahre? Eine Prognose.
1: Also Sie schauen schon sehr drauf, da wird jeder Riss in der Michelangelo-Kuppel im Mikrometerbereich gemessen. Also es kostet natürlich immer noch ein Heidengeld, das überhaupt instand zu halten. Noch wird kein Eintritt verlangt in den Petersdom, anders als bei den Vatikanischen Museen, wo ja die Sixtinische Kapelle dazugehört mit den berühmten Fresken. Da wird ein bisschen Geld eingenommen. Der Vatikan hat anerkanntermaßen Geldnöte und auch das Kässeli, der Peterspfennig, ist eigentlich schon bald Ebbe da drin. Und es ist wirklich eine Frage, wie sie das weiter finanzieren, weil auch diese Besucherströme zu lenken, die ganzen Sicherheitskontrollen, die leider nötig sind in der heutigen Zeit, es kostet ja alles ein wahnsinniges Geld und da wird immer mal wieder die Werbe- und Spendentrommel gerührt für den Petersdom, damit man das weiter aufrechterhalten kann. Das ist ja auch ein Thema, das haben wir hier bei uns ja auch.
0: Ne? Ja. Ja, 400 Jahre Petersdom in Rom. Danke, Judith Wipfler. Wann gehst du wieder hin?
1: Weiß noch gar nicht. Aber ich gehöre auch zu denen, die gerne die anderen Kirchen Roms auch besuchen.
0: Zum
1: da
0: Beispiel
1: ist viel weniger los.
0: Lateran-Kirche.
1: Die Lateranbasilika oder Santa Maria Maggiore, da wo sich Franziskus mit einem ganz schlichten Grabmal hat bestatten lassen. Auch ein Statement, die neue Schlichtheit der Päpste im Gegensatz zu dieser Macht- und Prachtentfaltung, wie es der Petersdom noch dargestellt hat.
0: Alles erlebbar in der ewigen Stadt in Rom. Das war's für heute im Kulturplatz-Talk. Morgen am Dienstag geht es um Miles Davis, 100 Jahre Miles Davis, Trompeter, Bandleader und Komponist, der bis heute künstlerischer Motor und Ikone ist, musikalisch und kulturell. Und wir fragen mal, warum das eigentlich so ist.

0: Radio SRF, ich höre Zeit mit Matthias Kündig. Und das beschäftigt uns am Pfingstmontag, dem 25. Mai. Sturm auf die Parteizentrale. In der Türkei geht die Polizei mit Tränengas gegen die größte Oppositionspartei CHP vor. Darüber reden wir gleich mit einem Journalisten in Istanbul. Dann Magnifica Humanitas, so heißt die erste Enzyklika von Papst Leo XIV. Darin geht es um die Menschenwürde im Zeitalter von künstlicher Intelligenz.
1: Artificial intelligence already touches many areas of our lives and affects decisions that shape human coexistence. It is also dramatically changing how war is waged.
0: KI dringt in alle Lebensbereiche ein und beeinflusst, wie wir zusammenleben. Und sie hat die Kriegsführung dramatisch verändert, sagte der Papst heute bei der Präsentation in Rom. Und lange Staus? Nein, nicht vor dem Gotthard, sondern vor dem Gipfel des Mount Everest. Der höchste Berg der Welt zieht derzeit so viele Kletterer an wie nie zuvor. Wir reden über die Folgen.
2: The problem is they do not collect the waste from higher camp.
0: Die Kletterer lassen den Müll in den obersten Camps einfach liegen, sagt der Journalist und Everest-Experte Devin Ray hier im Echo der Zeit. In der Türkei haben Sicherheitskräfte am Sonntagabend die Parteizentrale der größten Oppositionspartei, der CHP, gestürmt. Dort hatte sich Parteichef Özgür Özel verschanzt, nachdem ein Gericht in Ankara den CHP-Parteitag von 2023 für ungültig erklärt hatte und Özel als Parteivorsitzenden abgesetzt hatte. An seiner Stelle setzte das Gericht Özels Vorgänger Kemal Kılıçdaroğlu wieder ein. Nach dem harten Vorgehen der Polizei, die bei der Stürmung Tränengas einsetzte, verließ Özel die Parteizentrale und rief dazu auf, den Kampf auf die Straße zu tragen. Ich habe den Journalisten Thomas Seibert zunächst nach der momentanen Lage in Ankara gefragt.
3: Nach diesem dramatischen Wochenende hat sich die Lage jetzt etwas beruhigt. Es gibt heute jedenfalls keine Straßenschlachten. Im Moment gibt es eher politische Manöver. So hat die Kurdenpartei hier in der Türkei einen Solidaritätsbesuch bei dem umkämpften bisherigen CHP-Chef Özel absolviert. Also im Moment spielt sich die Auseinandersetzung eher wieder im politischen Rahmen ab und nicht mehr auf der Straße wie noch gestern.
0: Özel hat nach der Stürmung der Parteizentrale dazu aufgerufen, den Kampf auf die Straße zu tragen. Woran liegt es, dass bisher noch nicht sehr viele Menschen diesem Aufruf gefolgt sind?
3: Das liegt an den Ferien hier in der Türkei. In dieser Woche feiern Moslems in aller Welt das Opferfest und die türkische Regierung hatte schon vor der Gerichtsentscheidung von letzter Woche verkündet, die Ferien anlässlich dieses dreitägigen Festes zu verlängern, so dass die meisten Leute jetzt 9 Tage frei haben. Und deswegen sind sehr, sehr viele Leute einfach im Urlaub. Und das ist möglicherweise auch ein Faktor gewesen bei der Terminierung dieser Gerichtsentscheidung. Aber jedenfalls ist es im Moment so, dass sehr, sehr viele Leute einfach in den Ferien sind.
0: Liegt das unter Umständen auch daran, dass der Kampf der Regierung gegen die CHP gar nicht so viel Widerhall findet in der Bevölkerung?
3: Die Öffentlichkeit ist natürlich etwas ermüdet von diesem ganzen Streit. Der dauert ja jetzt schon mindestens 1,5 Jahre. Im März vergangenen Jahres wurde der CHP-Präsidentschaftskandidat Imamoglu inhaftiert. Darauf gab es monatelang Massenproteste. Die CHP-Führung hatte immer versucht, diese Mobilisierung aufrechtzuerhalten. Das geht natürlich über einen so langen Zeitraum überhaupt nicht. Also es gibt auf jeden Fall einen gewissen Ermüdungseffekt, aber ich glaube, und das spricht auch aus den Umfragen, ich glaube, die meisten türkischen Wähler gehen davon aus, dass diese Kampagne gegen die CHP politisch motiviert ist und nicht juristisch.
0: Warum ist es für Erdogan so wichtig, Özel als Parteichef der CHP auszuschalten?
3: Weil Özel Erfolg hatte. Die CHP war lange Jahre unter dem jetzt wieder eingesetzten Vorsitzenden Kılıçdaroğlu eine Partei, die sich im Grunde genommen nicht aus der Klammer ihrer Stammwählerschaft befreien konnte. Die pendelte immer so zwischen 22% und 25%. Özel hat nach seiner Wahl im Jahr 2023 zusammen mit Imamoglu eine thematische Öffnung der Partei durchgesetzt für neue Wählerschichten. Und das hat sich auch ausgezahlt. 2024 wurde die CHP dann bei den Kommunalwahlen zur stärksten Kraft des Landes, also noch vor Erdogans Partei AKP. Und diese Erfolge sollen ganz offenbar gestoppt werden.
0: Wenn wir uns das Gerichtsurteil vom Donnerstag noch etwas genauer anschauen, das Gericht sagt, CHP-Delegierte seien bestochen worden, um Özel zum Parteichef zu machen. Ist da was dran?
3: In der Türkei, in der türkischen Politik wird mit harten Bandagen gekämpft. Dass also bei einem Parteitag ein paar Geldscheinen oder mit irgendwelchen anderen Druckmitteln versucht wird, Ergebnisse zu ändern, das kann man, glaube ich, so allgemein jetzt nicht zurückweisen. Aber nein, beweisen kann man das zumindest in diesem Fall hier nicht.
0: Özgür Özel argumentiert, nicht die Gerichte, sondern die Wahlkommission sei eigentlich zuständig für die Rechtmäßigkeit von Parteitagen. Stimmt das?
3: Das ist richtig. Es gibt sehr viele Rechtsexperten in der Türkei, die sagen, dieser Prozess hätte eigentlich gar nicht stattfinden dürfen, weil die Justiz nicht zuständig ist. Und außerdem waren diese Parteitagsergebnisse von 2023 von der Wahlkommission abgenickt, waren also abgenommen worden und sämtliche Einspruchsfristen waren längst verstrichen.
0: Abschließend, wie steht es derzeit um die Demokratie in der Türkei?
3: Ziemlich schlecht, glaube ich, kann man sagen. Es ist so, dass Erdogan versucht, vor den nächsten Wahlen, die wahrscheinlich irgendwann in den nächsten anderthalb Jahren stattfinden, alles daran zu setzen, um seinen eigenen Wahlerfolg schon jetzt zu sichern. Er braucht eine Parlamentsentscheidung, um noch einmal antreten zu können. Im Moment gibt es da ein verfassungsrechtliches Hindernis, das muss er überwinden. Alle in der Türkei sind sicher, dass er das irgendwie schafft. Aber dieser Vorwahlkampf wird halt nicht mit Waffengleichheit ausgetragen, sondern Erdogan hat im Grunde genommen alle Waffen auf seiner Seite. Er kontrolliert einen Großteil der Presse, er kontrolliert den gesamten Staatsapparat und er kontrolliert eben auch in politischen Fällen die Justiz, nämlich über die Auswahl von Richtern und Staatsanwälten. Und das macht es der Opposition unglaublich schwer, da etwas entgegenzusetzen. Erdogan sagt immer, die Türken hätten eine Wahl und es gäbe durchaus Meinungsvielfalt und Parteienvielfalt in der Türkei. Das ist auch richtig, da hat der Präsident recht. Allerdings haben nicht alle Meinungen und nicht alle Parteien dieselben Chancen, gehört zu werden.
0: Sagt Thomas Seibert, der freie Journalist, berichtet seit Jahren für deutschsprachige Medien aus der Türkei. Nun zur Nachrichtenübersicht des Tages mit Marco Koller. Und da geht es zuerst um den französischen Sänger Patrick Bruel.
4: Dieser steht seit längerem in der Kritik, weil mehrere Frauen ihm vorwerfen, er habe sie vergewaltigt oder sexuell belästigt. In den letzten Wochen kamen neue Vorwürfe dazu. Nun reagiert das größte Musikfestival der Schweiz, das Paléo-Festival in Nyon am Genfersee. Die Verantwortlichen teilen mit, Patrick Bruel werde in Zukunft nicht mehr auftreten. Am Festival werde keine Form von Gewalt geduldet. Sie bestätigen zudem einen Fall, der vor 7 Jahren passierte. Damals sei eine freiwillige Helferin des Festivals juristisch gegen den Sänger vorgegangen, weil er sich inakzeptabel verhalten habe. Für Patrick Bruel gilt die Unschuldsvermutung. In Schottland hat der frühere Geschäftsführer der Nationalpartei zugegeben, Parteigelder in Höhe von umgerechnet über 420'000 Franken veruntreut zu haben. Das berichtet die Nachrichtenagentur PA. Es handelt sich dabei um den Ex-Mann der ehemaligen Regierungschefin Nicola Sturgeon. In einem Prozess habe er ausgesagt, er habe mit dem abgezweigten Geld unter anderem ein Wohnmobil und 2 Autos gekauft. Sturgeon war von 2014 bis 2023 schottische Regierungschefin. Sie wurde während der Untersuchung zu den veruntreuten Parteigeldern ebenfalls vorübergehend festgenommen. Im März letzten Jahres wurden die Ermittlungen gegen sie eingestellt. Ihr Ex-Mann bleibt in Untersuchungshaft. Das Urteil im Prozess gegen ihn soll Ende Juni verkündet werden. Im Fall des mutmaßlichen Betrugs von EU-Agrarsubventionen sind in Griechenland 20 Personen festgenommen worden. Die Verdächtigen hätten einer Bande auf der Insel Kreta angehört, teilte die Polizei mit. Beim Betrug sollen griechische Beamte Bauern geholfen haben, mit falschen Angaben zu deren Flächen illegal Subventionen zu kassieren. Im letzten Monat war darum die Immunität von 13 Parlamentariern der Regierungspartei Nea Dimokratia aufgehoben worden. In Mekka hat die Pilgerfahrt Hadsch begonnen. Hunderttausende Musliminnen und Muslime aus der ganzen Welt sind zur Wallfahrt nach Saudi-Arabien gereist. Insgesamt werden bis zu 2 Millionen Gläubige erwartet. Bis Ende der Woche vollziehen sie vorgeschriebene Riten in der heiligen Moschee von Mekka und an umliegenden Orten. Muslime, die gesundheitlich und finanziell dazu in der Lage sind, sollen einmal in ihrem Leben nach Mekka pilgern. Wegen des Iran-Kriegs hat Saudi-Arabien die Sicherheitsmaßnahmen verschärft. Das Land wurde in letzter Zeit mehrfach Ziel von Luftangriffen. Auf der italienischen Insel Sardinien hat der Zoll eine französische Touristin erwischt, die mit rund 40 Kilogramm Sand, Kieselsteinen und Muscheln auf eine Fähre nach Frankreich einschiffen wollte. Die Frau muss nun mit einer Geldstrafe von 500 bis 3000 Euro rechnen. Laut den sardinischen Behörden sind Touristinnen und Touristen, die Sand, Kieselsteine und Muscheln einpacken, ein großes Problem, denn sie schadeten damit dem fragilen Küstensystem der Insel. Seit 9 Jahren ist die Mitnahme solcher Souvenirs aus Sardinien darum gesetzlich verboten. Dann zum Sport, zuerst Tennis. Stan Wawrinka ist bei seinem letzten French Open in der ersten Runde ausgeschieden. Er unterlag dem Niederländer Jesper de Jong in 4 Sätzen. Dafür stehen in Paris 3 weitere Schweizerinnen in der zweiten Runde. Viktoria Golubic gewann gegen die Ungarin Bono Udvardi. Jill Teichmann schlug die Russin Ludmila Samsonova. Und Susan Bandecki bezwang die Spanierin Kristina Buxa. Gestern hatte bereits Belinda Bencic die zweite Runde erreicht. Und noch Fußball. Im Playoff-Final der Super League der Frauen hat Servette Genoa das Hinspiel gewonnen, auswärts gegen IB mit 2:1. Das Rückspiel findet dann am Freitag in Genf statt.
0: Es bleiben noch die Wetteraussichten, Marco Koller, die derzeit fast jeden Tag gleich tönen.
4: Ja, auch morgen ist es meist sonnig. Am Nachmittag bilden sich in den Alpen größere Quellwolken und einzelne Platzregen. Und es wird auch morgen wieder ziemlich heiß. Es gibt 29 bis lokal 33 Grad.
0: 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In den nächsten Minuten erfahren Sie, was drinsteht in der ersten Enzyklika von Papst Leo dem 14. und welche Bedeutung solche päpstliche Lehrschriften haben. Wir fragen nach Alternativen zum heutigen globalen Welthandelssystem und wir zeigen, was zurückbleibt, wenn eine rekordhohe Zahl von Bergsteigerinnen und Bergsteigern auf den höchsten Gipfel der Welt will. In Rom wurde heute Mittag das erste Lehrschreiben, das heißt die erste Enzyklika von Papst Leo dem 14. präsentiert. Sie trägt den Titel Magnifica Humanitas über den Schutz des Menschen im Zeitalter der künstlichen Intelligenz. An der Präsentation haben neben Theologinnen mehrere Wissenschaftler teilgenommen, aber auch Christopher Ola, der Mitbegründer des US-amerikanischen KI-Unternehmens Anthropic. Ich habe Religionsredaktorin Judith Wipfler gefragt, was steht genau drin in der Enzyklika von Leo dem 14.?
5: Ja, das ist ein Plädoyer für Menschenwürde, für Humanismus im digitalen KI-Zeitalter. Denn diese Würde des Menschen, so sieht es der Papst, sei heute global bedroht. Nur zum Beispiel durch die Macht, die in dieser doch recht intransparenten, digitalisierten Welt in den Händen ja von nur sehr wenigen liege. Also Spitzensätze des Papstes von heute Mittag in Rom, die waren für mich zum Beispiel, wir müssen KI entwaffnen, entmilitarisieren. Das war gerichtet gegen Drohnenkriege und Cyberwars, die sich ja auch gegen Zivilbevölkerung richten. Oder auch der Satz, KI kann zu einer Art Sklaverei führen, zu einer neuen digitalen Sklaverei. Das war vor allem gerichtet an junge Menschen, die sich nicht von ihren Chatbots versklaven lassen sollen und nicht ausbeuten lassen vom Digitalkapitalismus.
0: Welche Punkte dürften noch zu Diskussionen Anlass geben?
5: Naja, Tech-Giganten, die werden das nicht so gerne hören und auch die kriegsführenden Staatsführer aktuell nicht. Ich las schon erste Schlagzeilen dazu, wie The Pope takes on Big Tech in AI Manifesto. Also der Papst nehme es hier mit den ganz großen, mächtigen und reichen dieser Welt auf. Und das stimmt.
0: An der Präsentation heute mit dabei waren Theologinnen aus Afrika und dem amerikanischen Doppelkontinent, aber eben auch der Atheist Christopher Ola, der an der Entwicklung des KI-Modells Claude von Anthropic beteiligt war. Was zeigt das?
5: Ja, und Papst Leo selbst war auch dabei. Das tun Päpste nämlich sonst nicht bei diesen Präsentationen. Und es zeigt einfach, wie hoch er und alle diese Enzyklika hängen. Also diese Besetzung sollte demonstrieren, wie breit die Allianz ist, die vor einer KI-Technologiekratie warnt. Also da saßen eben Vertreterinnen von Theologie und Kirche gemeinsam mit IT-Entwicklern, also auch Technologievertretern. Da sprachen Theologinnen, viele Frauen im Bild des globalen Südens und dann eben ein Atheist, der dem Papst für sein Engagement dankt. Also das hatten wir auch schon lange nicht. Denn sie alle eint die Sorge, Digitalisierung, sie geht uns alle an, die ganze Menschheit. Und was aus uns wird, das hängt wesentlich damit zusammen, wie wir uns jetzt als Gemeinschaften, als Staaten, als Bürgerinnen und Bürger und vielleicht eben auch als Gläubige dazu verhalten.
0: Papst Leo XIV. Hat sich heute nun eben zu KI geäußert, aber welche grundsätzliche Bedeutung hat eigentlich eine Enzyklika, also ein päpstliches Lehrschreiben?
5: Ja, das ist ein Schreiben, das über die Zeiten bleiben soll, ein globales Rundschreiben eines Papstes. Da erklärt er seine Stellung zu zentralen Fragen des Glaubens oder eben auch zu brennenden Fragen der jeweiligen Zeit. Und das ist eben laut Papst Leo heute die digitale Transformation unseres Lebens, unserer Gesellschaften und die Sorge, dass der Mensch dabei unter die Räder von KI kommt.
0: Sagt Judith Wipfler von der SRF Religionsredaktion. Übers Wochenende schürte US-Präsident Trump zunächst die Hoffnung auf eine rasche Öffnung der Straße von Hormus und krebste Stunden später dann wieder zurück, so wie wir das schon öfter erlebt haben. Die schon seit Wochen anhaltende Blockade der wichtigsten Meerenge zeigt vor allem eines. Versorgungskanäle und Routen geraten immer häufiger in den Strudel der Machtpolitik. Deshalb ist das bisherige Wirtschaftssystem mit einem engen Netzwerk globaler Lieferketten auf dem Prüfstand. Aber wie ein neues System aussehen könnte, das ist offen. Ebenso welche Rolle internationale Institutionen wie die Welthandelsorganisation oder die UNO darin spielen könnten. Wirtschaftsredaktor Dario Pelosi.
6: Victor Doprado beobachtet seit Jahren den Welthandel.
7: Il y a toujours eu de la politique dans le commerce.
6: Die Politik habe schon immer beim Handel mitgemischt. Der ehemalige brasilianische Diplomat und Welthandelsexperte Victor Doprado unterrichtet an der Pariser Hochschule Sciences Po Geoökonomie. Besonders im Fokus der Machtpolitik seien Energierohstoffe oder Lebensmittel.
7: Au moment on weaponise, on fait du commerce une arme, c'est clair que ces produits sont très haut dans la liste de produits qui sont visés.
6: Sobald man den Handel quasi zur Waffe mache, stünden diese Produkte im Mittelpunkt der Streitigkeiten. Das zeige sich derzeit im Nahen Osten. Die Blockade der Straße von Hormus habe das Potenzial, eine große Lebensmittelkrise rund um den Globus auszulösen, weil zum Beispiel Düngemittel zu spät auf die Felder gelangten oder Energierohstoffe fehlten. Das spüre man sicher schneller in Ländern wie seiner Heimat Brasilien als in Europa.
7: Fin 26 et certainement fin 27.
6: Teilweise Ende dieses Jahr, spätestens Ende 2027, könnte es vielerorts auf der Welt zu großen Problemen kommen. Die Geografie spiele auf der Welt wieder eine viel größere Rolle, sagt Victor Doprado.
7: On est dans un moment où on fait attention à la géographie.
6: Man dachte, dass alle Probleme rund um Transportrouten geregelt seien. Man sei sich heute noch zu wenig bewusst, wie fragil die Lieferketten, zum Beispiel bei Engpässen, sind. Staaten würden verstärkt ihre eigenen Interessen in den Vordergrund stellen. Dagegen kämen internationale Organisationen wie die Welthandelsorganisation oder die UNO, welche die Grundsätze des freien Handels und frei befahrbarer Meere vertreten, kaum an.
7: Elles informent
6: Die Organisationen dienten als Informations- oder Dialogplattformen. Die Lösung sei Sache der einzelnen Länder. Die Welt befinde sich im Umbruch, sagt Victor Dobrado. Die liberale, demokratische Weltordnung der Zeit nach dem Mauerfall werde nun abgelöst. Wie das neue System aussehen werde, sei aber offen. Denn die Wirtschaftsgroßmächte zierten sich die Verantwortung, für ein solches neues Wirtschaftssystem zu übernehmen. Er sehe nicht, dass die USA Lust hätten, den Welthandel neu zu organisieren. Somit ist auch unklar, ob der US-Dollar weiterhin weltweit die Standardwährung im Handel mit Rohstoffen bleibt. So würden Geschäfte von China im Nahen Osten bereits jetzt in Yuan abgeschlossen. Aber China seinerseits sei auch nicht gewillt, sich dieser Aufgabe zu stellen und den Yuan als neue Weltwährung zu etablieren. Diese Absicherung bringe viel Verantwortung und Kosten mit sich. Alternativen könnten Kryptowährungen sein. Derzeit würden verschiedene Länder über solche Alternativen laut nachdenken. Sicher ist für den Ökonomen, dass dieser Wandel in der Geopolitik direkte Auswirkungen auf die Verhandlungen rund um die Wiedereröffnung der blockierten Straße von Hormuz hat. Die Meerenge werde früher oder später wieder geöffnet. Aber es gebe keine Rückkehr zur Situation vor dem Krieg. Iran sei sich mittlerweile seiner Machtposition bewusst und das seien auch andere Länder. Trotzdem rechnet Victor Dobrado nicht damit, dass Hormuz quasi ein Modell sein wird für mögliche künftige Blockaden von stark befahrenen Meerengen, wie zum Beispiel der Straße von Malakka zwischen Malaysia und Indonesien. Da seien viele Länder wie Singapur oder Malaysia abhängig vom internationalen Handel. Ähnlich sei es beim Panama-Kanal oder in Ägypten beim Suez-Kanal. Die Situation bei Hormuz sei eine andere. Der Iran habe die Meerenge geschlossen, weil er von den USA angegriffen worden sei. Die neue Konstante im Handel ist somit die Unsicherheit, wohin die Reise geht, sagt Welthandelsexperte Victor Dobrado. Heute heiße das Diversifizieren, um so die Risiken rund um die Versorgung mit wichtigen Gütern zu verringern.
0: Am Mount Everest in Nepal hat die kurze Bergsteigersaison mit einem Rekord begonnen. An einem einzigen Tag haben 274 Kletterer den Gipfel des höchsten Berges der Welt erreicht. Das Wetter ist gut und der Mount Everest zieht so viele Gipfelstürmerinnen und Stürmer an wie nie. Doch Videos zeigen lange Staus in der Todeszone oberhalb von 8000 Metern, also kurz vor dem Gipfel. Dabei hatte Nepal die Gebühr für die Besteigung des 8849 Meter hohen Berges erst im September deutlich erhöht, auch um Kletterer abzuschrecken. Doch schließlich kamen sogar noch mehr als im Vorjahr. Und fast jeder hinterlässt Hinterlassenschaften zurück, Zelte, Seile oder Exkremente. Das ist eine große Herausforderung für eines der ärmsten Länder der Welt. Südasien-Korrespondentin Maren Peters.
8: So klingt ein Stau in 7200 Metern Höhe. Mehr als 200 Lastenträger, Bergsteiger und Bergsteigerinnen müssen vor einem Engpass oberhalb von Camp 3 fast 2 Stunden lang warten, bevor es weitergeht. Es ist Nacht, es ist kalt, die Luft ist gefährlich dünn, sie schnaufen und husten und frieren. Das Video stammt von einem der Bergführer. Der ganz normale Irrsinn in diesen Tagen. Nepal hat 8 der weltweit 14 Achttausender Berge, aber kein Gipfel zieht so viele Bergsteiger an wie der Mount Everest. Obwohl die Regierung des Himalaya-Staates die Gebühr vor ein paar Monaten kräftig erhöht hat, von 11.000 auf 15.000 Dollar, hat Nepal für diese Saison knapp 500 Lizenzen verkauft, so viele wie noch nie. Das liegt auch daran, dass China den Zugang von Tibet aus in diesem Jahr aus politischen Gründen gesperrt hat. Viele Bergsteiger und Bergsteigerinnen, das sei zwar gut fürs Geschäft, sagt Furgelja Sherpa, der Chef der Branchenorganisation Nepal Mountaineering Association. Aber es sei auch gefährlich. Je mehr Leute den Mount Everest auf dem gleichen engen Weg bestiegen, desto größer sei die Gefahr für ihr Leben. Auch in diesem Jahr sind schon mehrere Bergsteiger ums Leben gekommen. Darum sagt Sherpa, 500 Bergsteiger und Bergsteigerinnen pro Jahr, das sei gerade noch machbar, mehr aber nicht. Die Tourismusbehörde sieht das anders. Nepal werde so viele Berglizenzen verkaufen, wie angefragt würden, sagt Sprecher Himal Gautam. Wohl auch deshalb, weil der Bergtourismus eine wichtige Einnahmequelle für das arme Land ist. Doch ein Bergsteiger, eine Bergsteigerin kommt nie allein. Jeder und jede Einzelne braucht mindestens einen Bergführer, dazu Träger und Küchenpersonal. Jeder von ihnen produziert Müll, durchschnittlich 8 bis 12 Kilo pro Kopf. Müll sei gerade am oberen Bergabschnitt ein riesiges Problem, sagt Verbandschef Sherpa. Denn viele Seile und Zelte, Essensreste und Plastikverpackungen ließen die Bergsteiger einfach oben liegen. Im Kampf gegen den tonnenschweren Everest-Abfall war die Regierung bisher nicht sonderlich erfolgreich. Bis letzten Dezember musste jeder Everest-Aspirant vor dem Start $4.000 hinterlegen. Dieses Pfand wurde nur zurückgezahlt, wenn er oder sie nach der Besteigung mindestens 12 Kilo Müll mit nach unten brachte. Doch Everest-Experten wie der Journalist Devin Ray berichten, dass viele Bergsteiger schummelten, auch weil kaum jemand sie kontrollierte.
2: The problem is they do not collect the waste from higher camp.
8: Die Bergsteiger sammelten zwar Abfall, aber nur im leichter zugänglichen unteren Teil des Berges, sagt Ray, der die Online-Plattform Everest Chronicle

0: einzahlen, aus dem Berg Profis fürs Aufräumen bezahlt werden.
1: Along with the implementation of that action plan,
0: die Regierung sei zuversichtlich, dass es künftig deutlich weniger Müll geben werde, sagt Sprecher Gautam. Everest-Experte Devon Ray ist dagegen skeptisch.
2: The government also has spending a huge amount of money, millions, hundreds of millions.
0: Die Regierung gebe schon jetzt jedes Jahr Millionen von Dollar aus, um mithilfe von Armee, Polizei und Profikletterern zigtausende Tonnen Everest-Abfall wieder runterzubringen, sagt der Nepalese. Doch ganz nach oben in die Todeszone, also den Bereich ab 8000 Meter, kämen die Aufräumer nicht. Die gefrorenen Schichten aus verlassenen Seilen, Zelten und Exkrementen könnten also noch dicker werden, zumindest solange der Ansturm auf den Mount Everest nicht abreißt. Aber danach sieht es im Moment nicht aus.
3: Von der Kälte des Himalaya zurück in die Frühsommerhitze. Das war's vom Echo der Zeit am Pfingstmontag. Die Sendung vom 25. Mai hat den Redaktionsschluss um 18.28 Uhr. Verantwortlich für die Sendung ist Sita Affentranger, für die Nachrichten Thomas Fuchs, mein Name Matthias Kündig.
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5: Pfingstmontag, Annelies Berger heißt sie hier. Willkommen zum Musikabend. Ab 20 Uhr gibt's Musik mit dem Pianisten Víkingur Ólafsson. Ich erzähle gleich mehr dazu. Erstmal etwas Musik Novato von John Zorn.

0: You're nobody till somebody loves you. So heißt es beim King Cole Trio hier bei SRF 2 Kultur. Vikingur Olafsson hat kürzlich in Luzern das neue Pals Festival kuratiert. Der international gefeierte isländische Pianist, der gerade so gefragt ist und ein Millionenpublikum auf den Streaming-Plattformen hat, was eher selten ist in der klassischen Musik, er lebt immer noch in Island und hat auch nicht vor, seinen Lebensmittelpunkt in eine der großen Metropolen zu verlegen. Denn er, der so viel auf Reisen ist, brauche ein stabiles Zuhause.
1: For me as a person, I think it's changed me that I have a family, you know. If I wouldn't have my boys, 5 and 7, and my wife and my parents, and I mean, it's very different to live your life only thinking about yourself every day. I mean, there's so much of me in my life with my show business and with my 100 concerts a year and festival in Luzern and everything else I do. I'm talking about myself all the time. It's very good for me to come home and to cook dinner for the boys and to pick them up from kindergarten and do things like that myself and to do the laundry with, you know. I mean, just to have a normal life. I think it keeps you happy, actually.
0: Seine Familie, seine beiden Jungs, seine Frau und Eltern, da gehe es mal nicht um ihn, um seine Konzerte, 100 pro Jahr. Wenn er koche, Wäsche mache und so weiter, dann sei das gesund, das sei Glück. Vikingur Olafsson, der isländische Pianist, heute Abend im Konzertsaal ab 20 Uhr. Mit einem kreativen Programm, das er kürzlich zusammen mit dem Mahler Chamber Orchestra in Luzern spielte. Werke von Kurtak, Ligeti, Thomas Adams. Hier bei SRF 2 Kultur ab 20 Uhr. Und übrigens, wir haben auch einen Talk mit dem Pianisten für Sie parat, zu finden unter srf.ch/audio/musikmagazin. It's now.

Heidi Happy mit dem Frauenduo Maymuna und dem Song «Autant de coquillage». Und hier der US-amerikanische Gitarrist Julian Lage, «Something More».

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1: Am Pfingstmontagabend herzlich willkommen zu dieser Spezialausgabe von «Im Konzertsaal» durchs Programm für Valerio Benz in den folgenden zwei Stunden. Der Konzertsaal, heute ist er jener des KKL in Luzern. Wir sind am Lucerne Festival Pulse, wo der isländische Starpianist Víkingur Ólafsson übers lange Auffahrtswochenende zu einer speziellen Konzertreihe eingeladen hat. Pulse, englisch für Puls. Und der Puls, ja, der steht für den Herzschlag, für das Leben und ist damit Grundlage auch jeglicher Musik. Ólafsson schreibt dazu: Wie der Puls des menschlichen Herzens schlägt auch der Puls der Musik gleichmäßig, aber niemals statisch. Er ist nicht mechanisch, sondern ermöglicht interpretatorische Freiheit. Er reagiert auf unsere Emotionen und Erfahrungen. Sein Tempo ändert sich ständig, aber ist auch der Garant für Ausgewogenheit und er pumpt das Blut, in Anführungszeichen, der Musik in all ihre Verästelungen. Ja, und wie würde es denn klingen, wenn wir jetzt den Pulsschlag von 100 Menschen gleichzeitig hören könnten?

Nicht der Klang von Herzen, sondern von Metronomen ist das. Tickende Metronome. Der ungarische Komponist György Ligeti hat in seinem Stück Poem Symphonique für 100 Metronome das Periodische quasi ad absurdum geführt, summiert. Aber nur scheinbar, denn nachdem zuerst nur eine tickende Klangwolke zu hören ist, schälen sich langsam, sobald die ersten Metronome aufhören, polyrhythmische Strukturen heraus.

Eine einfache und gleichzeitig geniale Idee von György Ligeti, die von der Vergänglichkeit der Zeit kündet, aber auch vom Wechselspiel zwischen Ordnung und Chaos, das ebenfalls im Zeitverlauf zu finden ist. Dieses Stück illustriert gewissermaßen das Festivalmotto. Unser Konzert hat genau damit begonnen, am Radio etwas schwierig zu erleben. Man muss das schon vor Ort gesehen haben. Und so kommen wir gleich zum ersten, in Anführungszeichen, richtigen Musikstück des Programms. Im Zentrum nicht mehr die Metronome, sondern das Klavier, Víkingur Ólafssons Arbeitsinstrument. Es kommt prominent zum Einsatz im Klavierkonzert G-Dur von Maurice Ravel. Damit beginnen wir. Es ist beteiligt in Quasi una Fantasia von György Kurtág. Es fehlt nicht im Credo von Arvo Pärt, nur im letzten Stück des Abends America von Thomas Addis, da ist es abwesend, hat bereits Feierabend. Los geht's also mit Maurice Ravel. Maurice Ravel, der Vater Schweizer, die Mutter aus dem Baskenland, Kultur Französisch, klar, aber auch immer wieder Spanisch. Auf seiner Amerikareise 1928 lernt Ravel zudem den Jazz kennen, auch dieses Erlebnis prägend für seine Musik. Und im Klavierkonzert G-Dur kommt all dies gewissermaßen zusammen. In einem virtuosen Wahnsinnsritt im dritten Satz, einer verloren wirkenden Traumwelt im zweiten und einem rhythmisch geprägten ersten Satz. Er beginnt mit einem Peitschenhieb, worauf sich die Interpreten Klavier und Piccoloflöte erstmal finden müssen. Víkingur Ólafsson am Klavier, Thomas Addis leitet das Mahler Chamber Orchestra.

Auch das Klatschen des begeisterten Publikums im KKL Luzern, es ist polyrhythmisch.

Buchtag komponierte das Werk 1987 im Auftrag der Berliner Festwochen mit dem expliziten Hinweis auf Ludwig van Beethovens gleichnamige Sonaten Opus 27. Der Weinberg respektive Arena-artige Kammermusiksaal der Berliner Philharmonie brachte ihn dabei auf die Idee einer räumlich verteilten Instrumentenanordnung. Die Musiker sollten also rundum platziert werden. Lediglich das Klavier und die Pauken blieben in der Mitte auf dem Podium. Und genau so war das auch in Luzern hier gestaltet, in Kurtaks Quasi una Fantasia, diesem Mini-Klavierkonzert in vier Sätzen mit einer langsamen Einleitung, einem albtraumhaften Presto, einem rezitativartigen dritten Satz und einer Aria als Finale. Das Klavier beginnt, leise, tropfend, in sich gekehrt, quasi una Fantasia.

György Kurtág, quasi una fantasia für Klavier und im Raum verteilte Instrumentalgruppen. Live so gespielt im KKL Luzern am vergangenen 14. Mai und zwar von Víkingur Ólafsson Klavier und dem Mahler Chamber Orchestra unter der Leitung von Thomas Eddes. Das ist der Konzertsaal hier auf SRF 2 Kultur mit diesem Live-Mitschnitt vom Lucerne Festival Pulse. Ein Programm, das vom Vergehen der Zeit und vom Zeitempfinden handelt. Und dabei spielt das Klavier eine fast durchgehend große Rolle. In Ravels Klavierkonzert, beim eben gehörten Stück von Kurtág, aber auch im Credo von Arvo Pärt, wo ein Chor zu Klavier und Orchester dazukommt. Credo, das klingt nach geistlicher Musik und ja, Arvo Pärt schrieb und schreibt schon sein ganzes Leben lang Musik, die religiös geprägt ist, immer eine spirituelle Aura hat zumindest, aber in diesem Fall eben auch mit der Zeit respektive den Zeiten spielt. Hier in Credo aus dem Jahr 1968 ist es die bewusste Abkehr von den Dogmen der neuen Musik hin zu einem collagehaften Zitieren von alter Musik oder zumindest älterer Musik. So zieht sich das ruhige harmonische Gerüst von Johann Sebastian Bachs erstem Präludium aus dem wohltemperierten Klavier durch das Werk. Zu Beginn prägen auch Anspielungen auf Beethovens Chorsymphonische Werke das Stück, doch zunehmend brechen Chaos und Gewalt in die friedliche Atmosphäre ein. Es erklingt das Prinzip der Rache, Auge um Auge, Zahn um Zahn. Der einzige Ausweg besteht hier im christlichen Grundprinzip der bedingungslosen Nächstenliebe. Pärt sieht darin eine, Zitat, theologische Musikform. Der Hass brach zusammen, als er auf die Liebe traf. Eine Erschütterung.

Credo für Klavier, gemischten Chor und Orchester des estnischen Komponisten Arvo Pärt in diesem Live-Mitschnitt mit dem Mahler Chamber Orchestra, dem MDR-Rundfunkchor, Víkingur Ólafsson am Klavier und der Gesamtleitung musikalisch von Thomas Addis. SRF 2 Kultur am Pfingstmontag mit einer Spezialausgabe von Im Konzertsaal. Wir sind zu Gast in diesem Programm vom Lucerne Festival Pulse, das am vergangenen Auffahrtsdonnerstag stattgefunden hat. Ein Programm, das vom Puls, vom verschiedenen Erleben der Zeit, von Zeiten handelt, um Vergangenheit und Zukunft geht es, um erlittene Verletzungen und um Perspektiven. Davon genau handelt nämlich das letzte Stück des Abends, America, a Prophecy von Thomas Addis. Thomas Addis, der britische Komponist, er dirigiert dieses Konzert auch. Und er blickt darin über große Zeiträume, auf die Zeit der Mayas und der spanischen Conquistadores. Wir werden Zeugen der Zerstörung einer ganzen Kultur in dieser düsteren Klage, Anklage auch, die nichts Gutes für die Zukunft verheißt. Addis schrieb das Werk 1999, später 2024 ergänzte er es um einen dritten Teil, der die Perspektive ins Philosophische weitet und die Geschichte als Kreislauf ewig wiederkehrender Ereignisse darstellt. Gewalt gegen Gewalt, Sieger und Besiegte, sie sind gleichermaßen dem Rat der Zeit unterworfen. Thomas Addis, America Prophecy für Sopran, großes Orchester und Chor.

America, a prophecy für Sopran, großes Orchester und Chor des britischen Komponisten Thomas Addis. Viel Applaus für das Mahler Chamber Orchestra, den MDR Rundfunkchor und Anna Dennis Sopran. Thomas Addis, der Komponist selbst, er hat diese Aufführung geleitet. So wie er dieses ganze Konzert geleitet hat, dirigiert hat am 14. Mai im KKL Luzern als Teil des Lucerne Festival Pulse, Musik von George Ligeti, Maurice Ravel, George Kurtak, Arvo Pärt und zuletzt eben Thomas Addis ist erklungen hier in diesem Live-Mitschnitt, aufgenommen von unserem Tonmeister Mario Bruderholzer für diese Spezialausgabe von Im Konzertsaal. Heute Pfingstmontagabend hier auf SRF 2 Kultur. Eine Sendung übrigens, die Sie ab heute 30 Tage lang nachhören können auf srf.ch unter dem Stichwort im Konzertsaal. Moderation und Redaktion Valerio Benz. Einen wichtigen Akteur dieses Konzertabends wollen wir zum Schluss nicht unerwähnt lassen, den isländischen Starpianisten Víkingur Ólafsson. Er war außer beim letzten Stück hier von Addis bei allen Werken beteiligt, als Interpret, als Solist. Und mit ihm verlassen wir jetzt das KKL in Luzern mit Musik von Johann Sebastian Bach.

Víkingur Ólafsson mit dem Präludium G-Dur, Werkeverzeichnis 902 von Johann Sebastian Bach. Eine besonders tiefe Beziehung zur Musik von Bach hatte auch Felix Mendelssohn. Der Romantiker gilt als eigentlicher Wiederentdecker von Bach, seit dieser mit dem Aufkommen der Wiener Klassik völlig aus der Mode kam. Die Matthäus-Passion, die Orgelwerke, die dritte Orchestersuite. Mendelssohn setzte als Dirigent und Organist die Musik von Bach wieder auf den Speiseplan der Konzertprogramme sozusagen in Leipzig, in Berlin. Und er bezog sich auch in seinen eigenen Werken immer wieder auf den großen Barockmeister. Dabei spielte sicher auch Mendelssohns Konvertierung zum lutherischen Christentum eine wichtige Rolle. Geistliche Musik wurde für ihn wichtiger, auch in Gattungen wie der Sinfonie. So beginnt seine fünfte Sinfonie mit Zitaten aus dem gregorianischen Magnificat und dem Dresdner Amen und endet mit Variationen über Luthers Choral «Eine feste Burg ist unser Gott». So erklärt sich auch ihr Titel, Reformationssinfonie. Hören wir sie in ganzer Länge, die Sinfonie Nummer 5 D-Dur von Felix Mendelssohn mit dem Tonhalle-Orchester Zürich unter der Leitung von Paavo Järvi.

Das Tonhalle-Orchester Zürich unter der Leitung seines Chefdirigenten Paavo Järvi in dieser Aufnahme der Sinfonie Nummer 5 D-Dur, der sogenannten Reformationssinfonie von Felix Mendelssohn. Sie hören Radio SRF 2 Kultur, das Pfingstwochenende neigt sich dem Ende zu, so wie diese Stunde, bevor um 22 Uhr die Nachrichten folgen. Hier nochmals ein paar Takte Musik von Felix Mendelssohn aus seiner Orgelsonate Nummer 4 B-Dur spielt Benjamin Rigetti.

0: Die Nachrichten von SRF um 10 mit Kevin Gahanes. Der Ölpreis sinkt auf den tiefsten Stand seit mehr als einem Monat. Aber der ETH-Ökonom warnt, je länger der Nahostkrieg geht, desto schlimmer für den Wohlstand in der Schweiz. Und das Pfingstwochenende war heiß. Heute sind in der Schweiz fast 34 Grad gemessen worden. Es bleibt sonnig und heiß, morgen in den Alpen aber mit Quellwolken und einzelnen Platzregen. Trotz all der Krisen in der Welt gehe es der Schweiz noch besser als vielen anderen Ländern. Das sagt der Direktor der Konjunkturforschungsstelle an der ETH Zürich. Er warnt aber, bald dürfte auch die Schweiz die Folgen des Nahostkrieges stärker spüren, so Jan-Egbert Sturm im Interview mit dem Blick. Wenn Öl und Gas teurer werden, dann seien die Einkommen weniger wert. Viele Produkte würden für die Konsumentinnen und Konsumenten teurer, weil die Transportkosten steigen. Das treffe momentan vor allem Asien hart, aber mit Verzögerung auch die Schweiz. Der Ökonom rechnet für dieses Jahr mit einer Teuerung von etwa 2%. Diese Aussichten könnten sich bald verbessern, wenn die USA und der Iran auf eine stabile Waffenruhe sich einigen können. Der Ölpreis ist heute weiter gesunken. Er liegt nun auf dem tiefsten Stand seit mehr als einem Monat. Das heißt, Ölhändler rechnen damit, dass die Straße von Hormuz bald wieder von Schiffen befahren werden kann. Doch über den Inhalt der aktuellen Verhandlungen ist noch wenig bekannt. Marco Koller.
1: Im Gespräch ist offenbar eine Verlängerung der Waffenruhe um 60 Tage. Das berichten US-Medien. In dieser Zeit sollen die Schiffe wieder ungehindert die Straße von Hormuz durchfahren können. Das heißt, beide Seiten, der Iran und die USA, heben ihre Blockaden auf. Der Iran fordert zudem die Aufhebung von Sanktionen und die Freigabe von eingefrorenen iranischen Vermögen. Knackpunkt bleibt das iranische Atomprogramm. Es ist unklar, ob es da bei den Verhandlungen eine Annäherung gegeben hat. US-Regierungsvertreter berichten zwar, der Iran sei bereit, die Kontrolle über hochangereichertes Uran abzugeben. Die iranische Seite hat das bisher aber immer abgelehnt und sich aktuell zu diesem Thema nicht geäußert.
0: Die Schweiz hat am Pfingstwochenende den ersten Hitzeschub des Jahres erlebt, an einigen Orten bei mehr als 30 Grad. Die höchste Temperatur ist heute laut SRF Meteo in Sitten gemessen worden. Es waren 33,8 Grad. Auch in anderen europäischen Ländern waren die letzten Tage außergewöhnlich warm. In Großbritannien war es heute so heiß wie noch nie im Mai. Im Botanischen Garten Kew Gardens in London wurden 34,8 Grad gemessen. Das seien ganze 2 Grad wärmer als der bisherige Mai-Rekord, sagt das britische Wetteramt. Auch Frankreich meldet Hitzerekorde für den Mai: 37 Grad im Baskenland und 34 Grad in Nantes in Westfrankreich. Die Schweizer Rettungsflugwacht hatte über Pfingsten viel zu tun. Besonders häufig seien die Helikopter bei medizinischen Notfällen wie Herzinfarkten und Schlaganfällen alarmiert worden, schreibt die Rega. Wegen des warmen Wetters rückte die Rega auch überdurchschnittlich oft zu Freizeitsport- und Bergunfällen aus. Insgesamt gab es über Pfingsten 130 Einsätze. An der Eishockey-Weltmeisterschaft in der Schweiz haben die USA gegen Ungarn gewonnen mit 7:3 und Tschechien verlor gegen Norwegen 1:4. Nun zu weiteren Meldungen des Tages in unserer Übersicht. Der Ebola-Ausbruch in Afrika werde wohl noch schlimmer, das sagt der Chef der Weltgesundheitsorganisation. Es sei ein sehr ernster und schwieriger Ebola-Ausbruch. Mehr als 200 Menschen sind ums Leben gekommen, mehr als 900 Verdachtsfälle wurden in Kongo-Kinshasa gezählt. Internationale Friedensmissionen stehen unter Druck und haben weniger Geld zur Verfügung. Das zeigt ein Bericht des Stockholmer Friedensforschungsinstituts SIPRI. Für die UNO-Blauhelm-Truppen und andere Friedensmissionen seien so wenige Menschen im Einsatz wie seit 25 Jahren nicht mehr. Papst Leo XIV. Fordert strengere Regeln für den Umgang mit künstlicher Intelligenz. Er verlangt Klarheit darüber, wer KI-Systeme trainiere und wer ihnen Entscheide anvertraue. Zudem dürfe niemand von der digitalen Transformation ausgeschlossen werden. In Mekka hat die Pilgerfahrt Hadsch begonnen. Hunderttausende Musliminnen und Muslime aus der ganzen Welt sind zur Wallfahrt nach Saudi-Arabien gereist. Insgesamt werden bis zu 2 Millionen Gläubige erwartet. Bis Ende der Woche vollziehen sie vorgeschriebene Riten in der heiligen Moschee von Mekka und an umliegenden Orten. Die Wetteraussichten. Morgen wird es wieder meist sonnig und heiß mit 29 bis 33 Grad. Am Nachmittag bilden sich in den Alpen aber Quellwolken und es gibt einzelne Platzregen. Das waren die Nachrichten von Radio SRF, verantwortlich Jan Grüebler.
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Das war die Violinsonate Nummer 2 in E-Moll von Joseph Gabriel Rheinberger. Sie hörten das Werk in der Interpretation von Rainer Wolters, Violine, und Jürg Hanselmann, Klavier.

Moika Erdmann und das La Cetra Barockorchester Basel unter der Leitung von Andrea Marcon mit der Arie Vedrai Carino aus der Oper Don Giovanni von Wolfgang Amadeus Mozart.

0: Die Ballade für Violoncello und Orchester in G-Dur von Georg Goltermann hörten wir mit dem Solisten Jamal Aliyev und dem Symphonieorchester des österreichischen Rundfunks unter der Leitung von Howard Griffiths.
1: Wir kommen nun zum Quatuor Kandinsky, das von Alexis de Castillon das Klavierquartett in G-Moll interpretiert.

Alexis de Castillon hat dieses Klavierquartett in G-Moll komponiert, das wir soeben gehört haben in einer Interpretation des Quatuor Kandinsky.

In einer Aufnahme mit dem Tonhalle-Orchester Zürich hörten Sie die Violinromanze Nummer 2 in F-Dur Opus 50 von Ludwig van Beethoven. Solist war Christian Tetzlaff. Die musikalische Leitung hatte David Zinman.

0: Ave Maria von Joaquín Rodrigo. Sie hörten eine Aufnahme mit dem Coro Cervantes. Dirigent Carlos Fernández Aranzay.
1: Und nun die Variationen in E-Moll über ein eigenes Thema von Zygmunt Noskowski. Das polnische Radiosinfonieorchester spielt unter der Leitung von Lukasz Borowicz.

Das waren die Variationen in E-Moll über ein eigenes Thema von Zygmunt Noskowski. Łukasz Borowicz dirigierte das polnische Radiosinfonieorchester.

0: Wir hörten die Pianistin Christiane Mathé mit dem Nocturne in B-Moll Opus 9 Nummer 1 von Frédéric Chopin.
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0: Das war der zweite Satz, Adagio aus der Sinfonie Nummer 99 in S-Dur von Joseph Haydn. Das Orchestra della Svizzera Italiana spielte. Dirigent Howard Shelley.
1: Der Geiger Friedemann Eichhorn spielt nun, begleitet vom Jena Philharmonic Orchestra, den ersten Satz aus dem Violinkonzert Nummer 4 in A-Dur Opus 6 von Pierre Rode. Es dirigiert Nicolas Basquet.

Der Geiger Friedemann Eichhorn spielte den ersten Satz aus dem Violinkonzert Nummer 4 in A-Dur Opus 6 von Pierre Rode. Er wurde begleitet vom Jena Philharmonic Orchestra. Am Dirigentenpult stand Nicolas Pasquet.

Das war die Motette Panis Angelicus von César Franck. Der Tenor Pavol Breslik und der Chor Accentus sangen unter der Leitung von Laurence Equilbet. In dieser Aufnahme spielten außerdem die Cellistin Sonja Wieder-Atherton, Aurélie Saraf an der Harfe und Daniel Maurer an der Orgel.

0: Die Nachrichten von SRF um Mitternacht mit Patrick Seiler. Die Hauptthemen dieser Sendung. Die Konjunkturforschungsstelle KOF sieht auf die Menschen in der Schweiz wirtschaftlich schwierigere Zeiten zukommen, wegen der Krise im Nahen Osten. Und wie geht es im Konflikt zwischen den USA und dem Iran weiter? Das ist derzeit unklar. Die beiden Länder verhandeln, doch ist nicht bekannt, wie nahe sie an einer Einigung sind. Und die Hitze ist nicht nur in der Schweiz angekommen, sondern in zahlreichen europäischen Ländern. In Großbritannien wurden gar Rekorde gebrochen. Und der Blick auf das Wetter heute. Es wird sonnig, am Nachmittag in den Alpen Quellwolken und einzelne Platzregen, 30 bis 34 Grad. Trotz all der Krisen in der Welt gehe es der Schweiz noch besser als vielen anderen Ländern. Das sagt der Direktor der Konjunkturforschungsstelle an der ETH Zürich. Er warnt aber, bald dürfte auch die Schweiz die Folgen des Nahostkrieges stärker spüren, so Jan-Egbert Sturm im Interview mit dem Blick. Wenn Öl und Gas teurer werden, dann seien die Einkommen weniger wert. Viele Produkte würden für die Konsumentinnen und Konsumenten teurer, weil die Transportkosten steigen. Das treffe momentan vor allem Asien hart, aber mit Verzögerung auch die Schweiz. Der Ökonom rechnet für dieses Jahr mit einer Teuerung von etwa 2%. Diese Aussichten könnten sich aber bald verbessern, wenn sich die USA und der Iran auf eine stabile Waffenruhe einigen. Der Ölpreis ist weiter gesunken, er liegt nun auf dem tiefsten Stand seit mehr als einem Monat. Das heißt, Ölhändler rechnen damit, dass die Straße von Hormuz bald wieder von Schiffen befahren werden kann. Doch über den Inhalt der aktuellen Verhandlungen ist noch wenig bekannt. Marco Koller.
1: Im Gespräch ist offenbar eine Verlängerung der Waffenruhe um 60 Tage. Das berichten US-Medien. In dieser Zeit sollen die Schiffe wieder ungehindert die Straße von Hormuz durchfahren können. Das heißt, beide Seiten, der Iran und die USA, heben ihre Blockaden auf. Der Iran fordert zudem die Aufhebung von Sanktionen und die Freigabe von eingefrorenen iranischen Vermögen. Knackpunkt bleibt das iranische Atomprogramm. Es ist unklar, ob es da bei den Verhandlungen eine Annäherung gegeben hat. US-Regierungsvertreter berichten zwar, der Iran sei bereit, die Kontrolle über hochangereichertes Uran abzugeben. Die iranische Seite hat das bisher aber immer abgelehnt und sich aktuell zu diesem Thema nicht geäußert.
0: Die Schweiz hat am Pfingstwochenende den ersten Hitzeschub des Jahres erlebt, an einigen Orten bei mehr als 30 Grad. Die höchste Temperatur ist am Pfingstmontag laut SRF Meteo in Sitten gemessen worden. Es waren 33,8 Grad. Auch in anderen europäischen Ländern waren die letzten Tage außergewöhnlich warm. In Großbritannien war es so heiß wie noch nie im Mai. Im botanischen Garten Kew Gardens in London wurden 34,8 Grad gemessen. Das seien ganze 2 Grad wärmer als der bisherige Mai-Rekord, sagt das britische Wetteramt. Auch Frankreich meldet Hitzerekorde für den Mai. 37 Grad im Baskenland und 34 Grad in Nantes in Westfrankreich. Die Schweizer Rettungsflugwacht, die REGA, hatte über Pfingsten viel zu tun. Besonders häufig seien die Helikopter bei medizinischen Notfällen wie Herzinfarkten und Schlaganfällen alarmiert worden, das schreibt die REGA. Wegen des warmen Wetters rückte die REGA auch überdurchschnittlich oft zu Freizeit-, Sport- und Bergunfällen aus. Insgesamt gab es über Pfingsten 130 Einsätze. Tagelang haben die Behörden im US-Bundesstaat Kalifornien vor der Explosion eines Chemietanks gewarnt. Nun geben sie teilweise Entwarnung. Das Risiko einer katastrophalen Explosion sei gebannt. Über Nacht habe sich der Druck im Tank entladen. Der Chemietank enthält eine hochgiftige und leicht entzündliche Chemikalie. Zehntausende evakuierte Personen im südlichen Los Angeles dürfen aber trotzdem noch nicht nach Hause. Die Situation müsse nun überprüft werden. Zwischen dem Iran und den USA herrscht zwar eine Waffenruhe, aber die beiden Staaten befinden sich offiziell im Krieg miteinander. Trotzdem soll ein iranisches Fußballteam in 3 Wochen an der Weltmeisterschaft in den USA spielen. Der iranische Sportminister sagt nun, der Weltfußballverband FIFA habe dem Iran versprochen, dass alle Spieler ein Visum für die USA erhalten würden. Trainieren werden die Iraner in Mexiko. Mexiko sei ohne weiteres bereit, das iranische Team während der Fußball-WM aufzunehmen. Das sagt Präsidentin Claudia Sheinbaum. Man komme damit einer Bitte der USA nach. Für die Spiele müssen die Iraner dann aber definitiv in die USA einreisen. Ihre Gruppenspiele finden in Los Angeles und Seattle statt. Die Abendspiele der Eishockey-Weltmeisterschaft in der Schweiz gewinnen Deutschland gegen Großbritannien mit 6:3 und Slowenien gegen Italien mit 5:1. Bereits früher am Tag gewannen die USA gegen Ungarn mit 7:3 und Tschechien verlor gegen Norwegen 1:4. Die Wetterprognose für heute Dienstag, den 26. Mai. Es ist den ganzen Tag lang meist sonnig. Am Nachmittag bilden sich in den Alpen Quellwolken und einzelne Platzregen sind möglich. Es wird 30 bis 34 Grad heiß. Das waren die Nachrichten von Radio SRF. Verantwortlich ist heute Nacht Patrick Seiler. Verkehrsinfo SRF von 0:06 A13 St. Margrethen Richtung Sargans zwischen Sennwald und Haag gesperrt wegen Straßenschäden. Eine örtliche Umleitung ist eingerichtet.
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0: Wir hörten die Arie Lamero Sarò Costante aus der Oper Il Re Pastore von Wolfgang Amadeus Mozart. Gesungen von der Schweizer Sopranistin Regula Mühlemann. Umberto Benedetti Michelangeli dirigierte das Kammerorchester Basel.
1: Poème Alpestre, eine sinfonische Dichtung für Orchester von Émile-Jacques Dalcroze. Adriano dirigiert das Moskau Symphony Orchestra.

0: Sie hörten von Émile Jacques Dalcroze Poème Alpestre, eine sinfonische Dichtung für Orchester. Der Schweizer Dirigent Adriano leitete das Moskau Symphony Orchestra.
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Oliver Schnieder, Klavier, und das Aargauer Sinfonieorchester spielten von Gammy Saint-Saëns Caprice Vals mit dem Titel Wedding Cake, Opus 76. Es dirigierte Douglas Bostock.

Sie hörten von Niccolò Paganini Rondo aus dem Quartett in A-Dur, Opus 4, Nummer 3. Es spielten Rainer Kussmaul, Violine, Ulrich Koch, Bratsche, Sonja Brunnbauer, Gitarre und Marcel Cervera, Violoncello.

Aus der Suite in B-Dur von Johann Friedrich Fasch hörten Sie das Menuett Nummer 1 und Nummer 2. Es spielten die Virtuosi Saxonie unter der Leitung von Ludwig Güttler.

0: Aus dem Klarinettenkonzert in A-Dur von Josef Purebel hörten Sie den ersten Satz. Der Klarinettist Stefan Ziegenthaler wurde begleitet vom Ensemble Capella Istropolitana. Am Dirigentenpult Kaspar Zehnder.
1: Und als nächstes Musik von Ludwig van Beethoven, das Allegro con Brio aus der Sinfonie Nummer 3 in S-Dur, der berühmten Eroica. Bernhard Haitink dirigiert das Concertgebouw Orchestra Amsterdam.

Ludwig van Beethoven. Aus der Sinfonie Nummer 3 in Es-Dur, Opus 55, genannt Eroica, erklang der erste Satz Allegro con Brio. Das Concertgebouw Orchestra Amsterdam wurde von Bernard Haitink dirigiert.

Sie hörten La Pavane von Gabriel Fauré in einer Aufnahme mit dem Sinfonieorchester Basel. Die Leitung hatte Ivor Bolton.

0: Von Rita Strohl hörten Sie das Stück Solitude Rêverie für Violoncello und Klavier. Die Cellistin Eloise Lusati wurde begleitet von Celia Oneto Ben Said am Klavier.
1: Und nun Musik von Franz Schubert. Hören Sie die Sinfonie Nummer 1 in D-Dur. Es musiziert das Kammerorchester Basel unter der Leitung von Heinz Holliger.

Das war die Sinfonie Nummer 1 in D-Dur von Franz Schubert. Es spielte das Kammerorchester Basel. Dirigent Heinz Holliger.

Sie hörten die Ouvertüre zur Zarzuela Para obsequio a la Deidad nunca esculto la crueldad y Ifigenia en Tracia von José de Nebra. Christoph Russe dirigierte das Ensemble Les Talents Lyriques.

Die Nachrichten von SRF um 2 Uhr mit Patrick Seiler. Das US-Militär hat Stellungen im Süden des Iran angegriffen. Das zuständige US-Zentralkommando bezeichnete die Angriffe als Verteidigungsschläge in der Nähe der Straße von Hormus. Demnach wurden Raketen, Abschussrampen und iranische Boote ins Visier genommen, welche Minen legen wollten. Die Angriffe erfolgten trotz einer Waffenruhe, die seit fast 7 Wochen gilt. Laut Berichten kamen dabei mindestens 4 Menschen ums Leben. Die Explosionen im Süden des Landes wurden auch von iranischen Staatsmedien bestätigt. Die Lage sei jedoch unter Kontrolle. Die Angriffe überschatten die laufenden Verhandlungen über ein dauerhaftes Friedensabkommen. US-Präsident Donald Trump erklärte zuvor, es gebe keine Eile für eine Einigung. Kanada fordert von Israel eine unabhängige Untersuchung wegen des Umgangs mit den Aktivistinnen und Aktivisten der Gaza-Flottille. Der kanadische Premierminister Mark Carney bezeichnete das Vorgehen gegen die Gruppe, darunter 12 Kanadier und auch mehrere Menschen aus der Schweiz, als inakzeptabel. In einem Telefonat mit dem israelischen Präsidenten Yitzhak Herzog verurteilte Carney zudem die Reaktionen des israelischen Sicherheitsministers Itamar Ben-Gvir. Dieser hatte ein Video veröffentlicht, das Festgenommene gefesselt und kniend zeigt. Kanada hatte wegen des Vorfalls bereits den israelischen Botschafter vorgeladen. Die Betroffenen waren nach ihrer Ausschaffung aus Israel in der Türkei eingetroffen und berichteten von Demütigungen. Ihr Schiff war zuvor von den israelischen Streitkräften in internationalen Gewässern abgefangen worden. Ein Erdbeben der Stärke 6,9 hat den Norden von Chile